0: Iranische Staatsmedien bestätigten das Treffen. Ob es konkrete Ergebnisse gab, blieb offen. Heute wird die Rede des iranischen Präsidenten Pezeshkian vor den Vereinten Nationen erwartet. Medikamente einfach in der Drogerie um die Ecke abholen. Diesen Service bietet die Online-Apotheke von DM zumindest für bestimmte Medikamente an. Das passt der Wettbewerbszentrale nicht. Sie hat geklagt und heute prüft das Landgericht Karlsruhe den Fall.
1: Seit knapp einem Jahr vertreibt die Drogeriemarktkette unter dem Namen DM Med rezeptfreie, apothekenpflichtige Medikamente. Darunter fallen etwa Schmerzmittel wie Ibuprofen oder Paracetamol. Die Wettbewerbszentrale sieht darin eine Vermischung von Drogerie- und Apothekenangebot und klagt deshalb dagegen. Das Gericht will nun prüfen, ob die Online-Apotheke hinreichend vom eigentlichen Angebot der Drogeriekette getrennt ist. Es ist gut möglich, dass das Verfahren durch weitere Instanzen geht. Mit einem Urteil ist heute eher nicht zu rechnen. Finn Wiens, Nachrichtenredaktion.
0: Zum Sport. Alexander Blessin ist neuer Cheftrainer von Borussia Mönchengladbach. Der 53-Jährige erhält beim Tabellenletzten der Bundesliga einen 2-Jahres-Vertrag und soll heute vorgestellt werden. Gladbach war mit 4 Niederlagen und 16 Gegentoren historisch schlecht in die Saison gestartet. Sein Pflichtspieldebüt gibt er am 11. Oktober im Derby beim 1. FC Köln.
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3: 2 Uhr ist durch und hier und da sind noch Wolken unterwegs. Die haben aber eigentlich keinen Regen dabei. Also es ist wirklich die Ausnahme. Tiefstwerte liegen irgendwo zwischen 12 und 7 Grad. Schauen wir auf den Tag. Der startet erstmal mit vielen Wolken und hier und da auch ein bisschen neblig trüb so. Im Tagesverlauf lockert es dann immer mehr auf. Die Sonne kämpft sich durch und dann haben wir Höchstwerte von 18 bis 22 Grad.
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4: Zurzeit liegen uns keine Meldungen vor. Wir wünschen allen unterwegs gute Fahrt.
3: Dann starten wir mal rein in diese Stunde. Wenn ihr gerade in der Nachtschicht seid oder unterwegs seid, dann versorge ich euch auch in dieser Stunde. Natürlich mit guter Musik und da machen wir mal den Anfang jetzt mit Turn the Lights Off.
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0: Gemeinsam geht's hier durch die Mittwochnacht und es war unverkennbar. Falco mit Rock Me Amadeus.
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1: Ja, also zum Start heute haben wir noch mal viele Wolken. Das lockert dann aber auf und die Sonne kommt später durch. Höchstwerte dann an diesem Mittwoch von 18 bis 22 Grad. Das ist sozusagen der Ausblick, was in so ein paar Stunden kommt. Jetzt gerade in der Nacht sind ein paar Wolken unterwegs. Die haben aber keinen Regen dabei. Da haben sich die Temperaturen eingependelt. Irgendwo zwischen 12 und 7 Grad in der Nacht.
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2: A42 Dortmund-Kamp-Lindfort zwischen Essen-Altenessen und Bottrop-Süd, 1 Kilometer Stau. Wir wünschen allen unterwegs gute Fahrt.
1: Robert Jantz ist hier und da starten wir rein mit Musik von Of Monsters and Men. Spiele ich euch mit Little Talks.
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0: Oasis habe ich euch gespielt mit Wonderwall und die große Ticketschlacht für Oasis, die liegt ja noch vor uns. Ich habe mich angemeldet bei diesem ominösen Ticket. Ja, Newsletter, keine Ahnung. Ja, ich hoffe mal, dass das klappt. Aber gut, das sind meine privaten Sorgen und Probleme. Das Schöne, lass uns über was anderes reden, über Podcasts. Das Schöne an einem Podcast ist ja, dass man viele so private Dinge über einen Künstler erfährt. Zum Beispiel verrät Atze in der aktuellen Folge seines Podcasts, wann er Geburtstag hat, nämlich am kommenden Sonntag. Okay, leider rechnet er uns auch vor, was sein Geschenkewunsch kosten würde, aber ich sag mal, naja, vielleicht schmeißen wir alle zusammen und dann können wir ihm auch ein kleines Geschenk kaufen.
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3: Ja, nee, ist klar.
4: Leute, ich habe ja bald Geburtstag. Ob ich da wohl auch einen Ferrari krieg? Wahrscheinlich nicht, weil Heidi Klum ist nicht meine Mutter und Tom Kaulitz ist nicht mein Stiefvater. Ey, was eine Nummer, oder? Habt ihr das mitgekriegt? Tom hat vor 3 Jahren beim Mario Kart zocken gegen Stiefsohn Henry verloren. Die Wette war, gewinnt Henry, kriegt er einen Ferrari zum 21. Geburtstag. Gewinnt Tom, muss Henry 3 Jahre auf Videospiele verzichten. Also hat Tom Ferrari F430 ersteigert. Günstig. Für $152.000. Dummerweise war sein Bruder Bill mit bei der Versteigerung und hat anschließend dann noch bei einem uralten Ford Bronco für knapp $260.000 zugeschlagen. Ja, wenn der Schnapper den Schnapper schnappt, oder? Hätte er mal vorher Ralf Schumacher gefragt. Aber was macht denn jetzt so ein 21-Jähriger ohne Fahrpraxis mit einem 500 PS Ferrari? Einparken üben? Wenden in 3 Zügen? Schulterblick? Mann ey, der Henry saß doch bis letzte Woche noch auf seinem Bobbycar und jetzt fährt er mit dem Ferrari durch den McDrive in Los Angeles. Das ist doch auch scheiße. Da musst du aussteigen, um an die Sprechanlage zu kommen. Vorher muss man den ADAC anrufen, weil du auf den Bremshügeln aufgesetzt hast. Gut, dass die Karre ein Cabrio ist. Da können sie ihm das Happy Meal von oben ins Auto werfen.
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1: Ich bin Tine Klimach. Was folgt für die CDU aus den Wahlschlappen der vergangenen Wochen? Bundeskanzler und Parteichef Friedrich Merz will weitermachen und die geplanten Reformen durchsetzen. Nach den Spitzengremien der Partei hat er sich am Nachmittag der Unionsfraktion gestellt, also den über 200 Bundestagsabgeordneten von CDU und CSU.
2: Ja, wir stehen hinter dem Kanzler, sagt CDU-Fraktionschef Frei. Und er glaubt auch, dass man mit dem SPD-Koalitionspartner auf einen Nenner kommt im Reformstreit. Kurz, CDU und auch CSU signalisieren heute trotz Frust und Chaos, wir sind im Arbeitsmodus. Und doch Kanzler Merz will kämpfen, eine Art Neustart hinlegen. Doch manche fragen sich schon, ob er dazu noch die Macht hat und auch die Zeit. Claudia Wächter, Nachrichtenredaktion.
1: Vertreter der USA und des Irans haben sich nach Angaben von US-Präsident Trump am Rande der UN-Generaldebatte in New York getroffen. Das Gespräch

0: in weiter Ferne. Nach dem Fund von Drohnenteilen nahe dem Bundeswehrstandort im niedersächsischen Wunsdorf ist bei der weiteren Spurensuche verdächtiges Material entdeckt worden. Nach Informationen aus Sicherheitskreisen geht es um Spuren von Sprengstoff. Inwiefern die zu der Drohne gehören, wird noch untersucht. Früheren Angaben zufolge prüfen die Ermittler auch einen möglichen Zusammenhang mit dem Drohnenvorfall am Flughafen Leipzig. Nach dem gewaltsamen Tod eines 15-Jährigen in Marsberg im Hochsauerlandkreis haben sich zwei gesuchte Männer der Polizei gestellt. Gegen die 22 und 23 Jahre alten Beschuldigten liegen Haftbefehle wegen Totschlags und schwerer Körperverletzung vor. Sie sollen am Samstag auf den Jugendlichen und einen weiteren 18-Jährigen eingestochen haben. Der 15-Jährige starb noch am Tatort, der 18-Jährige wird in einem Krankenhaus behandelt.
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2: Jetzt in der Nacht ist es bewölkt, örtlich kann es Nebel geben, Regen soll es aber keinen geben. Die Tiefstwerte liegen dabei bei 12 bis 7 Grad. Der Tag startet dann bewölkt, später wird es aber wieder freundlicher bei 18 bis 22 Grad.
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3: Zurzeit liegen uns keine Meldungen vor, wir wünschen allen unterwegs gute Fahrt.
2: Hallo zusammen, ich wünsche euch eine ganz schöne Nacht mit uns. Wir sind bei euch. Johanna Tänzer ist hier. Hi!
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0: Frage, er frisst gerne Katzen. Was sagt ihr dann? Richtig. Es geht um Alf, natürlich. Hier der kleine zottelige Außerirdische mit der unverkennbaren Stimme. Alf ist einfach Kult. Und vor genau 40 Jahren gab es die erste Folge von Alf in den USA. Mein Kollege Niklas Lünebach mit einer Hommage an seine Lieblingsserie.
1: Es ist der 22. September 1986. Ein Raumschiff kracht in die Garage der Familie Tanner. An Bord?
2: Ein echter Außerirdischer.
3: Brian hat recht, es ist ein Alf.
1: Was folgt, sind 4 chaotische Jahre mit dem 90 cm großen, orange behaarten Außerirdischen. Seine Lieblingshobbys? Essen?
4: Es war wieder Zeit für meine halbmonatliche Fressorgie. Aber diesmal zählt sie nicht.
5: Sie zählt!
1: Und natürlich die Katze jagen.
6: Weißt du, wo Lucky ist? Ich war hinter ihm her. Mit einer Gabel.
1: Und ansonsten mischt Gordon Shumway, wie er mit bürgerlichem Namen auf seinem Planeten Melmark heißt, das Leben seiner Mitmenschen ordentlich auf.
7: Dr. Gordon Shumway. Ich weiß. Sie wiederholen sich.
1: Für die Schauspieler war Alf das große Karrierehoch. Nicht alle waren aber glücklich darüber. Max Wright, Familienvater Willi, sehnte sich eigentlich immer nach ernsthaften Rollen. Er stirbt 2019. Vor 2 Jahren folgt Benji Gregory, der kleine Brian Tanner. Er stirbt nach einem Hitzeschock im Auto, wird gerade mal 46 Jahre alt. Im Juni diesen Jahres stirbt auch die Familienmama Ann Skedeen. Nur das Teenie-Mädchen Lynn lebt noch. Andrea Elson, Schauspielerin, aber lange nicht mehr, betreibt mittlerweile ein Yoga-Studio in Kalifornien. Und Alf? Der ist mittlerweile knapp 270 Jahre alt. Und wer weiß, vielleicht stellt er gerade das Leben einer anderen Familie auf den Kopf. Oder er düst durch den Kosmos mit seinem Kumpel Skip und seiner Jugendliebe Rhonda. So oder so, Dankeschön, Alf. Für 40 Jahre gute Unterhaltung.
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1: Die Nacht ist bewölkt, Regen soll es aber keinen geben. Örtlich kann mal ein bisschen Nebel dabei sein. Dazu haben wir Tiefstwerte von 12 bis 7 Grad. Der Tag startet dann stark bewölkt, aber später wird es wieder freundlicher. Und dann kriegen wir so 18 bis 22 Grad.
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2: Zurzeit liegen uns keine Meldungen vor. Wir wünschen allen unterwegs gute Fahrt.
1: Zusammen, eine schöne Nacht mit uns. Johanna Tänzer ist hier. Ey, und damit ich nicht die miese Botschaft immer überliefern muss, machen das jetzt Seed und CeeLo Green. Aufstehen!
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0: Ich bin Tine Klimach. Bei der UN-Generaldebatte gibt es in diesem Jahr mehrere Schwerpunkte. Heute geht es unter anderem um den Ukraine-Krieg. In New York wird der ukrainische Präsident Zelensky reden. Er hatte gestern am Rande der Generaldebatte das gewünschte Gespräch mit US-Präsident Trump erhalten.
1: In seiner Rede hatte Trump optimistisch prophezeit, dass der Ukraine-Krieg bald vorbei sein könnte. Man werde den Konflikt lösen, und zwar schneller als alle denken, meinte Trump. Beim Treffen mit Trump am Rande der UN-Generaldebatte hat Zelensky erneut die Teilwaffenruhe im Energiebereich angesprochen und neue Waffenlieferungen, vor allem Patriot-Flugabwehrraketen. Auch Vertreter der USA und des Irans verhandelten am Rande des UN-Events viele Stunden lang. Die Gespräche seien gut gelaufen, sagte Trump. Aus den USA, Tina Eck.
0: Im Streit um Grönland haben die USA, Dänemark und die Arktisinsel ein Sicherheitsabkommen geschlossen. Die Vereinbarung wurde ebenfalls in New York unterzeichnet. Trump zufolge erhalten die USA weitreichende Befugnisse zur Verteidigung Grönlands und wollen dort zwei neue Militärbasen errichten. Regierungschef Nielsen erklärte, das Abkommen führe die bestehende Verteidigungsvereinbarung mit den USA fort. Haushalte in Deutschland müssen in diesem Jahr erneut mit höheren Heizkosten rechnen. Laut dem neuen Heizspiegel von CO2 Online dürften vor allem Heizöl und Holzpellets deutlich teurer werden. Beim Erdgas sieht die Organisation dagegen insgesamt eine leichte Entlastung.
2: Für eine 70 Quadratmeter Wohnung in einem Mehrfamilienhaus werden beim Heizöl 24% mehr erwartet, rund

0: Italien, eine leichte Rauchentwicklung festgestellt. Daraufhin sei der Flieger vorsorglich umgedreht. Er sei normal gelandet und werde derzeit noch technisch untersucht, hieß es.
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2: Wir starten bewölkt und auch teils neblig in den Tag. Später lockert es aber auf und die Sonne kommt auch mal raus. Regen soll es aber heute keinen geben. Dazu haben wir Höchsttemperaturen von 18 bis 22 Grad.
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3: Zurzeit liegen uns keine Meldungen vor. Wir wünschen allen unterwegs gute Fahrt.
2: Hi zusammen, schönen frühen Mittwochmorgen wünsche ich euch. Johanna Tänzer ist hier und ich hatte die Giant Rooks zu Gast. Wir haben gequatscht über das neue dritte Studioalbum, das bald ansteht und rauskommt, und aber auch über eine ganz neue Single, und die spielen wir euch gleich nochmal.
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0: Michael Jackson. Man in the Mirror, hallo, guten Morgen zusammen. Leute, die Giant Rooks sind mittlerweile international so krass erfolgreich. Sie kommen aber ja hier, OG, aus NRW, ne, aus Hamm. Und am 16. Oktober kommt ihr drittes Studioalbum raus. If Heaven Exists, This Might Be It. Und die Jungs waren bei mir zu Gast, also Fried und Finn waren das. Und weil es so schön war, kriegt ihr nochmal was daraus aus dem Interview. Ich habe mit den Jungs nämlich unter anderem über die neue Single gesprochen. Die heißt Slow Dance for a Minute. Und da geht's um diesen Wunsch, einen Moment für immer festhalten zu können, obwohl das ja eigentlich gar nicht geht. Ich habe sie aber gefragt, hey, gab es einen konkreten Moment oder ein Gefühl, aus dem dieser Song entstanden ist?
1: Ja, schon. Diverse. Ich würde sagen, der Song passt eigentlich sehr, sehr gut auch zu dem Albumtitel If Heaven Exists, This Might Be It. Ich finde, das ist eigentlich genau einer von diesen Momenten, den wir meinen mit dem Albumtitel. Und zwar leben wir irgendwie in sehr turbulenten Zeiten, die vielen Menschen, glaube ich, auch Angst machen und die irgendwie, ja, weiß ich nicht, irgendwie in den einen Tag liest man plötzlich in der Zeitung, irgendein KI-Unternehmer sagt, es gibt übrigens eine 10%ige Wahrscheinlichkeit, dass KI die Menschheit bis zum Ende des Jahrzehnts auslöschen wird.
0: Ja, cool, danke, ne?
1: Genau. Und inmitten all dieser Nachrichten und Sachen, die irgendwie gerade passieren, ist es aber, glaube ich, ganz wichtig, dass wir eben die Sachen, die uns zu Menschen machen und das, was quasi das Leben auch ausmacht, nicht vergessen. Und es ist, glaube ich, ganz wichtig, da auch quasi den Blick für zu schärfen und diese Momente auch als solche wahrzunehmen und nicht einfach so vorbeiziehen zu lassen. Und dieser Albumtitel ist im Prinzip dann so eine Erinnerung daran, eben ja bewusst zu leben und quasi die Augenblicke, die irgendwie nach wie vor wunderbar sind, auch als solche wahrnehmen zu können.
0: Ihr habt in den letzten, es sind jetzt fast 10 Jahre, glaube ich, ne, als Band, habt ihr ja sehr viele bewusste Momente gehabt, viele Bühnenmomente. Wenn ihr euch aus diesen letzten 10 Jahren Giant Rooks einen Moment raussuchen könntet und quasi für eine Minute die Zeit anhalten könntet, welcher wäre das?
2: Wow, das ist krass. Krasse Frage.
0: Deep, ne?
2: Ja, jetzt wird's deep. Also gut, man kann jetzt natürlich eh nicht alle aufzählen. Deswegen, der erste, der mir jetzt gerade wirklich so super spontan in den Sinn gekommen ist, ist tatsächlich ein Konzert, was wir in wo war das? Sao Paulo gespielt haben. Da waren wir Vorband von Louis Tomlinson, ex-One Direction-Mitglied. Und da waren wir Vorband und das war so total krass, weil so 50.000 Menschen in diesem Fußballstadion waren und irgendwie, ja, wirklich schon so viele Leute auch so unsere Lyrics konnten und so mitgesungen haben, und das war irgendwie so voll der surreale Moment. Hast du noch einen?
1: Nicht so richtig. Ich merke auch irgendwie, wenn ich so an so, also versuche an mich so Momente zu erinnern, dann ist da immer so eine Nostalgie dabei, aber irgendwie in dem Augenblick hat man es vielleicht gar nicht so gecheckt. Das finde ich, löst bei mir manchmal so eine Traurigkeit aus, weil eben genau, wenn man diese Momente erlebt hat, man vielleicht gar nicht so anwesend war oder es in dem Augenblick nicht so richtig gecheckt hat, was das eigentlich gerade für ein krasser Moment ist.
0: Wir machen das jetzt auch, beziehungsweise wir gönnen uns jetzt mal natürlich eure neue Single. Wir hören jetzt Slow Dance. Habt ihr Lust, die mal kurz selbst anzumoderieren?
2: Sehr gerne. Wir sind Fred und Finn von Giant Rooks und ihr hört unsere neue Single Slow Dance for a Minute. Viel Spaß.

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1: Der Tag startet mit vielen Wolken und auch Nebel ist drin. Später lockert es aber auf und die Sonne kommt raus. Dazu bleibt es trocken bei 18 bis 22 Grad.
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2: A57 Krefeld-Köln zwischen Krefeld-Oppum und Kreuz-Meerbusch. 1 Kilometer Stau, 8 Minuten Zeitverlust. Wir wünschen allen unterwegs gute Fahrt.
1: Hallo, guten Morgen zusammen. Johanna Tänzer ist hier. Leute, kennt ihr diese Zauberwürfel? Wisst ihr, diese, die man so dreht, ne, damit die Farben auch stimmen? Eine 6-Jährige aus China hat jetzt den Weltrekord gebrochen, das zu schaffen. Und sie hat einfach nur 4,27 Sekunden gebraucht, um das Ding richtig zu drehen. 4,27. Also Respekt an das Mädel. Ich warte halt immer noch darauf, dass ich das schaffe, ne?
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1: Ich bin Tine Klimach. Die CDU-CSU-Bundestagsfraktion tagte erstmals nach dem Wahldebakel. Ihr Vorsitzender Thorsten Frey stärkte Kanzler Merz den Rücken.
2: Der Bundeskanzler hat unsere Unterstützung und ja, ich bin davon überzeugt, dass wir gemeinsam mit der SPD die verabredeten Reformvorhaben auch tatsächlich zügig durchsetzen können.
1: Am Abend fanden sich außerdem mehrere Spitzenvertreter der Koalition in Berlin zu einem vertraulichen Treffen zusammen. Darunter sollen Kanzleramtsministerin Wagen und Gesundheitsminister Lindemann von der CDU gewesen sein. Für die SPD nahmen Co-Chefin Bärbel Baas sowie Innenminister Dobrindt als Vertreter der CSU teil. Zum ersten Mal seit rund 3 Monaten haben sich Vertreter der USA und des Irans wieder getroffen. Das Gespräch am Rande der UN-Generalversammlung in New York sei sehr gut gelaufen und habe 3 Stunden gedauert, sagte US-Präsident Trump vor Reportern. Iranische Staatsmedien bestätigten das Treffen. Ob es konkrete Ergebnisse gab, blieb offen. Heute wird die Rede des iranischen Präsidenten Pezeshkian vor den Vereinten Nationen erwartet. Medikamente einfach in der Drogerie um die Ecke abholen. Diesen Service bietet die Online-Apotheke von DM zumindest für bestimmte Medikamente an. Das passt der Wettbewerbszentrale nicht. Sie hat geklagt und heute prüft das Landgericht Karlsruhe den Fall.
3: Seit knapp einem Jahr vertreibt die Drogeriemarktkette unter dem Namen DM Med rezeptfreie, apothekenpflichtige Medikamente. Darunter fallen etwa Schmerzmittel wie Ibuprofen oder Paracetamol. Die Wettbewerbszentrale sieht darin eine Vermischung von Drogerie- und Apothekenangebot und klagt deshalb dagegen. Das Gericht will nun prüfen, ob die Online-Apotheke hinreichend vom eigentlichen Angebot der Drogeriekette getrennt ist. Es ist gut möglich, dass das Verfahren durch weitere Instanzen geht. Mit einem Urteil ist heute eher nicht zu rechnen. Finn Wiens, Nachrichtenredaktion.
1: Nach dem gewaltsamen Tod eines 15-Jährigen in Marsberg im Hochsauerlandkreis haben sich 2 gesuchte Männer der Polizei gestellt. Gegen die 22 und 23 Jahre alten Beschuldigten liegen Haftbefehle wegen Totschlags und schwerer Körperverletzung vor. Sie sollen am Samstag auf den Jugendlichen und einen weiteren 18-Jährigen eingestochen haben. Der 15-Jährige starb noch am Tatort, der 18-Jährige wird in einem Krankenhaus behandelt.
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1: Noch am Tatort, der 18-Jährige wird in einem Krankenhaus

0: Johanna Tänzer ist hier für euch. Ich wünsche euch einen guten Start in diesen Mittwoch und halte es so wie Miles Smith jetzt hier. Nice to meet you.
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0: Genau, get up, guten Morgen.
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0: Und das gucken wir mit Kevin Zimmer zusammen. Guten Morgen.
2: Guten Morgen.
0: Was steht denn heute an?
2: Es geht um einen Apothekenservice, den die Drogeriemarktkette DM anbietet. Bestimmte Medikamente kann man dann einfach in der Filiale abholen. Vorher muss man die online irgendwie ordern und bestellen. Die Wettbewerbszentrale hat gegen diesen Service geklagt und deswegen muss sich heute das Landgericht in Karlsruhe damit beschäftigen.
0: Okay, und ich habe ja so ein bisschen das Gefühl, dass ein Nations League-Spiel das erste Mal schon so seine Schatten vorauswirft.
2: Ja, ob das an dem Hype um den neuen Bundestrainer Jürgen Klopp liegt?
0: Man weiß es nicht.
2: Aber ich könnte es mir vorstellen. Morgen spielen wir also gegen die Niederlande. Heute reisen die Spieler nach Amsterdam und Jürgen Klopp tritt am Abend auch noch mal vor die Presse. Es ist ja mal spannend, was er da sagt. Ich bin sehr gespannt, was er sagt.
0: Auf jeden Fall. Und die wichtigste Woche für die UN läuft noch, ne?
2: Ja, nachdem Donald Trump gestern die Generaldebatte in New York eröffnet hat, spricht heute der ukrainische Präsident Zelensky. Generell soll es heute dort natürlich um den Ukraine-Krieg gehen.
0: Und dann ganz wichtig, Kevin, hast du natürlich vergessen.
2: Was denn?
0: Es ist der erste Herbsttag
2: heute. Ach ja, stimmt. Wie konnte ich das vergessen?
0: Wichtigste Frage. Hast du schon mit Gilmore Girls angefangen?
2: Nein, aber ich habe ein Kastanienmännchen gebastelt.
0: Oh, toll.
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1: Mit Christoph Münch. Guten Morgen. Deutschland ist dem UN-Hochseeschutzabkommen offiziell beigetreten. Bundesumweltminister Schneider hinterlegte die Ratifikationsurkunde bei den Vereinten Nationen in New York. Das internationale Regelwerk soll die biologische Vielfalt in Meeresgebieten außerhalb nationaler Hoheitsgewässer besser schützen. München geht als Favorit in die Entscheidung um die deutsche Olympia-Bewerbung. Die Evaluierungskommission des Deutschen Olympischen Sportbunds bewertet das Konzept für die Sommerspiele 2036, 2040 oder 2044 mit der höchsten Punktzahl aller drei Bewerber. Auf Platz 2 kommt Köln-Rhein-Ruhr. Beide wurden mit sehr gut bewertet.
0: Und jetzt das Wichtigste von hier.
1: In Deutschland gehen die Geburten zurück. Das merken jetzt auch die Kindergärten im Radio Bonn-Rhein-Siegland. In Zwistal-Heimatsheim wurden die Pläne für eine geplante Kita komplett auf Eis gelegt. Wir hatten berichtet, der Grund? Eine fehlende Nachfrage. In anderen Kommunen im Radio Bonn-Rhein-Siegland sieht es ähnlich aus. Die Stadt Niederkassel erwartet für das kommende Jahr etwa 210 Anmeldungen. Zum Vergleich, 2024 waren es noch rund 490, also mehr als doppelt so viele. Deshalb legt die Stadt nun auch einige Kita-Gruppen und teilweise auch ganze Einrichtungen ruhend. Bei Bedarf könnten sie aber jederzeit reaktiviert werden. Aber es gibt auch weitere Herausforderungen, sagt Stadtbeigeordneter Carsten Waldbröhl.
2: Dann sind natürlich Personalbestände anzupassen. Das ist im Rahmen des Fachkräftemangels verhältnismäßig leicht. Es ist aber natürlich immer auch mit den Problemen verbunden, dass verbleibende Kinder in einer Einrichtung, die man ruhestellt, auf andere Einrichtungen verteilt werden müssen. Das hat uns natürlich sehr viel Überzeugungsarbeit auch bei den Eltern gekostet.
1: Für die kommenden Jahre erwartet die Stadt Niederkassel laut Waldbröhl rund 300 Anmeldungen pro Jahr, also immer noch deutlich weniger. Unbekannte haben auf einer Baustelle in Lohme an der B484 hohen Schaden angerichtet. Sie kamen wohl übers Wochenende aufs Gelände, haben einen Radlader aufgebrochen und beschädigt. Auch zwei Container wurden mit Gewalt geöffnet. Mitgenommen haben der oder die Täter dann fast 200 Meter Kabel und ein Ladegerät. Der Gesamtschaden wird nach Angaben der Polizei auf über 5.000 Euro geschätzt. Sie rät Handwerkern und Firmen, ihre Geräte zu markieren. Das macht es dann für die Täter schwieriger, die Gegenstände zu verkaufen und sie sind damit als Diebesgut unattraktiv. Rund 43.000 Studentinnen und Studenten begleitet das Bonner Studierendenwerk in Bonn und dem Rhein-Sieg-Kreis. Jetzt hat das Werk seinen Geschäftsbericht für 2025 vorgelegt und Bilanz gezogen. Im vergangenen Jahr gingen rund 1,3 Millionen Essen in den Unimensen über die Theke. Etwas mehr als im Vorjahr. Gesunken sind die BAföG-Anträge. Rund 6.200 Studierenden im Radio Bonn-Rhein-Siegland hatten die finanzielle Unterstützung beantragt. Besonders angespannt ist nach wie vor der Wohnungsmarkt bei uns. Die 3.800 Wohnheimplätze waren das komplette Jahr über ausgelastet. Die Nachfrage ist seit Jahren höher als das Angebot. Dazu kommen die immer weiter steigenden Mieten. Aus Sicht des Studierendenwerks kann sich die angespannte Lage nur verbessern, wenn Bauprojekte für Wohnraum schneller angeschoben werden. 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
1: Ein sonniger Tag wird das heute. Erst am Nachmittag mischen sich ein paar Wolken darunter. Bis dahin Sonne satt. Wir bekommen bis zu 22 Grad.
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1: Der ausführlichste Verkehrsservice für Bonn und den Rhein-Sieg-Kreis. Noch nichts los um diese Uhrzeit. Um kurz nach 5:30. Die Straßen sind frei. Kommt gut an.
3: Hallo, guten Morgen zusammen. Johanna Tänzer ist hier und ich finde, es ist eine gute Aufgabenverteilung hier im Radio zusammen mit NSYNC. Die Jungs singen jetzt hier Bye Bye Bye und ich sag euch Hello, Hello, Hello. Läuft bei uns.
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1: Mit Malte Albrecht. Schönen guten Morgen. Spätestens zum 1. Januar will die Bundesregierung einen Spritpreisdeckel einführen. Das ist viel zu spät, meint Verdi-Chef Wernicke. Er sagte dem RND, bis die staatlich mitbestimmten Höchstpreise kommen, würden sich die Mineralölkonzerne weiter dumm und dusselig verdienen. Auch vom erneuten Tankrabatt hält Wernicke nichts. Stattdessen sollten Gering- und Mittelverdiener gezielt unterstützt werden. Kritik kommt auch vom ADAC. Der Automobilclub fordert, die 12-Uhr-Regel an Tankstellen abzuschaffen. Sie habe die Spritpreise bisher nicht wirklich gesenkt, heißt es. Weitere Infos dazu hat Lea Matschulat.
2: Die 12-Uhr-Regel habe dazu geführt, dass sich der Preis für den Liter Benzin oder Diesel pro Tag viel deutlicher ändere als vorher. Und das nicht zum Vorteil der Autofahrer, findet der ADAC. Wer mittags nach 12 Uhr tanken müsse, der habe erhebliche Zusatzkosten. Auch das Leibniz-Zentrum für europäische Wirtschaftsforschung hatte schon festgestellt, die 12-Uhr-Regel führt zu höheren Durchschnittspreisen. Den Tankrabatt wiederum, den hält der ADAC für richtig.
1: Und jetzt weitere wichtige Nachrichten im Überblick. Zum ersten Mal seit rund 3 Monaten haben sich Vertreter der USA und des Irans wieder getroffen. Das Gespräch am Rande der UN-Generalversammlung in New York sei sehr gut gelaufen und habe 3 Stunden gedauert, sagte US-Präsident Trump. Iranische Staatsmedien bestätigten das Treffen. Ob es konkrete Ergebnisse gab, blieb offen. In Düsseldorf ist eine Eurowings-Maschine kurz nach dem Start wieder gelandet. Die Besatzung habe eine leichte Rauchentwicklung festgestellt, sagte ein Sprecher der Airline. Daraufhin sei der Pilot vorsorglich umgekehrt. Der Flieger sollte 144 Passagiere nach Brindisi in Italien bringen. In Hamburg beginnt heute der Extremwetterkongress. Forschende und Meteorologen wollen dabei über die Auswirkungen des Klimawandels sprechen und wie man sich besser gegen Hitzewellen, Starkregen oder Überschwemmungen wappnen kann. Für Kinder und Jugendliche wird das Fahren mit Bus und Bahn in NRW einfacher. Wer allein unterwegs ist, kann jetzt auch den günstigen Easy-Tarif nutzen. Das teilte ein Sprecher der Verkehrsverbünde mit. Das Prinzip ist einfach. In einer App werden Start und Ziel eingegeben. Den Fahrpreis berechnet die App dann automatisch. Bisher mussten unter 18-Jährige oft ein teures Einzelticket kaufen. Jetzt können sie aber auch ein eigenes Nutzerkonto für den Easy-Tarif anlegen. Allerdings geht das noch nicht überall. Bisher ist zum Beispiel nur der Verkehrsverbund Rhein-Sieg dabei. Weitere Anbieter wie VRR oder Westfalen-Tarif sollen erst in den nächsten Monaten folgen.
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3: Mit Christoph Münch, guten Morgen. Was machen wir Rheinländer eigentlich gerne in unserer Freizeit? Wie erholen wir uns gerne? Die Rheinland-Touristik hat das mal ausgewertet. Wandern steht dabei hoch im Kurs, Wellness und Genuss. So sind wir, hey. Mehr gleich in unseren Lokalnachrichten um 20:30.
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4: Und die ganz frühen Morgenaussichten hat unser Wettermann Carsten Brandt.
5: Guten Morgen.
6: Hallo, einen schönen guten Morgen. Ja, im Tagesverlauf mehr Wind, ein paar Wolkenfelder, die durchziehen. Aber sonst ist das Wetter in Ordnung. 20 Grad. Erst heute Nacht ist es dann ein bisschen wechselhafter, windig. Vielleicht auch mal ein Schauer. Und morgen rasch besser dann im Tagesverlauf um die 20 Grad.
4: Danke, Carsten. Schauen wir kurz auf die aktuelle Temperatur in Bonn, Bechlinghofen, 9,5 Grad. Bad Honnef-Ingiedenberg bei 8,7 und der Ölberg in Königsen. Schauen wir kurz auf die aktuelle Temperatur in Bonn, Bechlinghofen.

0: ist der Mittwoch. Der Mittwoch, warte, wo wir jetzt reinstarten in den kalendarischen Herbstanfang.
1: Ja, wir freuen uns drüber, dass jetzt die Blätter wieder etwas bunter werden, dass man guten Gewissens auch mal mittags oder abends sagen kann, Schatz, ich habe eine Suppe gekocht und dann nicht kommt. Weil Suppe und Herbst gehören zusammen, oder?
0: Und Tee.
1: Und Tee.
0: Und findest du es eigentlich auch ein bisschen muckelig, weil wir in diesem Studio sind, die Heizungen irgendwie an? Also fühlt sich zumindest so an.
1: Wir ziehen erstmal Jäckchen aus und ihr kommt raus aus dem Bett, startet gut rein in diesen Mittwoch.
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0: Mit eurer Morgen-Crew Jasmin Lenz
1: und Nico Jansen.
0: Guten Morgen.

0: guten Morgen am Mittwoch. Es ist der 23. September und damit sagen wir guten Morgen im Herbst. Hier sind Nico und Jasmin.
1: Guten Morgen zusammen. Wobei, ich habe eine Frage. Ist es jetzt der kalendarische oder der meteorologische Herbstanfang? Ich komme immer durcheinander.
0: Deswegen sagte ich das Datum, Frau Lenz.
1: Ah.
0: 23. Es ist kalendarischer Herbstanfang. Meteorologisch sind wir ja schon lange drin. Wobei, das Wetter war top. Ne? Da war ja zum Teil sogar noch ein paar Sommertage dabei im September.
1: Ja, jetzt hat auch Frau Lenz es dann geschnallt. Ja, wir starten gemeinsam rein in den Herbst und an was denkt ihr so beim Wort Herbst?
2: Kerzen, Waldspaziergang,
3: Heizwärmer-Tee, diesen Yogi-Tee,
4: Sonne,
5: Wein, Blätter,
6: spazieren gehen,
7: Halloween, Kürbisse,
8: Ahornblätter, Kuscheldecke,
9: Kastanien,
10: Zimt,
11: Kakao,
12: Zwiebelkuchen.
0: Oh, Zwiebelkuchen. Vielleicht jetzt nicht am frühen Morgen, könnte die Sendung spannend werden.
1: Ja.
0: Aber lecker.
1: Ja.
0: Hör mal, federweißer Zwiebelkuchen.
1: Oh, herrlich.
0: Gehört dazu, sagt uns auch gerne, was euch mit dem Herbst verbindet. Und wir haben eine tolle Show vorbereitet, unter anderem auch mit einem wirklichen Schatz. Es ist unglaublich. Bei Wesseling im Rhein wurde eine Münzsammlung gefunden, einen Schatz mit Silbermünzen im Wert von rund 6.000 Euro.
13: Das ist tatsächlich ein Schatz. Wir sind da ja immer vorsichtig als Archäologinnen und Archäologen. Aber hier handelt es sich tatsächlich um etwas, einen großen Wert, der schon in römischer Zeit verborgen wurde, wo man wirklich von einem Schatz reden kann. Ja,
1: da müssen wir auf jeden Fall ausführlich drüber reden. Heute bei uns in der Morningshow diesen Mittwoch um 6:50 wird das auf jeden Fall nochmal Thema bei uns sein.
0: Wir sagen guten Morgen und startet gut rein in diesen Mittwoch.
1: Morgen.

0: Guten Morgen, es ist der Mittwoch mit Nico und Jasmin bei Radio Bonn-Rhein-Sieg.
1: Guten Morgen zusammen und
0: jetzt müssen wir erstmal was sagen.
1: Ja.
0: Ihr erreicht uns nicht, haben wir gehört.
1: Unsere Telefonanlage ist kaputt. Surprise, surprise. Ob das noch mit dem Umzug zu tun hat, wir wissen es nicht. Auf jeden Fall sind wir gerade nicht über die 0228 4007 111 erreichbar.
0: Telefonisch zumindest, per WhatsApp aber natürlich. Also schreibt uns einfach, wenn ihr Staus oder Blitzer seht oder schickt uns eine WhatsApp als Sprachnachricht. Wir sind ja auch an eurem Klatsch und Tratsch interessiert.
1: Oh, also, immer.
0: Wenn
1: also,
0: ihr was habt.
1: Immer. Also so Flurfunk und sowas, ja, immer her damit und gerne auch eben nicht anrufen, aber jetzt dann auch mal eine Sprachnachricht oder sowas schicken.
0: Und an seinem Klatsch und Tratsch sind wir eh interessiert.
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5: So, Freunde, jetzt passt mal auf. Ich weiß ja nicht, ob ihr das schon mitgekriegt habt, aber der Jörg und die Ute, ja, wirklich, könnt ihr mir glauben? Ja, war doch klar, wie die den immer angeguckt hat. Wo ich das weiß, kann ich nicht sagen, aber ich weiß es sicher. Musst du aber für dich behalten. Ja, das war natürlich jetzt völlig aus der Luft gegriffen. Jörg, entspann dich. Aber ihr kennt das doch alle. Dieser Gossip, Flurfunk, Klatsch und Tratsch. Immer serviert mit diesem Beipackzettel, mit dieser Gewissenshypothek. Erzähl das bloß nicht weiter. Das muss unter uns bleiben. Da darfst du nicht drüber reden. Und wenn, dann hast du es nicht von mir. Versprich mir das. Es ist quasi ein Schweigegelübde und Pressemitteilung in einem. Und jeder denkt doch, ja, wenn sie es mir schon erzählen, dann wissen sie doch eh schon alle. Da kann ich es auch weitererzählen. Und man wird doch immer wieder mal überrascht, wenn man merkt, dass der Olli doch gar nicht so pleite ist, wie du es die letzten 3 Wochen lang im Vertrauen rum erzählt hast. Zumindest haben dir das seine Anwälte geschrieben. Genau aus diesen Gründen bin ich dafür, dass man nur noch Dinge erzählt, hinter denen man auch zu 100% stehen kann. Nur noch harte Fakten, Klartext, abgesichert durch wenigstens 3 seriöse Quellen. Also Bunte, Bild und Brisant im Ersten. Ja, nee, ist klar. Ach, eins noch. Pass mal auf, Boris Becker und Steffi Graf sind wieder zusammen. Ja, weiß ich aus sicherer Quelle, aber von mir habt ihr es nicht.
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1: Mit Christoph Münch. Guten Morgen. Dänemark, Grönland und die USA haben ein Abkommen zur Sicherheit der Arktisinsel unterzeichnet. US-Präsident Trump hat vor der UN-Vollversammlung in New York angekündigt, dass sein Land zwei große neue Militärstützpunkte in Grönland errichten wird. In Hamburg treffen sich heute Forscher und Meteorologen zum Extremwetterkongress. Die Experten wollen dabei über die Auswirkungen des Klimawandels diskutieren und wie in Zukunft mit Hitzewellen, Starkregen oder Überschwemmungen umgegangen werden könnte.
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1: In ganz Deutschland gehen die Geburtenzahlen zurück und das merken auch die Kindergärten hier im Radio Bonn-Rhein-Siegland. In Zwistal-Heimatsheim zum Beispiel wurden die Pläne für den Neubau einer Kita auf Eis gelegt. Wir hatten berichtet, der Grund, die fehlende Nachfrage. In anderen Kommunen im Radio Bonn-Rhein-Siegland sieht es ähnlich aus. Die Stadt Niederkassel erwartet für das kommende Kita-Jahr gerade mal rund 210 Anmeldungen. Zum Vergleich, für 2024 waren es noch 490. Mehr als doppelt so viele, sagt Stadtbeigeordneter Carsten Wahlbröhl.
2: Dann sind natürlich Personalbestände anzupassen. Das ist im Rahmen des Fachkräftemangels verhältnismäßig leicht. Es ist aber natürlich immer auch mit den Problemen verbunden, dass verbleibende Kinder in einer Einrichtung, die man ruhestellt, auf andere Einrichtungen verteilt werden müssen. Das hat uns natürlich sehr viel Überzeugungsarbeit auch bei den Eltern gekostet.
1: Für die kommenden Jahre erwartet die Stadt Niederkassel laut Wahlbröhl rund 300 Anmeldungen pro Jahr, also weiterhin deutlich weniger.
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1: In der Bonner Dorotheenstraße sind die Mitarbeitenden der Bonn-Netz seit 2:30 in der Nacht im Einsatz. Dort ist ein Wasserrohr gebrochen. 19 Häuser haben kein Wasser. Die Straße ist in Höhe der Hausnummer 70 gesperrt. Mehr als 900 Silbermünzen lagen fast 2 Jahrtausende unentdeckt auf einem Acker in Wesseling, bis ihn ein Sucher mit einem Metalldetektor aufspürte. Es ist wohl der größte Münzschatz aus der Zeit des römischen Kaisers Hadrian, der je in Deutschland gefunden wurde. Jetzt wird er im Bonner LVR-Landesmuseum ausgestellt. Für die Menschen aus dem Rheinland steht besonders Wandern, auch Wellness und Genuss auf der Bucketlist für den Herbst. Das zeigt eine Auswertung von Rheinland-Touristik. Es wurde untersucht, welche Themen bei der Planung einer Auszeit besonders gefragt sind. In die Bewertung mit eingeflossen sind auch kurze Aufenthalte mit Übernachtung, bei denen Erholung und besondere Erlebnisse im Mittelpunkt stehen. Für diesen Auszeitradar wurden rund 10.000 Suchanfragen auf Auszeitsplattformen ausgewertet. Menschen aus Bonn, Köln und Düsseldorf seien demnach neben Wandern, Wellness und Genuss auch sehr an Kultur interessiert. Fast ein Drittel der Nutzerinnen und Nutzer suchte außerdem nach Auszeiten mit dem Hund. Besonders gefragte Ziele lägen laut der Studie an Flüssen wie Rhein und Mosel, dicht gefolgt von Mittelgebirgen wie auch dem Sauerland und der Eifel. 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
3: Und das hat wie immer unser Wettermann. Hier ist Carsten Brandt, guten Morgen.
4: Morgen.
3: Hier ist
4: Miniko.
5: Hallo, Richtung Wochenende wird's wieder richtig schön. 25 Grad am Sonntag. Bis dahin ist der Weg weit. Heute streift uns eine Wetterfront, also heute Nacht besonders. Das heißt, windiger wird's schon am Nachmittag im Bonn in dem Rhein-Sieg-Kreis, dann um die 20 Grad, ihr Lieben. Nacht 12 bis 15 Grad, morgen früh vielleicht auch mal ein Schauer, ein Tagesverlauf. Morgen dann freundlicher wieder, 19 bis 21 Grad.
3: Danke, Carsten. 9,7 Grad aktuell in Bonn-Beul-Bechlinghofen. Und jetzt geht's raus auf die Straßen.
0: 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In Troisdorf und neu in Bonn auf der Kölnstraße. 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
6: Der Blick auf die Straßen zeigt, nichts los bei uns. Ihr habt freie Fahrt, keine Staus, keine Blitzer. Wenn ihr was gesehen habt, dann geht im Moment nur WhatsAppen über die 0228 4007 111.
3: Wir wünschen allen unterwegs eine gute und vor allem sichere Fahrt und sagen guten Morgen Radio Bonn-Rhein-Siegland in Bad Honnef, guten Morgen nach Alfter und guten Morgen Niederkassel. Ja, wo wir auch gleich nochmal hinschauen, denn was ist denn los in Deutschland? Ihr seid zu wenig im Bett, es gibt zu wenig Kinder.
6: Hallo,
3: ist das so?
6: Redest du jetzt heute Morgen Tacheles hier,
3: ja,
6: mit allen?
3: Ganz, also Die Kita-Zahlen gehen drastisch zurück und wir zeigen das gleich am Beispiel Niederkassel.
6: Genau, da ist auch heute Tag der offenen Kitas. Und war es nicht eigentlich mal so, dass die ganzen Kitas überfüllt waren und man gar keinen Kita-Platz bekommen hat?
3: Es haben ja Eltern, bevor ihr Kind geboren wurde, schon die Kita-Anmeldung abgegeben. Das scheint vorbei zu sein und wir schauen gleich explizit nochmal drauf hier bei unserer Morningshow.
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6: Guten Morgen.

0: Das war Ed Sheeran mit Azizam hier bei Radio Bonn-Rhein. Sieg, hier sind Nico und Jasmin.
1: Guten Morgen
0: am Mittwoch und es ist kalendarischer Herbstanfang. Und ja, die Frage ja an dich, weil du sitzt da gerade im T-Shirt.
1: Ja, sicher.
0: Hast du deine Übergangsjacke, das Übergangsjäckchen, hast du das dabei?
2: Es gibt kein deutscheres Wort, oder? Also sagt man Deutsch? Ja, egal. Du weißt, was ich meine. Ja. Der Deutsche liebt die Übergangsjacke. Und ne, guck mal da vorne, was da liegt. Das ist eher
0: das
2: so ein Jackett.
0: Hemdchen da.
2: Das ist ein Jackett. Ich wollte heute was schicker. Ich habe noch ein Chefgespräch heute.
0: Ach, du auch?
2: Du auch?
0: Was ein Zufall. Also mal gucken, ob wir morgen noch hier sitzen.
2: So zurück zur Übergangsjacke. Der guck Chef mal. Trägt die ja auch gerne.
0: Ja, aber jetzt habe ich so ein, guck mal da, so ein Trenchcoat mit. Das ist keine Übergangsjacke. Was ist das denn?
2: Wie du sagst, Trenchcoat. Aber die Frage wäre an euch, was macht eine richtige Übergangsjacke aus?
3: Sie muss auf jeden Fall warm sein, vielleicht mit so Fell noch ein bisschen drin und gemütlich.
4: Ja, und auch nicht zu schwer, weil sonst muss man immer alles tragen.
5: Oh, die muss sich auf jeden Fall anfühlen wie eine Decke, die man trägt eigentlich. Ich finde, das ist das Wichtigste.
6: Bestenfalls Arme weg, als Weste zu tragen, noch ein bisschen Feuchtigkeitsschutz.
7: Also nicht zu warm, auf jeden Fall irgendwie Farbe Braun oder was Rötliches wie Herbst, finde ich super schön.
2: Okay, also ich merke, Multifunktionsjacke könnte man es auch fast nennen. Ne? So, es muss ein bisschen warm sein, Feuchtigkeitsschutz.
0: Ich verstehe immer noch nicht, wie dick diese Jacke sein muss, weil ich finde, der Trenchcoat von mir, der ist jetzt eigentlich perfekt so, aber der hat keine Kapuze.
2: Ihr merkt, also, wir könnten jetzt stundenlang über die Übergangsjacke sprechen. Und das machen wir auch zumindest über WhatsApp. Sagt uns doch mal, was macht für euch eine richtige Übergangsjacke aus? Vielleicht habt ihr auch ein gutes Beispielfoto. 0228 4007 111. Heute am kalendarischen Herbstanfang hier bei Radio Bonn-Rhein-Sieg. Mit eurer Morgencrew.
0: Mit Jasmin Lenz.
2: Und Nico Jansen.

0: Deutschland hat keine Lust mehr auf Kinder. Das müssen wir mal so nüchtern sagen hier bei Radio Bonn-Rhein-Sieg am Mittwochmorgen.
1: Ja, das merken wir woran? Kindergärten werden geschlossen oder gar nicht mehr gebaut.
2: Wir sind natürlich eigentlich alle davon ausgegangen, dass die Entwicklung bei den Geburtenzahlen stabil ist, auf dem weiterhin hohen Niveau. Und dann hat es uns schon getroffen, dass die Zahlen eingebrochen sind.
0: Das war Carsten Walbrühl von der Stadt Niederkassel. Die steht jetzt mal stellvertretend heute Morgen für genau diesen Fall.
1: Ja, und Radio Bonn-Rhein-Sieg-Reporter Benedikt Schockenhoff, du hast dir die Zahlen mal genauer angeschaut. Und die Kita-Anmeldungen in Niederkassel, die sind förmlich eingebrochen.
3: Jetzt kommt's, um mehr als die Hälfte. Für 2024 gab es noch rund 490 Kita-Anmeldungen in Niederkassel. Ab dann ging's runter. Fürs nächste Jahr rechnet die Stadt sogar mit nur noch rund 210 Anmeldungen.
0: Das ist irre und wir erinnern uns, jahrelang wurde ja händeringend nach Kita-Plätzen gesucht und jetzt das, wie kann das sein?
3: Naja, also es gab in den letzten Jahren nicht nur bei uns im Radio Bonn-Rhein-Siegland, sondern bundesweit einen Geburtenrückgang. Wieso? Die Stadt Niederkassel hat eine Theorie.
2: Das scheint möglicherweise doch mit der gesamtwirtschaftlichen Lage zu tun zu haben, dass sich doch die ein oder andere Familie überlegt, ob jetzt der richtige Zeitpunkt ist, Kinder in die Welt zu setzen.
1: Also haben wir jetzt Kita-Leerstand in unseren Städten wie in Niederkassel?
3: Nein, aber manche Gruppen oder teilweise auch ganze Kitas sind jetzt quasi auf Standby. Zum Beispiel die Kita Lenaustraße im Norden von Niederkassel. Und wenn dann irgendwann wieder mehr Bedarf an Plätzen ist, dann werden sie einfach wieder reaktiviert. Und auch andere Kommunen im Radio Bonn-Rhein-Siegland ziehen Konsequenzen. Eine eigentlich geplante Kita in Swisttal-Heimatsheim wird jetzt nämlich doch nicht gebaut. Der Bedarf ist nämlich einfach nicht mehr da.
0: Ein komplettes Gegenteil, im Gegensatz zu einigen Jahren vorher noch. Die Kita-Anmeldezahlen, sie gehen deutlich zurück. Das ist zumindest gut für alle, die einen Platz suchen.
1: Passend dazu gibt es heute auch einen Tag der offenen Tür an den städtischen Kitas in Niederkassel.

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0: Mit Malte Albrecht, guten Morgen. Seit April gibt es in Deutschland die 12-Uhr-Regel. Seitdem dürfen Tankstellen ihre Preise nur noch einmal am Tag erhöhen, eben um 12 Uhr. Preise senken können sie jederzeit. Das hat seine Wirkung aber verfehlt, sagt jetzt der ADAC. Die Maßnahme habe die Spritpreise nicht wirklich gesenkt. Stattdessen habe sie ab der Mittagszeit zu erheblichen Zusatzkosten geführt, die sich in keiner Weise rechtfertigen ließen. Auch das Leibniz-Zentrum für europäische Wirtschaftsforschung hatte schon bestätigt, dass die Regelung die Durchschnittspreise eher nach oben treibt. Der ADAC fordert deshalb, die 12-Uhr-Regel abzuschaffen. Den erneuten Tankrabatt hält der Automobilclub wiederum für richtig. Die hohen Spritpreise sind auch in den USA ein großes Thema. Die Regierung prüft jetzt einen Exportstopp für Diesel. Präsident Trump sagte, die USA produzierten viel Diesel. Ein Exportstopp könnte einen kleinen Effekt auf die Spritpreise im Land haben. Uli Reitinger berichtet.
1: Das Problem ist hausgemacht. Vor allem der von Trump angezettelte Iran-Krieg hat die Spritpreise in neue Sphären katapultiert. Benzin kostet in den USA fast 50% mehr als vor dem Krieg. Die Menschen werden unruhig, beschweren sich und setzen Trump ordentlich unter Druck. Sollten die USA die Diesellieferungen wirklich vollständig oder teilweise einstellen, dürften die Preise bei uns in Europa noch stärker steigen als ohnehin schon. Denn die USA sind ein wichtiger Diesellieferant für Europa.
0: Und nun weitere Nachrichten im Überblick. Die angekündigten Reformen werden wie geplant umgesetzt. Das hat Kanzleramtschefin Waken am Abend bei einer Veranstaltung der Wirtschaftsverbände in Berlin gesagt. Es gäbe auch nichts neu zu justieren. Waken forderte die schwarz-rote Koalition außerdem zu mehr Tempo auf. Der Reformkurs müsse den Menschen auch besser erklärt werden. Bei der UN-Generaldebatte in New York geht es heute unter anderem um den Ukraine-Krieg. Der ukrainische Präsident Zelensky wird eine Rede halten. Er hatte gestern am Rande der UN-Vollversammlung schon mit US-Präsident Trump gesprochen. Dabei ging es Zelensky vor allem um eine mögliche Teilwaffenruhe im Energiebereich und um weitere Waffenlieferungen. Mit Karte zahlen, das kommt in Deutschland deutlich seltener vor als in anderen Ländern. Im internationalen Vergleich holen wir aber auf. Das zeigt eine Analyse der Boston Consulting Group. Im vergangenen Jahr gab es demnach bei uns im Schnitt rund 300 digitale Zahlungen pro Kopf. Gemeint sind Bezahlungen zum Beispiel per Karte, Smartphone oder Smartwatch. Damit liegt Deutschland unter dem EU-Durchschnitt von rund 400 digitalen Zahlungen pro Kopf. Aber wir haben um 10% zugelegt. Am häufigsten greifen die Skandinavier zur Karte beim Bezahlen. Hier waren es etwa 700 Zahlungen pro Kopf im vergangenen Jahr.
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3: Mit Christoph Münch. Guten Morgen. Es ist eine Kita-Kehrtwende, denn einige Kindertagesstätten im Radio Bonn-Rhein-Sieg-Land sind zurzeit leer. Sie liegen auf Eis, denn es gibt aktuell zu wenig Kinder, die für die Betreuungen angemeldet werden. Die Kommunen müssen also das Personal neu aufstellen. Manche Kids müssen die Kita auch wechseln. Wir sprechen gleich drüber in unseren Lokalnachrichten um halb.
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4: Und hier kommen die Aussichten von unserem Wettermann von Carsten Brandt. Guten Morgen.
5: Guten Morgen.
6: Hallo, im Tagesverlauf heute mehr Wind, ein paar Wolkenfelder, 19 bis 20 Grad. Morgen starten wir schwach mit vielen grauen Wolken und windigen Wetter. Es wird aber im Tagesverlauf besser.
4: Danke, Carsten. Aktuell 9,7 Grad in Bonn-Beul-Bechlingen-Hofen, Bad Honnef-Igidienberg bei glatten 9 und der Ölberg in Königswinter mit 8,5. Aktuell 9,7 Grad in Bonn-Beul-Bechlingen-Hofen, Bad Honnef,

0: dauert es hier auf jeden Fall länger. Ansonsten Stau auf der A4 Köln Richtung Aachen zwischen Dreiköln-Holme und Köln-Eifeltor. 4 Kilometer Stau, 10 Minuten plus. A565 Meckenheim Richtung Bonn zwischen Bonn-Poppelsdorf und Bonn-Endenich. Da haben wir eine Baustelle. Jetzt 1 Kilometer Stau, 10 Minuten plus. Und die Bonner Kennedy-Brücke. Stau gibt es da jetzt in beide Fahrtrichtungen. Über die Brücke jeweils da 1 Kilometer stockend.
1: Wenn ihr was seht, Staus oder Blitzer, dann WhatsAppt uns gerne über die 0228 40071111. Einfach eine Nachricht schicken. Gerne auch als Sprachnachricht und damit gute und sichere Fahrt und guten Morgen, Radio Bonn-Rhein-Siegland. In Bonn guten Morgen nach Wachtberg und guten Morgen Zwisttal.
0: Guten Morgen zusammen. Und Nico, guck mal, was sagst du? Ich habe mich gestern mal ein bisschen herbstlich angepasst.
1: Ach, guck mal.
0: Mit meinen Nägeln. Ich war gestern beim Nageln, im Nagelstudio und habe eine herbstliche Farbe
1: aufgetragen. Was ist denn das für eine Farbe? Jetzt die Expertin. Würde sagen, es ist so eine Mischung aus Braun und Lila.
0: Ne, Lila findet, ja, ein bisschen, so Mokka, Taupe.
1: Okay.
0: So, oder? Aber es passt auf jeden Fall.
1: Es sieht sehr schön aus. Es sieht hervorragend aus. Habt ihr euch auch schon herbstlich schön gemacht? Sagt es uns gerne. Und kleiner Tipp an alle Männer, wenn ihr eure Frau fragt, was macht ihr? Und die Antwort kommt, ich bin beim Nageln. Nichts Falsches denken bitte an dieser Stelle.
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0: Ach, meine Güte. Guten Morgen, hier ist eure Morgenshow, Jasmin Lenz.
1: Und Nico Jansen.
0: Guten Morgen.

0: Jetzt kommt ein Hammer hier bei Radio Bonn Rhein-Sieg mit Nico und Jasmin. Guten Morgen.
1: Guten Morgen.
0: Ein fast 2000 Jahre alter Schatz aus der Zeit der Römer wurde gefunden auf einem Feld in Wesselingen.
1: Oliver Riedel ist Hobby-Schatzsucher und hat vor einem Jahr mit seinem Metalldetektor einen riesigen Schatz alter Silbermünzen da gefunden.
0: Über 900 römische Denare aus Silber, Gewicht mehr als 3 Kilogramm.
2: Am Anfang waren es eine gewisse Anzahl, die ich dann entdeckt habe, bevor ich dann irgendwann gesagt habe, da liegen noch mehr. Ich sag, da darf ich jetzt auch gar nicht weitermachen. Ich muss das melden halt, und das habe ich dann getan, und dann haben wir gemeinsam dann quasi die Blockbergung gemacht und den Münzschatz gehoben.
1: Ja, gemeinsam mit dem Landschaftsverband Rheinland hatte Oliver dann den kompletten Schatz ausgegraben.
0: So, diese Münzen, die stammen aus der Zeit des römischen Kaisers Hadrian, so um 120 vor Christus. Für die Archäologen eine wirklich Riesenentdeckung, das sagt auch Erich Klaassen vom LVR.
3: Für uns als Wissenschaftler ist der wissenschaftliche Wert genauso bedeutsam wie der Materialwert. Der liegt hier bei 6.000 Euro heute etwa. Aber den Wert, den das Ganze eben in römischer Zeit hatte, als es verborgen wurde, der war natürlich sehr hoch. Also wenn man es mal rechnet, ist das, was ein römischer Soldat über 6 Jahre von dem, was er ausbezahlt bekommen hat, hätte sammeln müssen. Und dafür konnte man beispielsweise 15.000 Brote kaufen, 7.500 Liter Bier kaufen.
0: Okay, jetzt kann ich es mir vorstellen mit dem Bier. Also das ist ja teuer. Halleluja.
1: Ja, ihr könnt euch diesen Silberschatz übrigens ganz genau anschauen. Ab sofort ist er Teil der Dauerausstellung im LVR-Landesmuseum hier bei uns in Bonn.
0: Dabei wünschen wir viel Spaß und sagen guten Morgen. Das ist der Mittwochmorgen bei Radio Bonn Rhein-Sieg mit Nico und Jasmin.
1: Guten Morgen.

0: guten Morgen zusammen an diesem Mittwoch und den Herbst, den verbinde ich ja mit Tee, weißt du, Tee und einem Buch, schön auf der Couch zu Hause sitzen.
1: Das ist gut Feeling.
0: Und ganz entspannt einfach, ja, einfach mal ein schönes Buch genießen.
1: Das klingt nach einem Lächeln im Gesicht.
0: Ja, wirklich.
1: Einige haben ja auch Herbstdepression, beziehungsweise lass dich so runterziehen von dieser Jahreszeit. Wir probieren genau das Gegenteil jetzt zu machen, auch mit unserem Wettermann Carsten Brandt. Wie steht's um dein Stimmungsbild?
2: Einen schönen guten Morgen, Jasmin, Nico, hallo. Ich habe gute Laune, weil Richtung Wochenende kommen wir nochmal mit Altweibersommerwetter durch. Das wird richtig schön. Montag zum Beispiel im Augenblick in der Prognose 28 Grad, 25 Grad für den Sonntag. Wow, ist ein bisschen hin. Ja, jetzt müssen wir heute mit 20, 21 Grad leben, Sonne und Wolken im Wechsel, Wolkenfelder, die durchziehen, ein bisschen mehr Wind am Nachmittag. Und dann streift uns heute Nacht eine Wetterfront. Es ist windig, klappert vielleicht mal am Haus, kein Sturm. Aber man merkt einfach, es weht ein Lüftchen draußen. Und ihr Lieben, morgen am Donnerstag dann, ja, vielleicht in den Frühstunden noch ein Schauer, Wolkenfelder, nachmittags dann aber schon wieder freundlicher, so um die 20, 19, 20 Grad kriegen wir wahrscheinlich noch so rausgequetscht am Donnerstagnachmittag. Und dann wird es halt wärmer und schöner, Freitag schon 20, 21 Grad, Samstag dann 22, 23 Grad, ja Sonntag 25 Grad, Altweibersommerwetter, tagsüber schön, nachts kühl, das ist so die Tendenz.
1: Ja, mal danke dir.
2: Habt eine schöne Zeit, bis dann.
1: Du auch, Carsten.
0: Danke dir, Carsten. Hör mal, das nehmen wir doch genauso, oder? Wir können uns gar nicht beschweren.
1: Nein, machen wir überhaupt nicht. Und starten mit euch jetzt rein. In diesen Mittwoch ist es schon Bergfest im Rad.

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1: Mit Christoph Münch. Guten Morgen. US-Präsident Trump hat mit dem ukrainischen Präsidenten Selenskyj darüber beraten, wie der russische Angriffskrieg in dessen Land beendet werden könnte. Im Anschluss daran zeigte Trump sich optimistisch, dass es zu einer Einigung mit Moskau kommen könnte. Wer andere Menschen mit sogenannten K.O.-Tropfen außer Gefecht setzt, um sie zu vergewaltigen oder auszurauben, soll künftig härter bestraft werden können. Der Bundestag beschäftigt sich heute mit einem entsprechenden Gesetzesentwurf der Regierung.
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1: In ganz Deutschland werden weniger Kinder geboren und das spüren auch die Kindergärten hier im Radio Bonn-Rhein-Siegland. Beispiel Niederkassel. Die Stadt erwartet für das kommende Kita-Jahr gerade mal rund 210 Anmeldungen. Zum Vergleich, für 2024 waren es noch mehr als doppelt so viele. Und das bringt auch für die Kommunen neue Herausforderungen mit sich, sagte uns Niederkassels Stadtbeigeordneter Carsten Wahlbröhl.
2: Dann sind natürlich Personalbestände anzupassen. Das ist im Rahmen des Fachkräftemangels verhältnismäßig leicht. Es ist aber natürlich immer auch mit den Problemen verbunden, dass verbleibende Kinder in einer Einrichtung, die man Ruhe stellt, auf andere Einrichtungen verteilt werden müssen. Das hat uns natürlich sehr viel Überzeugungsarbeit auch bei den Eltern gekostet.
1: Für die kommenden Jahre erwartet die Stadt Niederkassel laut Wahlbröhl rund 300 Anmeldungen pro Jahr, also immer noch weniger als 2024.
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1: Ein 22-jähriger Motorradfahrer und sein 25-jähriger Sozius haben sich am späten Abend schwer verletzt. Sie kamen gegen 23 Uhr in einer langgezogenen Rechtskurve auf der B56 in Neunkirchen-Seelscheid von der Straße ab. Die Polizei sucht nach der Unfallursache. Wer etwas beobachtet hat, gibt das bitte an die Beamten weiter. Es läuft wieder. Schneller als gedacht haben die Mitarbeitenden der Bonn-Netz den Wasserrohrbruch in der Dorotheenstraße reparieren können. Sie waren dafür seit 2:30 in der Nacht im Einsatz. Die Straße ist jetzt auch nicht mehr gesperrt. Was unternehmen wir Rheinländer gerne in unserer Freizeit? Wie erholen wir uns vom Alltag? Die Rheinland-Touristik hat das untersucht in einem Auszeitradar. Mit eingeflossen sind da kurze Aufenthalte mit Übernachtungen, bei denen Erholung und besondere Erlebnisse im Mittelpunkt stehen. Menschen hier aus Bonn, aus Köln und Düsseldorf seien dabei sehr an Wandern, an Wellness und Genuss sowie an Kultur interessiert. Auch Vierbeiner spielen eine große Rolle. Fast ein Drittel der Nutzerinnen und Nutzer suchte nach Auszeiten mit dem Hund. Besonders gefragte Ziele lägen laut der Studie an Flüssen wie Rhein und Mosel, dicht gefolgt von bergigen Landschaften wie dem Sauerland und der Eifel. 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
3: Und das ist gar nicht so verkehrt. Heute und die nächsten Tage. Heute Sonne-Wolken-Mix, das Ganze bei bis zu 22 Grad. Morgen 20 Grad, eher ein bisschen bewölkter. Dafür der Freitag, aktueller Stand, richtig sonnig bei 21 Grad. Und wir starten noch recht frisch in diesen Mittwochmorgen. 9,5 Grad in Bonn-Beul-Bechlinghofen.
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4: Und damit willkommen in der Rush Hour. Es ist einiges los. Vorsicht auf der A59 Bonn Richtung Köln zwischen Spich und Lind. Da gibt es nach einem Unfall mit zwei Autos und einer verletzten Person 1 Kilometer Rückstau. Zwei Fahrstreifen sind hier aber gesperrt und es dauert mindestens jetzt 30 Minuten länger. Auch zwischen Wahn und dem Flughafen haben wir noch mal eine weitere Unfallstelle. Da ist der rechte Fahrstreifen blockiert. Und denkt bitte hier auch an die Rettungsgasse für die Einsatzfahrzeuge. Die kommen nämlich immer noch mal nach. Dann die weiteren Staus auf 4 Köln Richtung Aachen zwischen dem Dreieck Köln-Holmer und Kreuz Köln-Süd. 4 Kilometer Stau, 10 Minuten plus. Die A565, da stauen beiden Fahrtrichtungen zwischen Bonn-Tannenbusch und Bonn-Poppelsdorf. 2 Kilometer Stau wegen der Baustelle in beiden Fahrtrichtungen. Eine Viertelstunde plus hier. Die Bonner Kennedy-Brücke, da gibt es Stau in beide Fahrtrichtungen. 1 Kilometer, 15 Minuten dauert es jeweils länger. Und in der Bonner Südstadt die Reuterstraße, da auch in beiden Fahrtrichtungen Stau. 2 Kilometer, 10 Minuten plus. Geblitzt wird in Eitorf auf der Siegstraße Richtung Hennef und in Siegburg-Wolsdorf haben wir einen Blitzer auf der Seidenbergstraße. Außerdem noch einen in Hennef-Donndorf hier auf der L333.
3: Und falls ihr was seht, Staus oder Blitzer, jetzt melden über die WhatsApp 0228 400 7111. Gute und sichere Fahrt und guten Morgen Radio Bonn-Rhein-Siegland in Troisdorf. Guten Morgen nach Ruppichteroth und guten Morgen Bornheim.
4: Es ist der Mittwoch, an dem wir auch wieder euren Wunsch erfüllen wollen bei uns in der Morningshow. Und zwar gleich um 8:15.
3: Welcher Wunsch darf es denn sein? Verratet es uns jetzt noch schnell über unsere Homepage radiobonnrheinsieg.de.
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3: Mit eurer Morgencrew, hier sind Nico Jansen
4: und Jasmin Lenz.
3: Guten Morgen.

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0: Alpha Will, Forever Young hier bei Radio Bonn-Rhein-Sieg. Nico und Jasmin sagen guten Morgen
1: am
0: Mittwoch.
1: Guten Morgen.
0: Ja, und der meteorologische Herbstanfang, der war ja schon Anfang des Monats. Heute ist der 23.09., damit auch der kalendarische Herbstbeginn, Jasmin.
1: Also ich gebe es ja nach wie vor zu, ich komme da ja immer durcheinander, ne? Nico, was ist überhaupt der Unterschied? Also das eine fängt mit K an, das andere mit M.
0: Ja, halten wir einfach fest, der Herbst ist jetzt da und ja. Laura Potting freut sich sehr auf die kommenden Wochen hier.
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4: Ich bin's, Laura. Es ist wieder die Zeit der Schals, die so groß sind, da könntest du den Kölner Dom mit einwickeln. Weißt du, wenn du als Typ 20 Minuten nach deiner Freundin suchst, während die ganze Zeit neben dir steht und winkt, du sie aber vor lauter Schal für einen Kleiderständer gehalten hast. Der Herbst ist auch die Zeit der echten, krassen Kerle. Die trotz Herbstwetter noch in kurzer Hose zur Arbeit kommen und dann ihre 5 Minuten Fame genießen können, wenn sie sagen, mir macht die Kälte gar nichts aus. Har, har, har. Der Herbst ist ohnehin die Zeit der Mode, die ich nicht verstehe. Was zum Beispiel ist der Sinn eines bauchfreien Pullovers? Pullis haben nur 2 Zweckmäßigkeiten. Erstens warm halten, zweitens kaschieren, wenn du zu viele Pommes gegessen hast, drittens nach dem Freund riechen. Okay, das waren 3, aber keiner davon ist zu kurz sein. Der Herbst ist übrigens auch die Zeit, wo jeder Mensch denkt, er müsste die Deko zu Hause jetzt unbedingt aus allem basteln, was draußen auffindbar ist. Laub, Kartoffeln, die Nachbarskarte. Okay, es war ein Witz, aber im Ernst. Überall werden jetzt fragwürdige Männchen aus Kastanien und angelutschten Zahnstochern zusammengedengelt oder Gesichter in Kürbisse geschnitzt. Wobei, das ist gar nicht mal schlecht. Mehr Kürbisse als Deko, sage ich. Umso weniger werden sie als Essen angeboten. Zum Abschluss noch die Frage, was ist der Unterschied zwischen Herbsttee, Kuscheltee und Herbstgefühletee? Und warum habe ich noch keine Kuscheldecke mit Ärmeln?

0: Nico und Jasmin sagen guten Morgen am Mittwoch.
1: Guten Morgen.
0: Und wir sagen auch, Wünsche erfüllen, ganz einfach.
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0: 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Jürgen Bangert aus dem Wunscherfüller-Team hat Maike am Telefon überrascht.
3: Hallo Maike.
4: Hallo.
3: Maike, du möchtest zum Comedy Camp.
4: Ja, sehr gerne.
3: Du hast uns den Wunsch geschickt, du möchtest gerne dahin. Wir haben ein VIP-Paket geschnürt.
4: Okay.
3: Mit Übernachtung, allem drum und dran. Und das Ganze am 14.11. im Dorf Münsterland.
4: Das wäre ein Traum.
3: Ja, und vor allen Dingen, weil du als jemand, die im Münsterland lebt, noch nie im Dorf Münsterland war. Was ist denn da los?
4: Das ist tatsächlich so. Ich komme gebürtig aus Dülmen und das ist gar nicht weit entfernt eigentlich. Ich bin in Münster geboren und war noch nie dort.
3: Ja, also welche Entschuldigung gibt es denn da jetzt für?
4: Weiß ich auch nicht.
3: Man hat dich nie dahin gelassen.
4: Irgendwie nicht, nein.
3: Wir haben ein VIP-Paket geschnürt. Das heißt, du schaust dir das Comedy Camp an. Du wirst eine exklusive Führung für hinter die Bühne kriegen. Meet and Greet gibt es natürlich auch.
4: Ach,
3: und
4: toll.
3: Wir sorgen dafür. Ich werde höchstpersönlich dafür sorgen, dass es dir gut geht.
4: Das hört sich fantastisch an.
3: Und dann geht's ja auch um die Star-Künstlerin des Abends, um Mirja Böß, die ist dann auch dabei.
4: Das ist ja super, da freue ich mich sehr.
3: Und du hast geschrieben, du bist ein Riesenfan von Mirja Böß.
4: Das stimmt.
3: Das kann ich sehr gut verstehen, das ist eine sehr, sehr lustige Frau. Ich freue mich auch sehr auf sie. Wir erfüllen dir diesen Wunsch.
4: Das ist ja toll, da freue ich mich extrem, wirklich.
3: Wir laden dich ein, ganz, ganz exklusiv zum Comedy Camp, eben mit Übernachtung. Morgens gibt es auch noch Frühstück dabei, also alles im Dorf Münsterland. Und dann werden wir erstmal einen lustigen Abend haben und dann könnt ihr ja noch ein bisschen weiter zaubern, weil wenn ich sage, ihr, dann heißt das du und deine Begleitung. Wen nimmst du denn mit?
4: Ich glaube, ich nehme eine sehr gute Freundin mit aus Paderborn, der ich mal in meiner Heimat zeigen muss.
3: Also das wird ein Mädelsabend, höre ich schon.
4: Richtig, auf jeden Fall. Ein Traum. Ja. Ich freue mich.
3: Maike, herzlichen Glückwunsch. Dein Traum geht in Erfüllung.
4: Toll.
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3: Mit Malte Heilbricht. Guten Morgen. Die Autofahrer im Land fiebern dem 1. Oktober entgegen. Dann gibt es endlich etwas Entlastung an der Tankstelle mit dem neuen Tankrabatt. Auch einen Spritpreisdeckel hat die Politik ja ins Spiel gebracht. Der soll aber erst später kommen. Danny Hoppe aus dem News-Team, und darüber ärgert sich die Gewerkschaft Verdi.
4: Ja, Verdi-Chef Wernicke kann es überhaupt nicht nachvollziehen, warum der Preisdeckel erst in Monaten kommen soll. In dieser Zeit würden sich die Mineralölkonzerne weiter dumm und dusselig verdienen, sagte er dem RND. Und er wisse auch nicht, warum niemand an die Übergewinne dieser Konzerne rangehe. Darüber wird ja auch durchaus in der Politik diskutiert. Finanzminister Klingbeil zum Beispiel hatte das ja auf EU-Ebene vorgeschlagen, wurde aber ausgebremst. Auch mit dem Tankrabatt ist der Verdi-Chef nicht glücklich. Er sagt, das gehe alles zu Lasten der Steuerzahler. Stattdessen wünscht er sich lieber gezielte Unterstützungen für Menschen mit einem niedrigen bis mittleren Einkommen.
3: Und wo wir schon beim Meckern über die Maßnahmen der Politik sind, auch der ADAC ist nicht zufrieden. Er will, dass die 12-Uhr-Regel an der Tankstelle wieder abgeschafft wird.
4: Genau, er sagt zwar, dass es dadurch jetzt natürlich deutlich weniger Preisänderungen an der Tankstelle gibt und dass Autofahrer dadurch jetzt auch einen besseren Überblick haben, aber die Maßnahme habe ansonsten überhaupt nicht zu niedrigeren Preisen geführt. Dafür sei die Preisdifferenz innerhalb eines Tages jetzt deutlich größer. Kennen wir ja, da springen die Preise um 12 Uhr gerne auch mal um 10 bis 20 Cent rauf. Und da sagt der ADAC, wer dann mittags nach 12 tanken müsse, der habe halt große Zusatzkosten. Gestützt wird das auch von Zahlen des Leibniz-Zentrums für europäische Wirtschaftsforschung. Es hat schon im April in einer Analyse herausgefunden, dass die einmalige Preiserhöhung zu höheren Durchschnittspreisen führt.
3: Danke, Danny. Und nun weitere Nachrichten. Nach dem Fund von Drohnenteilen in der Nähe des Bundeswehrfliegerhorstes im niedersächsischen Wunsdorf sind auch Spuren von Sprengstoff entdeckt worden. Das ist aus Sicherheitskreisen durchgesickert. Inwiefern die Spuren der Drohne zuzuordnen sind, wird noch untersucht. Zum ersten Mal seit 3 Monaten haben sich Vertreter der USA und des Irans wieder getroffen. Das Gespräch am Rande der UN-Generalversammlung in New York sei sehr gut gelaufen und habe 3 Stunden gedauert, sagte US-Präsident Trump. Iranische Staatsmedien bestätigten das Treffen. Was genau besprochen wurde, ist nicht bekannt. Die Badesaison ist vorbei und die Deutsche Lebensrettungsgesellschaft zieht eine traurige Bilanz. In NRW sind in diesem Jahr deutlich mehr Menschen ertrunken. Demnach gab es bis Mitte September 54 tödliche Badeunfälle, 16 mehr als im gleichen Zeitraum des Vorjahres. Die meisten Unglücke passierten in Flüssen, gefolgt von Seen und Kanälen. Was auffällt, auch die Zahl der jungen Opfer zwischen 11 und 20 Jahren ist deutlich gestiegen. Jugendliche und junge Männer gingen häufig vermeidbare Risiken ein, heißt es von der DLRG. Sie seien oft leichtsinnig, überschätzten sich selbst und könnten nicht oder nicht gut schwimmen.
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5: Mit Christoph Münch, guten Morgen. Es geht wieder ums Geld. Die Stadt Bornheim will, wie so viele andere Kommunen im Radio Bonn-Rhein-Siegland auch, an der Steuerschraube drehen, an der Grundsteuerschraube. Der Eigentümerverband Haus und Grund ist davon, gelinde gesagt, wenig angetan, findet deutliche Worte. Eigentümer und Mieter würden zur Melkkuh. Was da los ist in Bornheim, gleich in unseren Lokalnachrichten um 9:30.
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6: Die Wetteraussichten hat unser Wettermann Carsten Brandt.
7: Guten Morgen.
6: Wie wird's denn?
7: Hallo, einen schönen guten Morgen. Ja, im Tagesverlauf mehr Wind, ein paar Wolkenfelder, die durchziehen. Aber sonst ist das Wetter in Ordnung. 20 Grad. Erst heute Nacht ist es dann ein bisschen wechselhafter, windig. Vielleicht auch mal ein Schauer. Und morgen rasch besser dann im Tagesverlauf um die 20 Grad.
6: Dann gucken wir auf die aktuellen Temperaturen. Bonn-Beul-Bechtlinghofen 6,8 Grad. Bad Honnef-Egidienberg liegen wir bei 8 Grad exakt. Und der Ölberg in Königswinter hier 10,8 Grad.
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8: Und da müssen wir zunächst auf die A59 Richtung Köln. Direkt 2 Unfälle zwischen Spich und Lind. Gab es einen Unfall mit 2 Autos. Aktuell sind hier 2 Fahrstreifen gesperrt. 1 Kilometer Stau zwar nur, aber 40 Minuten Zeitverlust. Und auch nochmal zwischen Warn und Flughafen eine weitere Unfallstelle auf dem rechten Fahrstreifen. Und bitte denkt an die Rettungsgasse für die Einsatzfahrzeuge. Wir machen weiter in der Gegenrichtung A59 Richtung Bonn, rechten Fahrstreifen. Und bitte denkt

0: Südstadt haben wir auch Stau auf der Reuterstraße in beide Fahrtrichtungen, 2 Kilometer und 20 Minuten plus. Und dann schon mal der Hinweis, in Köln-Kalk wird ein Blindgänger heute entschärft, und zwar ab 9 Uhr. Und deshalb wird die B55A im Laufe des Vormittags gesperrt. Konkret betroffen ist hier der Abschnitt des Kalker Tunnels. Weiter geht's mit Blitzern in Eithof auf der Siegstraße Richtung Hennef, in Siegburg-Wolsdorf auf der Seidenbergstraße, in Hennef-Dondorf auf der L333 Richtung Hennef. Und in Bonn gibt es jetzt noch auf der Robert-Koch-Straße Stau, und zwar aktuell 2 Kilometer ist gerade reingekommen. Hier braucht ihr 30 Minuten länger.
1: Einiges los, wenn ihr noch was habt, 0228 4007 111. Wir sind im Moment nicht telefonisch erreichbar, sondern nur über WhatsApp. Gerne auch einfach eine Sprachnachricht schicken. Allen unterwegs gute und sichere Fahrt und guten Morgen ins Radio Bonn-Rhein-Sieglern nach Alfter, nach Bornheim und guten Morgen nach Bonn.
0: An diesem Tag, an dem Checkers Day ist, wo wir beide erstmal gucken mussten, was ist Checkers? Es ist das Damenspiel, wo wir beide gesagt haben, auch das kennen wir, also kennen wir schon, aber haben wir
1: also
0: nie gespielt.
1: Schach, okay, da gibt es ja auch eine Dame, logischerweise, aber mir ist das wirklich gar kein Begriff, dass man Dame spielen kann.
0: Ich glaube, das ist schon so ein eher im Altersheim-Spiel. Also, oder
1: Boah,
0: spielt
1: Nico.
0: Einer, ich weiß es nicht, spielt einer noch U40 Dame? Naja, mir reicht eine Dame, das bist du hier im Studio. Und damit rein in den Mittwoch!
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1: Die Dame ist hier in der Morgencrew, Jasmin Lenz.
0: Und der Herr heißt Nico Jansen.
1: Guten Morgen.

0: Was früher ein Sechser im Lotto war, ist jetzt gar nicht mehr so abwegig. Einen Kita-Platz finden als Eltern.
1: Hier sind Nico und Jasmin am Mittwoch bei Radio Bonn-Rhein-Sieg. Guten Morgen.
0: Guten Morgen.
1: Ja, wegen sinkender Geburtenzahlen in ganz Deutschland haben viele Kitas jetzt wieder viele freie Plätze.
0: Ja, und das überrascht uns, das überrascht euch und das überrascht auch die Städte selbst, zum Beispiel die Stadt Niederkassel.
2: Naja, also für uns alle war es letztendlich eine überraschende Entwicklung. Wir wohnen ja alle im Rhein-Sieg-Kreis, Zuzugsregionen. Und wir sind natürlich eigentlich alle davon ausgegangen, dass die Entwicklung bei den Geburtenzahlen stabil ist, auf dem weiterhin hohen Niveau. Und dann hat es uns schon getroffen, dass die Zahlen eingebrochen sind.
1: Das sagt Carsten Walbrüll vom entsprechenden Dezernat in Niederkassel, ist er nämlich der Leiter. Klingt wirklich komplett nach verkehrter Welt irgendwie, aber bleibt natürlich auch nicht ohne Folgen, Jasmin.
0: Ja, mehrere Kita-Gruppen oder auch ganze Einrichtungen werden in Niederkassel nämlich ruhend gestellt. Und Kitas, die heruntergefahren werden, müssen Erzieherinnen und Erzieher jetzt Angst da um ihren Job haben?
2: Nein, überhaupt nicht. Wir haben weiterhin einen Fachkräftemangel in diesem Bereich. Was man auch daran sieht, dass wir immer noch nicht wieder flächendeckend für alle 45 Stunden anbieten können, weil einfach die Personaldecke das nicht hergibt.
1: Tja, auch andere Kommunen reagieren auf die gesunkene Kita-Nachfrage. In Swisttal-Heimatsheim sollte zum Beispiel der Neubau einer Kita starten. Das Projekt wurde jetzt aber gestoppt. Die Nachfrage ist einfach zu klein.
0: Apropos Nachfrage, in Niederkassel gibt es heute und nächste Woche Mittwoch die Tage der offenen Tür an den städtischen Kitas. Und so viel mal vorweg, um einen Platz muss sich da wohl niemand mehr Sorgen machen.
1: Radio Bonn-Rhein-Sieg ist hier mit eurer Morgencrew mit Nico und Jasmin.
0: Guten Morgen.

0: Nothing's gonna stop us now. Hier sind Nico und Jasmin. Das ist auch unser Motto. Nichts kann uns aufhalten, auch heute am Herbststart.
1: Ich wollte gerade sagen, für den Herbst, weil ich habe wieder so richtig Lust auf Eintöpfe, Suppen, ja. So eine Kürbissuppe. Ja. Das gehört einfach doch auch mit in diese Herbstzeit.
0: Was gehört für euch in den Herbst?
2: Kerzen, Waldspaziergang.
3: Heizwärmer-Tee, diesen Yogi-Tee.
4: Sonne.
5: Wein.
6: Blätter.
7: Spazieren gehen.
8: Halloween.
9: Kürbisse.
10: Ahornblätter.
11: Kuscheldecke.
12: Kastanien.
13: Zimt.
14: Kakao.
15: Zwiebelkuchen.
0: Auch gut.
1: Wir sind direkt schon wieder Hunger hier. Für unseren Daily Hannes gehört ja noch was ganz anderes zu dieser Jahreszeit.
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17: So, Freunde, es ist Herbst. Damit aber auch offizieller Start für die Übergangsjacke. Ja! Ja, die gehört zur deutschen DNA wie Krustenbrot. Kein Land der Welt feiert die so ab wie wir. Das ist der VW unter den Kleidungsstücken. Obwohl auch irgendwie so der modische Blinddarm. Haben wir alle, hat aber keine richtige Funktion. Ja, und das ist witzig in einem Land, wo ja alles immer sinnvoll sein muss. Ich meine, die ist nicht wirklich warm, hält nicht so richtig Regen ab, aber trotzdem habe ich davon mehr als Unterhosen. Die passt natürlich zu unserem Wetter hier im Herbst, ne? Kann sich nicht so richtig entscheiden, ist von allen so ein bisschen. Aber alleine das Wort Übergangsjacke. Modisch ist das ja oft mehr so ein Untergang. Nimmt man jetzt zum Beispiel mal die Königin der Übergangsjacken, die Steppweste. Mit steigendem Alter und Einkommen steigt ja der Steppwestenindex. Ihr wisst schon, was ich meine. Hier Sylter Softshell. Die Bonzenkutte. Ohne kommst du gar nicht auf den Golfplatz. Mit so einem Ding ist Christian Lindner eingeschult worden. Naja, wem's gefällt. Aber ich habe noch einen tollen Slogan für unser liebstes Kleidungsstück. Übergangsjacken. Hier bin ich Mensch, hier schlüpfe ich rein.
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1: Mit Christoph Münch, guten Morgen. Deutschland ist dem UN-Hochseeschutzabkommen offiziell beigetreten. Bundesumweltminister Schneider hinterlegte die entsprechende Urkunde bei den Vereinten Nationen in New York. Dieses Regelwerk soll die biologische Vielfalt in Meeresgebieten besser schützen. München geht als deutscher Favorit in die Entscheidung um die deutsche Olympiabewerbung. Die Kommission des Deutschen Olympischen Sportbunds bewertete das Konzept für die Sommerspiele 2036, 40 oder 44 mit der höchsten Punktzahl aller drei Bewerber. Auf Platz 2 kommt Köln-Rhein-Ruhr. Die Entscheidung soll am Samstag fallen.
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1: Inakzeptabel. So findet der Eigentümerverband Haus und Grund Bonn-Rhein-Sieg die geplante Grundsteuererhöhung in Bornheim. Um 31% soll die Steuer für Immobilien- und Grundstücksbesitzer steigen. Das nennt der Verband dramatisch. Das sei auch einseitig, denn die Gewerbesteuer wolle die Stadt wohl nicht antasten. Die Finanzprobleme der Stadt Bornheim sollen also auf Eigentümer und Mieter abgewälzt werden, folgert Haus und Grund. Die würden damit zur Melkkuh. Der Verband hat deshalb einen Brief an Bürgermeister Mandt und die Vorsitzenden der Ratsfraktionen geschickt mit der Forderung, die finanzielle Belastung besser zu verteilen. Die höchste Grundsteuer im Radio Bonn-Rhein-Siegland wird laut der IHK aktuell in Neunkirchen-Seelscheid fällig. Dahinter folgt Niederkassel.
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1: Ein Motorradfahrer und sein Sozius haben sich am späten Abend schwer verletzt. Sie kamen gegen 23 Uhr in einer Kurve auf der B56 in Neunkirchen-Seelscheid von der Straße ab. Die Polizei sucht nun nach der Unfallursache. Wer etwas beobachtet hat, gibt das bitte an die Beamten weiter. Mehr als 900 Silbermünzen lagen fast zwei Jahrtausende unentdeckt auf einem Acker in Wesseling, bis sie ein Sucher mit einem Metalldetektor aufspürte. Es ist wohl der größte Münzschatz aus der Zeit des römischen Kaisers Hadrian, der je in Deutschland gefunden wurde. Jetzt wird er im Bonner LVR-Landesmuseum ausgestellt. Der ADFC will's wissen, wie fahrradfreundlich ist das Radio Bonn-Rhein-Siegland? Zum Beispiel Bad Honnef oder Lohmar. Es geht darum, wie der Zustand der Radwege ist, wie sicher fühlt sich das Radfahren an und wo gibt's noch Verbesserungsbedarf. Diese Fragen können noch bis Ende November beim ADFC Fahrradklimatest online beantwortet werden. Den Link gibt's bei radiobonnrheinsieg.de. Zum ersten Mal werden dabei auch gezielt die Meinungen und Ideen von Kindern und Jugendlichen eingeholt, was sich verändern muss, damit Sie gerne oder überhaupt das Fahrrad nutzen. Die Ergebnisse werden dann im Frühjahr 2027 vorgestellt. Darunter ist dann auch das bundesweite Ranking der fahrradfreundlichsten Städte. 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
2: Die Wetteraussichten hat unser Wettermann Carsten Brandt. Guten Morgen.
3: Morgen. Ist mir Nico. Hallo. Richtung Wochenende wird's wieder richtig schön. 25 Grad am Sonntag. Bis dahin ist der Weg weit. Heute streift uns eine Wetterfront, also heute Nacht besonders. Das heißt, windiger wird es schon am Nachmittag im Bonn in dem Rhein-Sieg-Kreis, dann um die 20 Grad, ihr Lieben. Nacht 12 bis 15 Grad, morgen früh vielleicht auch mal ein Schauer im Tagesverlauf. Morgen dann freundlicher wieder, 19 bis 21 Grad.
2: Die aktuellen Temperaturen, Dankeschön Carsten, 7,5 Grad im östlichen Rhein-Sieg-Kreis in Windeckhurst, 8,2 in Troisdorf-Rottersee und 8,8 Grad im Moment in Niederkassel.
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4: Und Achtung Autofahrer, auf der A565 Meckenheim Richtung Bonn zwischen Gelsdorf und Kreuz Meckenheim. Ein totes Tier hier auf der Fahrbahn. Bitte vorsichtig fahren. Der Hinweis schon mal für den Kalker Tunnel in Köln-Kalk. Hier wird ab 9 Uhr ein Blindgänger entschärft. Dementsprechend betroffen ist der Abschnitt hier im Kalker Tunnel. Weiter geht's mit den Staus A4 Richtung Aachen zwischen Dreiköln-Heumer und Kreuz Köln Süd, 4 Kilometer in die Gegenrichtung zwischen Untereschbach auf der A4 und Köln-Merheim, 9 Kilometer stockend. Die A59 einmal Richtung Köln, hier hatte es ja einen Unfall gegeben zwischen Spich und Lind, da beruhigt sich die Situation, allerdings immer noch Stau zwischen Flughafen und dem Kreuz Gremberghofen, also hier rund 2 Kilometer noch einplanen und rund 15 Minuten plus. In die Gegenrichtung A59 Richtung Bonn, einmal zwischen Rath und Wahn 3 Kilometer Stau und zwischen zwischen Bonn-Bolpützchen und Kreuz-Bonn-Ost. Hier weitere 2 Kilometer. Die A555 Richtung Köln zwischen Godorf und Kreuz-Köln-Süd 2 Kilometer. Und die A565 in beide Fahrtrichtungen zwischen Tannenbusch und Poppelsdorf ebenfalls 2 Kilometer Stau. Dann der Blick auf die Bonner Brücken. Die Kennedy-Brücke rüber Richtung Bonner City aktuell mit 2 Kilometern Stau und 20 Minuten plus in die Gegenrichtung 1 Kilometer dichter Verkehr. In der Bonner Südstadt, da staut es auch noch auf der Reuterstraße rund 1 Kilometer, 30 Minuten plus. Und es blitzt in Altorf auf der Siegstraße Richtung Hennef, in Siegburg-Wolsdorf auf der Seidenbergstraße und in Hennef-Dondorf hier auf der L333.
2: Und wenn ihr noch was habt, gerne WhatsAppen, telefonieren geht leider im Moment bei uns nicht. Über die 0228 4007 111 könnt ihr aber auch direkt eine WhatsApp hier ins Studio reinschicken. Allen unterwegs gute und sichere Fahrt und guten Morgen ins Radio Bonn-Rhein-Siegland, nach Windeck, nach Siegburg und guten Morgen nach Hennef.
4: Ich bin immer noch begeistert von diesem Silberschatzfund, den wir hier haben im Radio Bonn-Rhein-Siegland. Hast du mal einen Schatz gefunden in deinem Leben? Also jetzt nicht ein Mensch, da weiß ich ja, du hast ein paar Schätze in deinem Leben, aber nee, ich meine wirklich einen materiellen Schatz.
2: Ich muss überlegen, ich glaube... Nein, aber mein Bruder und ich haben früher immer so Schatzsuche gespielt. Das heißt, wir hatten so eine alte Kiste und die haben wir dann irgendwo immer im Wald verbuddelt. Und da waren dann immer ganz viele Süßigkeiten drin.
4: Das ist schön.
2: Bis dann haben wir sie auch alle wiedergefunden.
4: Wir hoffen, ihr habt 2 Schätze gefunden. Also wir meinen natürlich uns. Wir hoffen, ihr habt einen schönen Morgen hier an diesem Mittwoch.
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2: Mit eurer Morgen-Crew Jasmin Lenz
4: und Nico Janssen.
2: Guten Morgen.

0: 20 vor 9 hier bei Radio Bonn-Rhein-Sieg mit Nico und Jasmin. Guten Morgen. Was ist denn das?
1: Das ist tatsächlich ein Schatz. Wir sind da ja immer vorsichtig als Archäologinnen und Archäologen. Aber hier handelt es sich tatsächlich um etwas, einen großen Wert, der schon in römischer Zeit verborgen wurde, wo man wirklich von einem Schatz reden kann. Ja.
2: Tja, Wahnsinn. Ein fast 2000 Jahre alter Schatz aus der Zeit der Römer gefunden auf einem Feld in Wesseling.
0: Ist ein Jahr her. Oliver Riedel hat diesen Schatz gefunden. Er ist Hobby-Schatzsucher, hat so einen Metalldetektor, wo er über die Felder geht und hat diesen riesigen Schatz alter Silbermünzen gefunden.
2: Über 900 römische Dinare aus Silber. Gewicht mehr als 3 Kilogramm.
3: Am Anfang waren es eine gewisse Anzahl, die ich dann entdeckt habe, bevor ich dann irgendwann gesagt habe, da liegen noch mehr. Ich sage, da darf ich jetzt auch gar nicht weitermachen. Ich muss das melden halt und das habe ich dann getan und dann haben wir gemeinsam dann quasi die Blockbergung gemacht und den Münzschatz gehoben.
0: Tja, gemeinsam heißt mit dem Landschaftsverband Rheinland hat Oliver nämlich diesen kompletten Schatz dann ausgegraben.
2: Ja, und die Münzen stammen aus der Zeit des römischen Kaisers Hadrian, so um 120 vor Christus.
0: Das hättest du mal im Geschichtsunterricht damals wissen müssen, ne? Solche Infos.
2: Da habe ich nie so aufgepasst.
0: Ihr könnt euch diesen Silberschatz übrigens auch anschauen. Ab sofort ist der nämlich fester Teil der Dauerausstellung im LVR Landesmuseum hier bei uns in Bonn.

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1: Guten Morgen.
0: Und heute wird's wollig in Bonn. Denn in der Rheinaue in Bonn steigt heute das bundesweite Schäferfest.
1: Ja, da treffen sich Schäferinnen und Schäfer, Politik, Landwirtschaft und Naturschutz.
0: Ja, und auf dem Programm stehen unter anderem die Zukunft der Weidetierhaltung und die Agrarpolitik für die Zukunft.
1: Und mittendrin jede Menge Schafe, die wahrscheinlich ziemlich wenig Interesse an dieser ganzen Agrarpolitik haben,
0: ja,
1: oder?
0: Ja, vermutlich. Aber für jeden ist der Tag heute ein Besuch wert. Ihr könnt Schafrassen bestaunen, Fachleute ausfragen und eine ganze Herde Schafe fotografieren.
1: Was ist das schön, ja. Oder Jasmin?
0: Ab 10 Uhr geht's los, also kommt vorbei zum Schäferstündchen in der Bonner Rheinau.

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1: Mit Maite Albrecht. Guten Morgen. Wer jetzt gerade neu ins Arbeitsleben startet, der hat es heute deutlich schwerer als noch vor 4 Jahren. Das zeigt eine neue Analyse der Online-Jobbörse Indeed. Die Zahl der Stellenangebote für Berufsanfänger ist demnach um 2/3 zurückgegangen im Vergleich zum Rekordjahr 2022. Danny Hopper aus den Nachrichten, woran liegt das denn?
2: Ja, vor allem an der schwachen Konjunktur. Dadurch müssen viele Unternehmen sparen und das passiert dann eben oft bei Neueinstellungen und Investitionen in den Nachwuchs. Und diese Entwicklung zieht sich laut Indeed auch wirklich durch fast alle Branchen. Untersucht wurden 28 Berufsgruppen, in 26 davon sind die Stellenangebote für Berufseinsteiger zurückgegangen. Die stärksten Rückgänge gab es im IT-Bereich, da ist das Angebot in den letzten 4 Jahren um 77% zurückgegangen, im Marketing um 75% und im Projektmanagement um 60%. Die einzigen beiden Berufsgruppen, die zugelegt haben, sind die Bereiche Pflege, Medizin und Pharmazie und Lebensmittel, Gastronomie und Hotellerie. Und deshalb sagt Indeed auch, alle, die jetzt ins Berufsleben einstiegen, die hätten einen klaren Startnachteil. Eine Frage, die sich natürlich auch stellt, ist, ob KI dabei eine Rolle spielt, weil die in vielen Firmen inzwischen natürlich oft schon Routineaufgaben übernimmt, die sonst gerne auch mal von Berufsanfängern übernommen werden. So ein KI-Effekt lasse sich mit den aktuellen Daten aber nicht belegen, heißt es von Indeed. Und der Rückgang bei den Einsteigerjobs habe schon im Sommer 2022 eingesetzt, also noch vor ChatGPT.
1: Danke, Danny. Und das sind weitere Nachrichten. Der ADAC ist dafür, dass die 12-Uhr-Regel an den Tankstellen wieder abgeschafft wird. Die Maßnahme habe die Preise keinesfalls gesenkt, heißt es. Wer nach 12 Uhr tanken müsse, zahle teilweise deutlich mehr. Diese Zusatzkosten seien nicht zu rechtfertigen. In Leitzen in Mecklenburg-Vorpommern ist ein DHL-Paketzentrum evakuiert worden. Eine Paketzustellerin hatte sich mit Vergiftungserscheinungen bei der Polizei gemeldet. Sie war womöglich mit Quecksilber in Kontakt gekommen. Schon am Wochenende war in der Region Quecksilber in einer Blumenlieferung entdeckt worden. 2 Frauen mussten behandelt werden. Am Himmel über Deutschland hat es in diesem Jahr wieder deutlich öfter gekracht. Es gab mehr als 1 Million Blitze, rund 336.000 mehr als im vergangenen Jahr. Das zeigen Zahlen des Blitzortungsunternehmens Nowcast. Am häufigsten blitzte es im Juni. Der kräftigste Blitz wurde in Schiffdorf in Niedersachsen gemessen. Er war 21.000 Mal stärker als eine normale Steckdose. Trotz der hohen Anzahl an Blitzen bleibt 2026 unter dem Schnitt der vergangenen 10 Jahre. Der Grund dafür? Der trockene Sommer hat die Gewitteraktivität gebremst. Entscheidend für viele Gewitter ist nämlich die Kombination aus Hitze und Feuchtigkeit.
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3: Mit Christoph Münch. Guten Morgen. Ein 22-jähriger Motorradfahrer und sein Sozius haben sich am späten Abend schwer verletzt in Neunkirchen-Seelscheid. Sie kamen gegen 23 Uhr in einer Kurve von der B56 ab. Allerdings weiß die Polizei noch nicht genau, wie das passieren konnte. Auch ein spezielles Unfallaufnahmeteam war im Einsatz. Mehr gleich in unseren Lokalnachrichten um 20:30.
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4: Und wie das Wetter wird, weiß unser Wettermann Carsten Brandt. Guten Morgen.
5: Hallo. Im Tagesverlauf heute mehr Wind, ein paar Wolkenfelder, 19 bis 20 Grad. Morgen starten wir schwach mit vielen grauen Wolken und windigen Wetter. Es wird aber im Tagesverlauf besser.
4: Die aktuellen Temperaturen in der Bonner Nordstadt 11,2 Grad. Im Bad Honnef-Egidienberg messen wir 10,2. Der Ölberg in Königswinter da 11,7 Grad.
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6: Mit einer Gefahrenmeldung von der A59 Köln Richtung Bonn zwischen Schloss Röttgen und Flughafen Köln-Bonn. Eine ungesicherte Unfallstelle. Der Hinweis, ab jetzt wird in Köln-Kalk ein Blindgänger entschärft. Betroffen von dieser Entschärfung und dementsprechend einer Sperrung ist der Kalker Tunnel, also die B55A. Dann die A4 Richtung Aachen zwischen Dreiköln-Holmer und Kreuzköln Süd 4 Kilometer Stau. Die A59 Richtung Bonn zwischen Köln-Rath und Wahn 3 Kilometer. Im weiteren Verlauf zwischen Bonn-Bollwillig und Kreuzbonn Ost 2 Kilometer Stau. Und von dort geht es direkt nochmal weiter auf die Bonner Südbrücke hier zwischen Kreuzbonn Ost und Bonn-Bad Godesberg. Weitere 2 Kilometer. Die A555 Richtung Köln zwischen Godorf und Kreuzköln Süd 2 Kilometer. Und die A565 in beide Fahrtrichtungen zwischen Tannenbusch und Poppelsdorf wegen der Baustelle dort auch 2 Kilometer Stau. Stau. Der Blick auf die Bonner Kennedy-Brücke hier von Beul kommend Richtung City. 2 Kilometer, 20 Minuten plus. In die Gegenrichtung 1 Kilometer Stau und 10 Minuten plus. Dann noch Stau auf der Bonner Reuterstraße. 1 Kilometer, ihr verliert rund eine halbe Stunde. Und es blitzt in Eitorf auf der Siegstraße in Richtung Hennef, in Siegburg-Wolsdorf auf der Seidenbergstraße und in Hennef. Und es blitzt in Eitorf auf der Siegstraße

0: September offizieller Herbststart ist, zumindest kalendarisch gesehen.
1: Ja, und deshalb einfach mal kurz das Gesicht raushalten in die Sonne und das einfach genießen.
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0: Ja, und wir halten noch diese Stunde unser Gesicht ins Mikrofon. Hier sind Nico Janssen
1: und Jasmin Lenz. Guten Morgen.

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1: Mit Christoph Münch. Guten Tag. US-Präsident Trump empfängt heute Chinas Staats- und Parteichef Xi in Washington. Xi reist zu einem dreitägigen Staatsbesuch in die Vereinigten Staaten von Amerika. Bundesaußenminister Wadefuhl hat sich am Rande der Generaldebatte der Vereinten Nationen in New York für Reformen des UN-Sicherheitsrates ausgesprochen. Blockaden müssten aufgehoben und der Sicherheitsrat müsste wieder handlungsfähiger werden, sagte der CDU-Politiker.
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1: So gar nicht zufrieden ist der Eigentümerverband Haus und Grund Bonn-Rhein-Sieg mit der geplanten Grundsteuererhöhung in Bornheim. Um 31% soll die Steuer für Immobilien- und Grundstücksbesitzer steigen. Und das nennt der Verband dramatisch. Denn das sei auch einseitig, sagt der Verband, denn die Gewerbesteuer wolle die Stadt wohl nicht antasten. Die Finanzprobleme der Stadt sollen also auf Eigentümer und Mieter abgewälzt werden, folgert Haus und Grund daraus. Die würden damit zur Melkkuh. Der Verband hat deshalb einen Brief an Bürgermeister Mandt und die Vorsitzenden der Ratsfraktionen geschickt mit der Forderung, die finanzielle Belastung besser zu verteilen. Oder die Stadt Bornheim sollte den Bürgerinnen und Bürgern zumindest zusagen, dass diese Grundsteuererhöhung zeitlich befristet sei und bei besseren Finanzen wieder zurückgenommen würde. Die höchste Grundsteuer im Radio Bonn-Rhein-Siegland wird laut der IHK aktuell in Neunkirchen-Seelscheid fällig. Dahinter folgt Niederkassel.
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1: Ein 22-jähriger Motorradfahrer und sein 25-jähriger Sozius haben sich am späten Abend schwer verletzt. Sie kamen gegen 23 Uhr in einer langgezogenen Rechtskurve auf der B56 in Neunkirchen-Seelscheid nach links von der Straße ab. Die Polizei sucht nach der Unfallursache. Da war auch ein spezielles Unfallaufnahmeteam im Einsatz. Wer etwas beobachtet hat, gibt das bitte an die Beamten weiter. Wer sein Kind ab dem kommenden Jahr in einer Niederkassler Kita anmelden möchte, der kann sich heute informieren, zumindest bei den städtischen Kitas, denn die bieten heute ihren Tag der offenen Tür an. Mit dabei sind alle städtischen Einrichtungen von 15 bis 18 Uhr. Ein 2000 Jahre alter Schatz, bestehend aus über 900 römischen Silbermünzen, der wird jetzt im Bonner LVR-Landesmuseum ausgestellt. Gefunden hatte ihn Hobby-Schatzsucher Oliver Riedel mit seinem Metalldetektor auf einem Feld bei Wesseling.
2: Am Anfang waren es eine gewisse Anzahl, die ich dann entdeckt habe, bevor ich dann irgendwann gesagt habe, da liegen noch mehr. Ich sag, da darf ich jetzt auch gar nicht weitermachen. Ich muss das melden halt, und das habe ich dann getan. Und dann haben wir gemeinsam dann quasi die Blockbergung gemacht und den Münzschatz gehoben.
1: Die Silbermünzen stammen aus der Zeit des römischen Kaisers Hadrian, ungefähr aus dem Jahr 120 vor Christus. Der gefundene Schatz ist ab sofort also Teil der Dauerausstellung im LVR-Museum in Bonn. 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
3: Und die Wetteraussichten hat Carsten Brandt für uns. Guten Morgen. Wie wird's denn?
4: Hallo, einen schönen guten Morgen. Ja, im Tagesverlauf mehr Wind, ein paar Wolkenfelder, die durchziehen, aber sonst ist das Wetter in Ordnung. 20 Grad, erst heute Nacht ist es dann ein bisschen wechselhafter, windig, vielleicht auch mal ein Schauer und morgen rasch besser dann im Tagesverlauf um die 20 Grad.
3: Danke, Carsten. Die aktuellen Temperaturen in Wachtbeck-Niederbachern bei euch 8,2 Grad, Niederkassel-Ranzel 9,4 und in Troisdorf-Rottersee sind wir schon zweistellig, hier 10,3 Grad.
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5: Und sagen Achtung Autofahrer auf der A61 Richtung Mönchengladbach. Zwischen Niederzissen und Dreieck sind sich Gegenstände auf dem rechten Fahrstreifen. Vorsicht auch auf der A562, das ist die Südbrücke zwischen Rheinau und Kreuzborn-Ost, also auf der Überleitung zur A59, eine ungesicherte Unfallstelle. In die Gegenrichtung auf der Südbrücke zwischen Kreuzborn-Ost und Bonn-Bad Godesberg 2 Kilometer Stau. Weiter geht es auf der A559 Richtung Köln-Gremberg vor Kreuz Köln-Gremberg 2 Kilometer Stau und die A565 Richtung Bonn aus Meckenheim kommen zwischen Poppelsdorf und Tannenbusch hier 1 Kilometer dichter Verkehr. Dann von Boll rüber über die Kennedy-Brücke nach Bonn aktuell immer noch 2 Kilometer Stau und 30 Minuten plus und in der Bonner Südstadt staut es auf der Reuterstraße in beide Richtungen 1 Kilometer 20 Minuten plus. Das sind die Blitzer in Eitorf auf der der Siegstraße Richtung Hennef, in Siegburg-Wolsdorf auf der Seidenbergstraße und in Hennef-Dondorf auf der L333. Und dann nochmal der Hinweis für Köln-Kalk. Hier läuft seit 9 Uhr eine Bombenentschärfung. Ein Blindgänger wird entschärft. Konkret betroffen ist der Abschnitt des Kalkertunnels auf der B55A.
3: Und wenn ihr noch was habt, 0228 4007 111, schickt uns gerne eine WhatsApp, denn telefonisch sind wir im Moment leider nicht erreichbar. Allen unterwegs gute und sichere Fahrt und guten Morgen ins Radio Bonn-Rhein-Sieglern, nach Siegburg, nach Eitorf und guten Morgen nach Bad Honnef.
5: Hier ist eure Morgencrew, Nico und Jasmin. Natürlich sind wir telefonisch erreichbar. Folgende Handynummer hätte die Frau Lenz, das ist die 019.
3: Hallo.
5: Nein, natürlich. Wer es jetzt?
3: Sachbar.
5: Wärt ihr direkt im Studio bei uns? WhatsApp gerne. Schickt uns gerne WhatsApp, lesen wir natürlich auch und wünschen euch jetzt einen, ja, aktuell sehr sonnigen Mittwoch.
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3: Mit eurer Morgencrew Jasmin Lenz
5: und Nico Jansen.
3: Guten Morgen.

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0: Viertel vor zehn, das war es schon, der Mittwochmorgen mit uns beiden, der Herbstmittwoch.
1: So schnell geht das hier vorbei, ja, heute kalendarischer Herbstbeginn, hat die Frau Linz heute auch mal gelernt.
0: Mit einem schönen Fingernägelchen, also das war die Story des Morgens für mich, diese Farbe, die wir alle nicht definieren können, ist es Mokka, ist es Taube?
1: Oder ist es einfach auf jeden Fall eine Herbstbraun? Hallo, es ist eine Herbstfarbe.
0: Na gut. So, wir wollten von euch heute natürlich wissen, was macht der Herbst für euch aus? Viele haben gesagt, Kürbissuppe, schöne bunte Blätter, Zwiebelkuchen war auch dabei. Hm. Aber wir wollen auch wissen, was macht ihr eigentlich jetzt so in den Herbsttagen?
2: An die A, Rotwein Wanderweg ein bisschen wandern. Also einfach die Natur genießen im Wald mit fallendem Laub.
3: Ich gehe gerne in Konzerte.
4: Gertrudenhof zum Beispiel, das ist super schön. Ja, also da war ich auch letztes Jahr. Ganz viele Kürbispyramiden, Pumpkin Spice Latte, kann ich sehr empfehlen.
5: Ganz viel zu spazieren, zumindest so die ersten zwei Wochen. Und dann habe ich die Nase voll und lasse es wieder. Aber das schöne Wetter genießen und irgendwie so den Regen anschauen und solche Sachen.
0: Den Regen anschauen? Naja, heute nicht, oder?
1: Kann auch beruhigend sein. Nee, heute nicht. Also wir wünschen euch auf jeden Fall ganz viel Spaß. Was auch immer ihr macht in dieser schönen Herbstzeit. Ich würde vorschlagen, Herr Jansen, wir sind ja jetzt durch mit unserer Sendung.
0: Ja.
1: Ne? So ein Zwiebelkuchen und ein Glas Federweißer, wärst du dabei, oder?
0: Also direkt, sodass wir morgen mit einem leichten Bauchkrummeln in die Sendung starten. Von 6 bis 10 sind wir morgen nämlich wieder da.
1: Jasmin Lenz.
0: Und Nico Jansen.
1: Tschüssi, bis morgen.
0: Achso, hättest du jetzt noch Bock auf eine Hebefigur?
1: Ja komm, besser jetzt noch.

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3: Mit Malte Albrecht. Guten Morgen. Patienten, Apotheker und Verbraucherschützer blicken gleich gespannt nach Karlsruhe. Am dortigen Landgericht geht es um die neue Online-Apotheke der Drogeriemarktkette DM. Die Wettbewerbszentrale hat geklagt, weil sie die Online-Apotheke für unzulässig hält. Infos von Marc Weiß.
4: Seit Anfang des Jahres kann man bei DM einige apothekenpflichtige Medikamente online bestellen. Bedeutet Mittel, für die kein Rezept nötig ist, die aber nur in Apotheken und eben nicht im Supermarkt oder Drogeriemarkt verkauft werden dürfen, wie zum Beispiel Kopfschmerztabletten. Bei DM läuft das so, man bestellt online bei DM Med. Hinter der Plattform steckt aber nicht nur DM, sondern eine in Tschechien zugelassene Apotheke. Die bestellten Waren werden im Paket verschickt und können später in der DM-Filiale abgeholt werden. Die Wettbewerbszentrale sieht darin eine unerlaubte Vermischung von Drogerie und Apotheke. DM-Chef Werner weist das zurück. Man trenne die Bereiche. Die Medikamente würden auch grundsätzlich nicht mit Drogeriewaren zusammen verschickt. Kunden bekämen sogar zwei getrennte Rechnungen, sagt er. Insofern sei DM Med nur eine Plattform, in diesem Fall eben für die echte Apotheke in Tschechien. Der Prozess wird von mehreren Branchen genau beobachtet, von Drogeriemärkten und Apotheken natürlich, denn ein Urteil könnte Signalwirkung haben, heißt es.
3: Und jetzt weitere Nachrichten. Der Präsident des Bundeskartellamts Mund hat die Mineralölkonzerne aufgefordert, den geplanten Tankrabatt schnell und vollständig an die Autofahrer weiterzugeben. Eine Verpflichtung könne man zwar nicht durchsetzen, sagte Mund der RP, man werde die Preisentwicklung aber eng überwachen. In den Schutzgebieten an der Küste des Omans breiten sich Ölverschmutzungen weiter aus. Das meldet die Umweltschutzorganisation Greenpeace. Demnach sind auch iranische Küstengebiete betroffen. Laut Greenpeace sind die Ölteppiche insgesamt schon etwa 90 Quadratkilometer groß. Der Iran und die USA hatten in der Straße von Hormus wiederholt Schiffe angegriffen, um Blockaden der Meerenge durchzusetzen. Für Berufseinsteiger wird der Arbeitsmarkt schwieriger. Nach einer Analyse der Jobbörse Indeed ist das Angebot an Einstiegsjobs seit 2022 um 2/3 eingebrochen. Die stärksten Rückgänge gab es bei Marketing- und IT-Berufen. Grund dafür sei vor allem die schwache Konjunktur, heißt es. Für Kinder und Jugendliche in NRW wird das Bus- und Bahnfahren einfacher. Wer alleine unterwegs ist, kann jetzt auch den günstigen Easy-Tarif nutzen. Das teilte ein Sprecher der Verkehrsverbünde mit. Beim Easy-Tarif werden Start und Ziel in der App eingegeben. Der Fahrpreis wird dann automatisch berechnet. Bisher durften Kinder und Jugendliche das Ticket aus rechtlichen Gründen nicht selber kaufen und mussten oft ein teureres Einzelticket nehmen. Ab sofort können sich aber auch 6- bis 17-Jährige ein eigenes Konto anlegen. Voraussetzung: Die Eltern hinterlegen eine Kreditkarte oder ihr PayPal-Konto. Das Angebot startet wegen technischer Verzögerungen nicht überall gleichzeitig. Aktuell ist zum Beispiel nur der Verkehrsverbund Rhein-Sieg dabei. Verbünde wie der VRR oder der Westfalen-Tarif folgen in den nächsten Monaten.
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5: Mit Christoph Mündig. Guten Tag. 1,3 Millionen Essen. So viel ging in den Mensen über die Theke, berichtet das Studierendenwerk hier für Bonn und den Rhein-Sieg-Kreis in seiner Bilanz fürs vergangene Jahr. Die Wohnheime waren wie gewohnt komplett ausgelastet. Die Nachfrage war höher als das Angebot. Dieser Studierendenwerk-Geschäftsbericht ist gleich eins der Themen in unseren Lokalnachrichten um halb.
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6: Heute ist offizieller Herbstanfang und das Wetter ist, es könnte nicht passender sein, oder? Aktuell noch relativ frisch. Wir messen genau 11,9 Grad an unserer Wetterstation in Bad Honnef-Egidenberg. Bornheim-Widdig ist bei 10,3. Bonn-Molbechlinghofen einstellig 9,8 sind es hier gerade genau. Also wir brauchen noch ein Jäckchen, aber keine Sorge, natürlich klettern wir noch ein bisschen hoch auf dem Thermometer. Bis zu 22 Grad sind heute noch drin. Dazu viel Sonne, die uns den ganzen Tag über begleitet. Nachmittags zieht auch mal das ein oder andere Wölkchen durch. Das ist aber harmlos, also alles in allem ein richtig schöner, toller erster Herbsttag. Und die nächsten Tage, die schauen ähnlich freundlich aus.
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6: damit. Gucken wir also auf die Straßen und wir starten mit einem Hinweis. Ab 9 Uhr wird in Köln-Kalk ein Blindgänger entschärft. Deswegen ist die B555A heute Vormittag bis in den Nachmittag hinein gesperrt. Konkret ist da der Abschnitt vom Kalker Tunnel betroffen. Also bedenkt das bitte, wenn ihr heute um und in Köln unterwegs seid. Dann haben wir Stau auf der B8 Köln Richtung Troisdorf. Zwischen Spich und Troisdorf selber 2 Kilometer stockend, 10 Minuten extra. Dann bekommt ihr nur bei uns das exklusive Brücken-Update. Wir gucken wie immer als erstes auf die Kennedy-Brücke. Hier staut und stockt es in beiden Richtungen jeweils mal mindestens 15 bis 20 Minuten extra einplanen. Denkt aber dran, dass gerade auch linksrheinisch die Zufahrtsstraßen zum Werther von Suttner Platz ziemlich voll sein können. Aktuell ist es die Kölnstraße und die Römerstraße bzw. die Sandkaule. Also hier auch nochmal extra Zeit einplanen. Der Blick auf die Südbrücke, der geht kurz und knackig. Da ist nämlich nichts los. Dann schauen wir auf die B9. Hier staut und stockt es in beiden Richtungen zwischen dem Bonner Zentrum und der Auffahrt auf die Südbrücke. Hier jeweils zu 10 Minuten extra. Und auf der Reuterstraße ist auch eine Menge los. Zwischen der B9 und den Botanischen Gärten in beide Richtungen ungefähr 10 Minuten extra. Blitzer gebe ich euch auch noch mit auf den Weg. 3 Stück haben wir insgesamt. Einer ist in Hennef-Dondorf auf der L333 Richtung Hennef selbst. In Siegburg blitzt es in Wolfsdorf auf der Seidenbergstraße und in Eidorfstädte auf der Siegstraße Richtung Hennef. Ich wünsche euch eine gute und vor allem natürlich sichere Fahrt durch diesen Mittwochvormittag. Solltet ihr noch was entdecken an Staus und Blitzern, dann sagt Bescheid. Aber das sei dazu gesagt, per WhatsApp. Anrufen funktioniert aktuell nicht. 0228 400 7111 ist die Nummer. Gute Fahrt! Damit sind wir drin im Mittwochvormittag. Nennt es, wie ihr es wollt. Talfahrt, Bergfest, Halbzeit, Heimfahrt, so oder so. Wir gehen gemeinsam durch. Und damit das möglichst entspannt vonstatten geht, gibt es jetzt eine extra lange Musikstrecke. Da ist die aktuelle von Iggy Kelly bei Miracles. Bonnie Tyler sorgt für einen extra 80er. Und den Anfang, den macht ein echtes Brett.

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1: Mit Christoph Münch. Guten Tag. US-Präsident Trump hat am Rande der UN-Generaldebatte mit dem ukrainischen Präsidenten Selenskyj darüber beraten, wie der russische Angriffskrieg in dessen Land beendet werden könnte. Im Anschluss zeigte Trump sich optimistisch, dass es zu einer Einigung mit Moskau kommen könnte. Wer andere Menschen mit sogenannten K.O.-Tropfen außer Gefecht setzt, um sie zu vergewaltigen oder auszurauben, soll künftig härter bestraft werden können. Der Bundestag beschäftigt sich heute mit einem entsprechenden Gesetzesentwurf der Regierung.
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1: Rund 43.000 Studentinnen und Studenten hat das Bonner Studierendenwerk hier in Bonn und dem Rhein-Sieg-Kreis im vergangenen Jahr begleitet. Es hat nun seinen Geschäftsbericht für 2025 vorgelegt. Im vergangenen Jahr gingen demnach rund 1,3 Millionen Essen in den Unimensen über die Theken. Etwas mehr als im Vorjahr. Gesunken sind hingegen die BAföG-Anträge. Rund 6.200 Studierenden im Radio Bonn-Rhein-Siegland hatten diese finanzielle Unterstützung beantragt. Besonders angespannt ist nach wie vor der Wohnungsmarkt bei uns. Die 3.800 Wohnheimsplätze des Studierendenwerks waren das ganze Jahr komplett ausgelastet. Die Nachfrage ist seit Jahren höher als das Angebot. Dazu kommen die immer weiter steigenden Mieten. Aus Sicht des Studierendenwerks kann sich die angespannte Lage nur verbessern, wenn Bauprojekte für Wohnraum schneller angeschoben würden. Unbekannte haben auf einer Baustelle in Lohmer an der B484 hohen Schaden angerichtet. Sie kamen demnach übers Wochenende auf das Gelände, haben einen Radlader aufgebrochen und beschädigt. Auch zwei Container haben sie wohl mit Gewalt geöffnet. Mitgenommen haben der oder die Täter dann fast 200 Meter Kabel und ein Ladegerät. Der Gesamtschaden wird nach Angaben der Polizei auf über 5.000 Euro geschätzt. Die Beamten raten Handwerkern und Firmen, ihre Geräte zu markieren. Denn das mache es für die Täter schwieriger, die Gegenstände später zu verkaufen. Sie würden damit als Diebesgut unattraktiv. Was unternehmen wir Rheinländer gerne in unserer Freizeit? Wie erholen wir uns vom stressigen Alltag? Die Rheinland Tourismus GmbH hat das nun untersucht in einem Auszeitradar. Mit eingeflossen sind da auch kurze Aufenthalte mit Übernachtungen, bei denen Erholung und besondere Erlebnisse im Mittelpunkt stehen. Menschen aus Bonn, Köln und Düsseldorf seien demnach sehr am Wandern, an Wellness und am Genuss interessiert sowie an Kultur. Auch Vierbeiner spielen dabei eine große Rolle. Fast ein Drittel der Nutzerinnen und Nutzer suchten nach Auszeiten mit dem Hund. Besonders gefragt waren dabei laut der Studie Ziele an Flüssen wie Rhein und Mosel, dicht gefolgt von bergigen Landschaften wie dem Sauerland und der Eifel. 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
2: Schönstes Herbstwetter, viel Sonne, die uns durch diesen Mittwoch begleitet. Am Nachmittag ziehen auch mal ein paar Wolken durch, alles in allem aber ein wirklich schöner Tag mit bis zu 22 Grad in der Spitze. Ich finde, es sind die perfekten Bedingungen, um heute in den kalendarischen Herbst zu starten, oder? Die nächsten Tage bleibt's freundlich, immer zumindest phasenweise sonnig, immer so um die 20 Grad. Und dieser frühe Blick aufs Wochenende, der ist auch schon vielversprechend. Sonntag wird's nochmal geradezu sommerlich, 25 Grad. Aktuell sind wir dann ein ganzes Stückchen weit von entfernt. 13,1 die aktuelle Temperatur in der Bonner Nordstadt. Wachberg-Niederbache misst 10,4.
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2: Wir gucken auf die Straßen und starten nochmal mit einem Hinweis für Köln-Kalk. Seit 9 Uhr wird dann Blindgänger entschärft. Deshalb wird die B555A diesen Vormittag gesperrt. Bleiben konkret betroffen ist hier der Abschnitt vom Kalker Tunnel. Also bedenkt das bitte, wenn ihr in und um Köln unterwegs seid. Dann haben wir Stau. Einmal auf der A565 Meckenheim in Richtung Bonn. Zwischen Poppelsdorf und Endenich, unterm Endenich ist ja aktuell in beide Richtungen nur einspurig. Dementsprechend staut es hier etwas zurück, 10 Minuten plus. Und auf der B8 staut es von Köln Richtung Troisdorf zwischen Spich und Troisdorf selbst 2 Kilometer, 10 Minuten extra hier. Dann gibt es das exklusive Brücken-Update nur bei uns. Wir gucken als erstes auf die Bonner Kennedy-Brücke. Hier staut und stockt es in beiden Richtungen jeweils 15 bis 20 Minuten länger. Denkt aber dran, dass hier auch besonders die Zufahrten immer relativ voll sind. Linksrheinisch sind das vor allem die Kölnstraße und die Römerstraße bzw. die Sandkauler. Rund um die Südbrücke schaut es gut aus. Der Weg zwischen den beiden Brücken, also die W9. Hier hakt es etwas in beiden Richtungen, jeweils ungefähr 10 Minuten extra. Genauso auch auf der Reuterstraße in beiden Richtungen, je zwischen B9 und den Botanischen Gärten ungefähr 10 Minuten plus. Blitze haben wir auch stehen, 3 Stück insgesamt. Es blitzt in Altdorf auf der Siegstraße, wenn ihr Richtung Hennef unterwegs seid. In Siegburg-Wolzdorf auf der Seidenbergstraße. Und der dritte steht in Hennef-Dondorf auf der L333 Richtung Hennef. Solltet ihr diese Liste noch ergänzen können mit weiteren Staus, Blitzern, Verkehrsbehinderungen, was immer ihr entdeckt, lasst uns alle daran teilhaben. 0228 4007 111. Gute Fahrt! Kurz nach 10:30. Wir nehmen jetzt alle mal unsere linke Hand, legen sie auf die rechte Schulter und klopfen dreimal anerkennt, dass wir es überhaupt bis hierhin geschafft haben. Ja, wir zelebrieren hier auch die kleinen Meilensteine. Belohnung habe ich auch dafür. Gleich gebe ich eine Runde gemeinsam Kaffee aus. Gibt's wie immer um 15:45.
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2: Der Mittwochvormittag. Wir gehen gemeinsam durch. Lara Schamolli und das Team jetzt gemeinsam mit Billie Eilish.

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0: Tampa City, Self-Aware, tatsächlich einer meiner aktuellen Favoriten überhaupt. Dieser Song in den Ohren, dazu die Sonne, die so altweiberlich über der Region strahlt. Es sind doch die perfekten Bedingungen für eine gemeinsame Kaffeepause.
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3: Ja, Oberamtsrat Alfred Klausen?
4: Morgens, Alfred. Na, wie ist?
3: Harve, wir nehmen jetzt Eintritt.
4: Wo?
3: Nettelhastedt-Feld.
4: Für was?
3: Ah, das muss ich noch klären.
4: Du willst Eintritt nehmen und weißt nicht wofür?
3: In Venedig machen die das ja auch. 30 Euro für Tagesgäste.
4: Ja, Alfred, aber Venedig hat den Markusplatz, Gondeln.
3: Ja, wir haben auch einen Marktplatz.
4: Da steht ein Altglascontainer.
3: Historischer Altglascontainer.
4: Der ist von 2019.
3: Und das ist ja nun lang genug her.
4: Und was soll der Eintritt kosten?
3: Ich dachte so an 10 Euro.
4: 10 Euro? Was bekomme ich dafür?
3: Zugang zur historischen Innenstadt.
4: Alfred, unsere Innenstadt besteht aus dem Rathaus, einer Apotheke und Elkes Nagelstübchen.
3: Eben, Kultur, Gesundheit, Handwerk.
4: Und wer soll das bezahlen?
3: Nur Tagesgäste.
4: Du, wir haben gar keine Tagesgäste.
3: Ja, da müssen wir welche anlocken.
4: Womit?
3: Mit kostenlosen Eintritt.
4: Du willst Leute mit kostenlosen Eintritt anlocken, damit sie dann Eintritt bezahlen?
3: Harvey, jetzt denk doch mal wirtschaftlich.
4: Ja, aber was ist, wenn keiner kommt?
3: Dann erhöhen wir auf 30 Euro.
4: Warum?
3: Damit sich das wenigstens lohnt, wenn doch mal einer kommt.
4: Alfred?
3: Ich habe auch schon ein Schild bestellt. Willkommen in Nettelhastedt-Feld. Eintritt 10 Euro.
4: Und wo stellst du das hin?
3: Direkt hinter die Autobahnausfahrt.
4: Wir haben gar keine Autobahn.
3: Siehst du, erste Attraktion. Absolute Verkehrsberuhigung.
4: Dringendes Besprechungskäffchen.
2: Bingo. Gemeinsames Käffchen gefällt täglich um 14.

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1: Mit Malte Albrecht. Guten Tag. In den letzten Jahren hat es immer wieder Fälle gegeben, bei denen Frauen auf Partys K.O.-Tropfen in ihre Drinks gemischt wurden. In Zukunft sollen solche Fälle härter bestraft werden. Bei der Vergewaltigung eines bewusstlosen Menschen soll eine Mindeststrafe von 5 Jahren gelten. Ein entsprechender Gesetzentwurf von Justizministerin Hubig geht heute in den Bundestag. Danny Hopper aus dem News-Team, das soll mögliche Täter abschrecken.
2: Genau, man wolle mit dem Gesetz ein starkes Signal senden, sagte Hubig am Morgen in der ARD. Konkret sollen K.O.-Tropfen rechtlich so eingestuft werden wie eine Waffe oder ein gefährliches Werkzeug. Und die Verschärfung gilt für alle Fälle, das heißt auch zu Hause. Also wenn Menschen von ihrem Partner oder auch von der Partnerin betäubt und vergewaltigt werden. Man wolle hier ein klares Stoppschild setzen, sagte Hubig. Sie betonte gleichzeitig, dass es nicht nur um Abschreckung gehe, sondern man brauche auch Prävention und Aufklärung. Als Beispiel dafür nannte sie Aufklärungskampagnen im ländlichen Raum. Es sei wichtig, dass Frauen wüssten, wo sie sich Hilfe holen könnten. Das ist aber noch nicht alles. Es gibt noch einen weiteren Gesetzentwurf, der schärfere Strafen vorsieht. Dabei geht es um das Besitzen und Verbreiten von Vergewaltigungsvideos. Auch das soll in Zukunft härter bestraft werden. Generell gehe es in beiden Fällen darum, zu zeigen, dass es sich hier nicht um Kavaliersdelikte handle, sondern um schwerste Straftaten, sagte Hubig.
1: Dankeschön, Danny. Und das sind jetzt weitere Nachrichten im Überblick. Die Nordsee war im vergangenen Jahr so warm wie nie. Das teilte das Bundesamt für Seeschifffahrt und Hydrographie mit. Im Schnitt lag die Wassertemperatur an der Oberfläche bei 11,6 Grad, fast 1 Grad über dem Durchschnitt der Jahre 1997 bis 2021. Die deutsche Ostsee erlebte mit 9,7 Grad ihr zweitwärmstes Jahr. US-Präsident Trump empfängt heute Chinas Staats- und Parteichef Xi Jinping. Bei den Gesprächen dürfte es unter anderem um den Handelsstreit beider Länder, den Iran-Krieg und einen sicheren Umgang mit künstlicher Intelligenz gehen. Im Prozess um ein riesiges Waffenlager in Remscheid sind 2 Angeklagte zu Haftstrafen verurteilt worden. Die Männer müssen für 2,5 und 3,5 Jahre ins Gefängnis. Das hat das Landgericht Wuppertal am Vormittag entschieden. Der Prozess gegen den Hauptangeklagten dauert noch an. In einem Haus in Remscheid waren im vergangenen Oktober rund 300 scharfe Schusswaffen gefunden worden. In 7 Monaten wählen wir in Nordrhein-Westfalen einen neuen Landtag. Die regierende CDU von Ministerpräsident Wüst liegt im Moment trotz Verlusten weiter vor allen anderen Parteien. Das zeigt eine Forsa-Umfrage für den Kölner Stadtanzeiger. Demnach kommen die Christdemokraten auf 29%, das sind 3 Punkte weniger als im April. Auf Platz 2 liegt mit 22% weiter die AfD, die leicht hinzugewinnen konnte. Dahinter folgen die Grünen mit 18%, vor der SPD, die bei 14% steht. Die Linke würde mit 8% den Einzug in den Düsseldorfer Landtag schaffen. Die FDP dagegen würde mit 3% rausfliegen. Die derzeitige Regierungskoalition aus CDU und Grünen hätte damit weiter eine Mehrheit. Andere 2er Bündnisse ohne AfD wären nicht möglich.
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3: Mit Christoph Münch. Guten Tag. Der Siegburger Sinan Bartur ist jetzt ein weltweiter Pizza-Champ. Denn der Pizzabäcker hatte ja schon den Titel als deutscher Meister der Pizza Neapolitana gewonnen. Und jetzt war er bei der Pizza WM in Italien und kehrt mit Bronze in der Kategorie Gourmet zurück in seine Pizzeria in Siegburg. Ein Siegburger in Neapel gleich in unseren Lokalnachrichten um 19:30.
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4: So wie das da jetzt gerade draußen ist, das ist mein Schlaraffenland. Wir feiern heute den offiziellen Herbstanfang und die Temperaturen sind entsprechend. Bis zu 22 muckelige Grad sind heute Nachmittag drin. Aktuell stehen wir bei glatt 14 an unserer Wetterstation in Bonn-Hoholz. Niederkassel-Ransel misst 12,9. Dazu gibt es den ganzen Mittwoch über viel Sonne. Nachmittags zieht auch mal das ein oder andere Wölkchen durch. Also Jacke an, aber auch die Sonnenbrille auf. So zeigt sich der Herbst von seiner schönsten Seite. Und das tut er auch die kommenden Tage. Es bleibt schön. Am Wochenende wird es mit bis zu 25 Grad sogar noch mal richtig sommerlich.
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4: Und wir starten mit einer Warnmeldung. Vorsicht auf der A59 Bonn in Richtung Köln. In der Einfahrt vom Flughafen sind Gegenstände auf der Fahrbahn. Fahrt hier also besonders vorsichtig, damit da nichts passiert. Dann haben wir einen Stau auf der A565 Meckenheim in Richtung Bonn zwischen Poppelsdorf und Endenich. Ihr wisst Bescheid, an dieser Stelle ist die Autobahn ja in beide Richtungen einspurig. Dementsprechend staut und stockt es zurück. 10 Minuten plus an dieser Stelle. Ansonsten relativ entspannt. Wir kommen direkt zum Brücken-Update exklusiv. Das gibt es nur bei uns. und wir gucken als erstes auf die Kennedy-Brücke in beide Richtungen, ungefähr 15 bis 20 Minuten länger. Bedenkt hier bitte, dass sowohl rechtsrheinisch als auch linksrheinisch vor allem die Zufahrtsstraßen aber auch dicht sein können, also da nochmal extra Zeit einplanen. Auf der Südbrücke schaut's gut aus, auch hier die Zufahrtsstraßen linksrheinisch sind das vor allem die Petra-Kelly-Allee und die Ludwig-Erhard-Allee, da bitte also auch extra Zeit einplanen. Die B9 relativ entspannt zwischen dem Zentrum und der Südbrücke, jeweils so 5 bis 10 Minuten plus in beiden Richtungen. Genauso schaut es auch aus auf der Reuterstraße in der Südstadt zwischen der B9 und den Botanischen Gärten in beide Richtungen knapp 10 Minuten länger. Dann gibt es noch Blitzer mit auf den Weg in Hennef. Dondorf Blitz ist auf der L333, wenn ihr Richtung Hennef unterwegs seid. In Siegburg-Wolsdorf steht er auf der Seidenbergstraße und in Eitorf Blitz ist auf der Siegstraße, wenn ihr Richtung Hennef flitzt. Kommt gut und sicher durch den Mittwoch, solltet ihr diese Liste noch ergänzen können. Staus, Blitzer, Verkehrsbehinderung. Ihr kennt doch das Spiel. 0228 4007 111. Lieben Dank und gute Fahrt.

0: Laune, wenn wir ehrlich sind, oder? Kann man nicht anders sagen. Michiko, also einer der Songs in unserer extra langen Musikstrecke an diesem Mittwoch.
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1: Mit Christoph Münch. Guten Tag. Die Europäische Union will Bahnreisen über Landesgrenzen vereinfachen. Das Ziel ist es, ein Ticket für mehrere Zugunternehmen einzuführen, um quer durch Europa fahren zu können. Die USA und der Iran haben erstmals seit Monaten wieder miteinander verhandelt. US-Präsident Trump sagte zu den Gesprächen am Rande der UN-Generalversammlung, diese seien sehr gut gelaufen. Konkrete Ergebnisse wurden jedoch nicht bekannt.
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1: Inakzeptabel, so sieht der Eigentümerverband Haus und Grund Bonn-Rhein-Sieg die geplante Grundsteuererhöhung in Bornheim. Um 31% soll die Steuer für Immobilien- und Grundstücksbesitzer steigen und das nennt der Verband dramatisch. Außerdem sei es einseitig, denn die Gewerbesteuer wolle die Stadt wohl nicht antasten. Die Finanzprobleme der Stadt sollten also auf Eigentümer und Mieter abgewälzt werden, folgert Haus und Grund daraus. Der Verband hat deshalb einen Brief an Bürgermeister Mandt und die Vorsitzenden der Ratsfraktion geschickt, mit der Forderung, die finanzielle Belastung besser zu verteilen. Unbekannte haben auf einer Baustelle in Lohmer an der B484 hohen Schaden angerichtet. Sie kamen wohl übers Wochenende auf das Gelände und haben dort einen Radlader aufgebrochen und beschädigt. Auch zwei Container haben sie mit Gewalt geöffnet. Mitgenommen haben der oder die Täter dann fast 200 Meter Kabel und ein Ladegerät. Der Gesamtschaden wird nach Angaben der Polizei auf über 5.000 Euro geschätzt. Es ist der Bronzeplatz in der Kategorie Gourmet. Den hat der Siegburger Pizzabäcker Sinan Bartur bei der Pizza-Weltmeisterschaft im italienischen Neapel geschafft. Der Siegburger hatte sich davor schon den Titel als deutscher Meister der neapolitanischen Pizza geholt und damit war er eben für die Pizza-WM in Italien qualifiziert. Den Gourmet-Bronzetitel der WM kann Sinan Bartur nun bis 2030 tragen, denn die WM findet nur alle 4 Jahre statt. Für die nächste ist der Siegburger damit auch bereits qualifiziert. Im Sommer hatte er auch seine Pizzeria in Siegburg eröffnet, die Casa di Lucia. 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
2: Viel Sonne, die uns durch diesen Tag begleitet. Dazu bis zu 22 Grad am Nachmittag. Es ist der erste Herbsttag, wie er im Buche steht, oder? Schön ist das draußen. Und die nächsten Tage, die bleibt ähnlich schön. Die ganze Woche bekommen wir viel Sonne ab. Immer so um die 20 Grad. Und das Wochenfinale, der Sonntag. Er kann sich nochmal richtig sehen lassen. Sommerliche 25 Grad sind drin. Aktuell sind wir dann weite Stücke drunter. 15 glatt in Bonn auf dem Hartberg. 13,9 in Niederkassel-Ranzel.
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2: Wir starten mit einer Warnmeldung. Vorsicht nach wie vor auf der A59 Bonn Richtung Köln. In der Einfahrt Flughafen haben wir Gegenstände auf der Fahrbahn. Fahrt hier also bitte vorsichtig. Dann haben wir einen Stau auf der A4 Köln Richtung Aachen. Zwischen dem Dreieck Holmer und Eiffeltor 5 Kilometer Stau. Eine Viertelstunde braucht ihr hier ungefähr länger. Dann gucken wir aufs Brücken-Update. Wie immer zuerst auf die Kennedy-Brücke. Hier aktuell in beide Richtungen. Eine Viertelstunde ungefähr länger. Denkt aber dran, dass die Zufahrtsstraßen auch voll sein können. Das sind aktuell linksrheinisch vor allem die Kölnstraße und die Römerstraße bzw. die Sandkaule. Auch die Bornheimer Straße ist relativ stockig, also da nochmal extra Zeit einplanen. Auf der Südbrücke schaut's gut aus, auch hier linksrheinisch die Zufahrtsstraßen, Ludwig-Erhard-Allee, Petra-Kelly-Allee. Dann gucken wir auf die Verbindung der Brücken, die B9, da haben wir in beiden Richtungen ungefähr 5 bis 10 Minuten plus. In der Südstadt stoppt es auf der Reuterstraße, wenn ihr Richtung Autobahn unterwegs seid, zwischen der B9 und den Botanischen Gärten ungefähr 10 Minuten extra. 3 Blitzer gibt's noch, einer ist in Hennef-Dohndorf auf der L333 Richtung Hennef, in Eitorf blitzt es auf der Siegstraße Richtung Hennef und in Siegburg-Wolzdorf, da steht einer auf der Seidenbergstraße. Solltet ihr noch mehr Blitze entdecken, vielleicht noch einen Stau, vielleicht auch eine Verkehrsbehinderung, dann sagt Bescheid. 0228 4007 111. Ich wünsche euch eine gute und vor allem natürlich sichere Fahrt. Der Herbstanfang, der 23. September. Eine Woche ist noch bis zum Oktober. Und da sollte jetzt bei allen Autofahrern dieses kleine Glöckchen schellen. Die Winterreifen müssen drauf. In dieser halben Stunde um 15:45 sprechen wir mit dem ADAC darüber, worauf wir bei Winterreifen überhaupt achten müssen. Bis dahin, macht euch doch schon mal einen Termin in der Werkstatt aus. Was wir haben, das haben wir, Leute.
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2: Winterreifen, es klingt noch so weit weg, ne? Aber wir haben es im Kopf, von O bis O. Schön, dass ihr dabei seid. Jetzt gibt's Dancing.

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0: Ja, von O bis O, Kinders. Kurzer Blick in den Kalender. Eine Woche ist es noch ganz genau. Dann geht's wieder in die Werkstatt. Reifen wechseln. Die Sommerreifen kommen runter. Die Winterreifen kommen wieder drauf. Und wer jetzt von euch nochmal schnell in der Garage nachschaut und denkt, boah, ja, ach komm, diesen einen Winter, den werden die schon noch machen. Checkt das lieber nochmal vorher. ADAC-Sprecher Fabian Fährmann, vor allem auf die Profiltiefe sollten wir achten.
1: Laut Gesetzgeber muss man ja Winterreifen ab einer Profiltiefe von 1,6 mm tauschen. Wir haben gerade erst eine Studie durchgeführt, in der wir gesehen haben, dass Reifen bis 4 mm Profil recht konstant an Leistung verlieren. Und danach brechen aber viele Reifen plötzlich ein und werden sehr schnell sehr viel schlechter. Deshalb empfehlen wir, bei 4 mm Restprofil sollte ein Winterreifen ausgetauscht werden.
0: Also da nochmal großzügig nachmessen. Angenommen, die Profile sind okay. Das alleine ist noch kein Freifahrtschein. Auch das Alter der Reifen ist wichtig.
1: Ja, das stimmt. Ein Winterreifen sollte ab einem Alter von 8 Jahren unabhängig von der Profiltiefe sicherheitshalber ausgetauscht werden. Die Reifen werden dann einfach spröde, haften nicht mehr so gut auf dem Boden und können folglich ein Sicherheitsrisiko werden. Das Alter des Reifens erkennt man übrigens an der 4-stelligen DOT-Nummer, die auf der Reifenflanke angebracht ist. Die letzten beiden Zahlen stellen dabei das Produktionsjahr dar.
0: Angenommen, beides passt nicht und ich muss neue Reifen holen. Wie erkenne ich denn, ob ich da einen guten oder einen schlechten Winterreifen vor mir habe?
1: Man hat von außen keine Möglichkeit zu erkennen, ob ein Reifen gut oder schlecht ist. Und wir empfehlen auch ausdrücklich, dass man sich nicht auf dieses aufgeklebte Reifenlabel verlassen sollte. Das sagt nichts darüber aus, ob ein Reifen gut oder schlecht ist. Da helfen tatsächlich nur unabhängige Tests, bei denen Reifen unter kontrollierten und vergleichbaren Bedingungen auf die Probe gestellt werden.
0: Ja, dem ADAC nach schneiden Continental und Michelin dieses Jahr gut ab. Den gesamten Test findet ihr natürlich online und gehört. Habt ihr es bei Radio Bonn-Rhein-Sieg?

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3: Mit Malte Albrecht, guten Tag. Den Donnerstag in der nächsten Woche haben sich viele Autofahrer wahrscheinlich schon dick im Kalender angestrichen, denn dann greift der neue Tankrabatt. Um 17% pro Liter sollen wir dadurch entlastet werden. Danny Hopper aus dem News-Team, und da kommt dann wieder die Sorge von vielen ins Spiel, dass die Mineralölkonzerne die Entlastung nicht 1:1 an uns weitergeben.
4: Ja, und diese Sorge teilt offenbar auch das Bundeskartellamt. Dessen Chef Mund hat die Konzerne deshalb jetzt auch nochmal in der RP dazu aufgefordert, das auch wirklich zu tun. Dann kommt aber wieder der Satz, den Autofahrer wahrscheinlich schon lange nicht mehr hören können. Verpflichten könne man die Konzerne dazu nicht. Man werde das aber wieder sehr genau beobachten. Und das war ja genau das, was viele Autofahrer aufgeregt hat, dass es selbst bei Verstößen eben oft nur bei Appellen und heißer Luft geblieben ist und die Mineralölkonzerne eine tolle Bilanz nach der nächsten präsentiert haben. Mund betonte jetzt noch einmal, der erste Tankrabatt sei weitgehend bei den Verbrauchern angekommen. Weitgehend ist aber eben nun mal nicht komplett.
3: Genau. Und auch zum geplanten Spritpreisdeckel hat sich Mund geäußert. Den sieht er kritisch.
4: Genau. Der Spritpreisdeckel soll ja spätestens zum 1. Januar kommen. Dazu will die Bundesregierung jetzt mit der Mineralölwirtschaft sprechen. Mund sieht das kritisch. Er spricht von einem ziemlich komplexen Eingriff in den Wettbewerb. Da gehe es jetzt darum, wie so ein Höchstpreis bestimmt werde und auch wie dabei die Entwicklung der Beschaffungs- und Produktionskosten berücksichtigt werde. Liegt der Preis nämlich zum Beispiel zu hoch, könnte er zum Orientierungspunkt für den Markt werden. Die Anbieter könnten sich dann mit ihren Preisen an diesem Höchstpreis ausrichten, anstatt sich gegenseitig zu unterbieten. Und das wiederum wäre dann für die Autofahrer schlecht.
3: Danke, Danny. Und das sind weitere Nachrichten. Die deutsche Wirtschaft dürfte in diesem Jahr stärker wachsen als bisher erwartet. Die Industriestaatenorganisation OECD hat ihre Prognose auf 1,1% angehoben. Das sind 0,4 Prozentpunkte mehr als im Juni. Auch für die weltweite Wirtschaft rechnet die OECD trotz der Krise im Mittleren Osten mit einem kräftigen Plus. Die Behandlungen von Volkskrankheiten wie Asthma und Herzschwäche werden immer teurer. Laut der Krankenkasse Barmer haben sich die Ausgaben für entsprechende Medikamente in den letzten 10 Jahren mehr als verdoppelt auf insgesamt 441 Millionen Euro. Kostentreiber seien vor allem die gestiegenen Preise für patentgeschützte Arzneimittel. Nach dem tödlichen Messerangriff auf einen 15-Jährigen in Marsberg kommen die beiden Tatverdächtigen heute vor den Haftrichter. Die 22- und 23-jährigen Männer hatten sich gestern in Hamm der Polizei gestellt. Gegen sie wird wegen Totschlags und schwerer Körperverletzung ermittelt. Bei der Tat am Samstag war auch ein 18-Jähriger schwer verletzt worden. Die Innenstädte in Deutschland werden offenbar wieder beliebter. Das ergab eine Umfrage für den Handelsverband Deutschland. Demnach wollen mehr als 80% der Befragten künftig genauso oft oder sogar häufiger als bisher in die Stadt gehen. Das sind rund 20 Prozentpunkte mehr als noch vor 2 Jahren. Der Hauptgrund bleibt ganz klar das Shopping, gefolgt von gemütlichen Café- oder Restaurantbesuchen. Der Handelsverband sieht aber weiter Probleme, etwa durch zunehmende Leerstände. Er fordert deshalb die Städte auf, die freien Ladenlokale mit neuen Konzepten wiederzubeleben.
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5: Mit Christoph Münch, guten Tag. Es geht um die Räder. Der große Fahrradklimatest des ADFC läuft wieder. Und alle Menschen hier im Radio Bonn-Rhein-Siegland können mitmachen. Sie können bewerten, wie die Radsituation in ihrer Gemeinde oder in ihrer Stadt aussieht. Wir sprechen gleich drüber in unseren Lokalnachrichten um 5:30.
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6: Schön ist das, richtig freundlich, bis zu 22 Grad im Tagesverlauf, dazu jede Menge Sonne, nachmittags auch mal das ein oder andere harmlose Wölkchen. Toller Start in den Herbst heute, oder? Die ganze Woche bleibt so freundlich, am Wochenende legen wir sogar noch einen drauf, Sonntag sind 25 Grad drin. Aktuell träumen wir davon ein bisschen, in Bonn auf dem Hartberg messen wir 16,1, 14,4 in Wachtberg-Niederbachem.
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6: Wir starten mit einer Warnmeldung. Vorsicht bitte auf der A555 hoch in Richtung Köln. In der Überleitung auf die A4 in Richtung Aachen sind Gegenstände auf der Fahrbahn. Hier also bitte Obacht. Dann staut es ordentlich auf der A565 in beiden Richtungen rund ums Endenicher Ei. Ihr wisst, an dieser Stelle wird die Autobahn in beide Richtungen einspurig. Dementsprechend plant mit Rückstau jeweils ungefähr 10 Minuten extra. Dann sind wir beim Brücken-Update. Das gibt es exklusiv nur bei uns. Wir schauen als erstes auf die Bonner Kennedy Brücke. Hier staut und stockt es in beiden Richtungen jeweils mal mindestens 15 bis 20 Minuten länger. Denkt dran, dass aber vor allem auch die Zufahrtsstraßen auf die B56 voll sein können. Rechtsrheinisch vor allem die Niederkasseler bzw. die Königswinterer Straße. Linksrheinisch ist das aktuell vor allem die Kölnstraße, die Bornheimer Straße und auch die Sandkaule. Gute Nachrichten von der Südbrücke. Hier ist es relativ entspannt. Dann gucken wir in die Bonner Südstadt als erstes auf die B9 in beiden Richtungen. Je zwischen Zentrum und Südbrücke jeweils zu 5 bis 10 Minuten extra. Und auf der Reuterstraße staut es in beiden Richtungen, je zwischen B9 und den Botanischen Gärten. Auch hier so 5 bis 10 Minuten, die ihr extra einrechnen solltet. Das soll es tatsächlich schon gewesen sein von meiner Seite. Blitzer haben wir auch keine. Wenn ihr aber sagt, Moment, ich habe einen gesehen oder noch einen Stau, noch eine Verkehrsbehinderung, dann lasst uns doch alle dran teilhaben. Schickt's rüber per WhatsApp oder klingelt durch. Geht beides über die 0228 4007 111. Kommt gut und sicher durch. Der Mittwoch, der 23. September. Es ist ein ganz besonderer Tag. Ecki hat uns gerade per WhatsApp ins Radio Bonn-Rhein-Sieg-Studio geschrieben. Zum 90. Geburtstag möchte er seinem Papa Toni gerne Glückwünsche bestellen. 90! Toni, es ist Zeit für ein kleines gemeinsames Ständchen.
7: Happy Birthday to you! Happy Birthday to you!
6: Nicht nur vom Ecki, sondern auch vom ganzen Radio Bonn-Rhein-Sieg-Team. Ecki schreibt sogar dazu, mein Papa hört Radio Bonn-Rhein-Sieg schon viel länger, als es euch eigentlich gibt. Toni, auf die nächsten 90.
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6: Wir gehen gemeinsam durch diesen Mittwoch. Lara Schamolli, das Team, gemeinsam mit Robbie Williams.

0: Hier kommt die Erlaubnis, auf die ihr alle nur von mir gewartet habt. Ihr könnt wieder Kinder kriegen. Wir haben genug Kita-Plätze, wenn wir genau sind, sind sogar mehr als genug. Jahrelang war es genau gegensätzlich, ne? Kita-Platzmangel an allen Ecken und Kanten. Die Städten und Gemeinden haben dem aber entgegengewirkt. Neue Kitas sind geradezu aus dem Boden geschossen. Und jetzt? Ja, jetzt werden manche Bauprojekte einfach fallen gelassen. Teilweise werden manche Kitas sogar geschlossen. Denn wir erleben einen deutlichen Rückgang an Kita-Anmeldezahlen. Für das Jahr 2024 gab es zum Beispiel in Niederkassel noch fast 500 Anmeldungen. Jetzt sieht's ganz anders aus, das sagt Carsten Walbröhl von der Stadt.
1: Für 2027 prognostizieren wir, das ist natürlich immer etwas mit Vorsicht zu genießen, leider einen weiteren Einbruch auf rund 200 Kinder, die in den Einrichtungen angemeldet werden.
0: Weniger als die Hälfte also. Wenige Kinder kommen in die Kita, viele gehen dafür aber ab auf die Grundschule. Und das in einem Jahr, in dem der sogenannte OGS-Rechtsanspruch gestartet ist. Jedes Kind in der ersten Klasse hat das Recht, einen OGS-Platz zu bekommen. Platzen die Schulen denn jetzt aus allen Nähten? Carsten Walbröhl sieht's entspannt.
1: Wir haben in der Grundschule in Niederkassel-Ort einen Containerbau in Betrieb genommen. Das ist einfach, ich sag mal, dieser Peak, der jetzt in die Grundschule läuft, der dann durch die weiterführenden Schulen laufen wird. Aber wir sehen im Moment nicht, dass wir Raumprobleme darüber hinaus bekommen.
0: Ja, weil dieser Peak von Kindern, der geht auch vorbei. Das sieht man ja an den geringen Kita-Anmeldezahlen jetzt aktuell.
1: Der Geburtenrückgang ab 2022, der wird sich ja ab dem Schuljahr 28/29 auch in den Grundschulen auswirken. Und dann gibt es auch dort letztendlich sinkende Zahlen und dann ist das natürlich erst recht kein Problem mehr.
0: Wenige Kita-Anmeldungen, viele Schulabgänger dafür, aber die Stadt Niederkassel fühlt sich vorbereitet. Gehört habt ihr es bei Radio Bonn-Rhein-Sieg.

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1: Mit Christoph Münch. Guten Tag. Die Bundesregierung will mehr gegen den Missbrauch von Sozialleistungen tun. Mit einem Gesetzentwurf dazu befasst sich heute das Bundeskabinett. Unter anderem geht es darin um einen verbesserten Datenabgleich zwischen den Behörden, die so schneller erkennen sollen, wer unberechtigt Leistungen bezieht. Wie gehen wir künftig mit Extremwetterereignissen wie Hitzewellen, Starkregen oder Überflutungen um? Mit dieser Frage beschäftigen sich von heute an Forscher und Meteorologen in Hamburg. Sie wollen auf dem Extremwetterkongress über die Auswirkungen des Klimawandels diskutieren.
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1: Rund 43.000 Studentinnen und Studenten begleitet das Bonner Studierendenwerk in Bonn und dem Rhein-Sieg-Kreis. Jetzt hat das Werk seinen Geschäftsbericht für 2025 vorgelegt und Bilanz gezogen. Im vergangenen Jahr gingen rund 1,3 Millionen Essen in den Unimensen über die Theken. Etwas mehr als im Vorjahr. Besonders angespannt ist nach wie vor der Wohnungsmarkt bei uns. Die 3.800 Wohnheimplätze waren das ganze Jahr komplett ausgelastet. Die Nachfrage ist seit Jahren höher als das Angebot. Hinzu kommen die immer weiter steigenden Mieten. Aus Sicht des Studierendenwerks müsse dringend und schnell neuer Wohnraum geschaffen werden. In ganz Deutschland gehen die Geburtenzahlen zurück und das spüren jetzt auch die Kindergärten im Radio Bonn-Rhein-Siegland. In Zwistal-Heimatsheim zum Beispiel wurden die Pläne für den Neubau einer Kita komplett auf Eis gelegt. Wir hatten darüber berichtet. Der Grund? Die fehlende Nachfrage. In anderen Kommunen im Radio Bonn-Rhein-Siegland sieht das ähnlich aus. Die Stadt Niederkassel erwartet für das kommende Kita-Jahr gerade mal rund 210 Anmeldungen. Zum Vergleich, für 2024 waren es noch mehr als das Doppelte. Deshalb legt die Stadt nun einige Kita-Gruppen und teilweise auch ganze Einrichtungen auf Eis, sagte uns Stadtbeigeordneter Carsten Walbröhl.
2: Dann sind natürlich Personalbestände anzupassen. Das ist im Rahmen des Fachkräftemangels verhältnismäßig leicht. Es ist aber natürlich immer auch mit den Problemen verbunden, dass verbleibende Kinder in einer Einrichtung, die man ruhestellt, auf andere Einrichtungen verteilt werden müssen. Das hat uns natürlich sehr viel Überzeugungsarbeit auch bei den Eltern gekostet.
1: Für die kommenden Jahre erwartet die Stadt Niederkassel laut Walbröhl rund 300 Anmeldungen pro Jahr, also immer noch weniger. Der ADFC will's wissen, wie fahrradfreundlich ist das Radio Bonn-Rhein-Siegland, zum Beispiel Bad Honnef und Lohma. Es geht darum, wie der Zustand der Radwege ist, wie sicher fühlt sich Radfahren an und wo gibt es Verbesserungsbedarf. Diese Fragen können noch bis Ende November beim großen ADFC-Fahrradklimatest online beantwortet werden. Den Link dazu gibt's bei radiobonnrheinsieg.de. Und zum ersten Mal werden dabei auch gezielt die Meinungen und Ideen von Kindern und Jugendlichen abgefragt, was sich verändern muss, damit sie gerne oder überhaupt das Fahrrad nutzen. Insgesamt sind es 27 Fragen, die rund 10 Minuten Zeit in Anspruch nehmen. Die Ergebnisse werden dann im Frühjahr vorgestellt, darunter auch das bundesweite Ranking der fahrradfreundlichsten Städte. 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
3: Das machen wir kurz und knackig. Es ist und es bleibt schön. Wir haben viel Sonne, die uns heute und morgen und auch die ganze restliche Woche begleitet. Seit so immer so um die 20 Grad, die wir dazu bekommen. Am Sonntag sogar sommerliche 25 Grad. Also wirklich eine tolle Woche, in der wir drinstecken. Aktuell die Temperatur genau 17,5 Grad in der Bonner Innenstadt am Hauptbahnhof. 12,4 an unserer Wetterstation in Windeck-Hurst.
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3: Und wir starten mit zwei Warnmeldungen. Vorsicht einmal auf der A555 hoch Richtung Köln im Kreuz Köln-Süd. In der Überleitung auf die A4 in Richtung Aachen sind Gegenstände auf der Fahrbahn. Hier also bitte Vorsicht und nochmal Vorsicht auf der B56 Richtung St. Augustin bzw. Siegburg. Da haben wir zwischen der Abfahrt der 560 in St. Augustin und der Siegburger City eine Ölspur. Also jeweils bitte Obacht. Dann gucken wir auf die Staus. Wir haben einen Stau auf der A565 in beiden Richtungen rund um die Abfahrt Endenich bzw. rund ums Endenicher Ei. Ihr wisst, an dieser Stelle ist die Autobahn in beide Richtungen einspurig. Insofern staut und stockt es zurück, jeweils ungefähr 5 bis 10 Minuten extra. Dann gibt es das exklusive Radio Bonn-Rhein-Sieg Brücken-Update. Wir gucken als erstes auf die Bonner Kennedy-Brücke. Es staut in beiden Richtungen jeweils mindestens eine Viertelstunde, 20 Minuten extra. Denkt dran, dass besonders die Zufahrten betroffen sind. Rechtsrheinisch, vor allem die Niederkassel bzw. die Königswinterer Straße, linksrheinisch im Grunde alles, was auf dem Bertha von Suttner Platz zuführt. Das ist die Bornheimer Straße, die Kölnstraße, auch die Sandkaule von Richtung Süden, die B9, also jeweils nochmal extra Zeit einplanen. Dann sind wir schon auf der B9, hier Start und Stopp ist in beiden Richtungen zwischen dem Bertha von Suttner Platz und der Südbrücke jeweils so 5 bis 10 Minuten extra. Auf der Südbrücke selber schaut's gut aus, hier sind aber linksrheinisch auch die Zufahrten betroffen, die Petra-Kelly-Allee und die Ludwig-Erhard-Allee. Und dann gucken wir noch in die Bonner Südstadt auf die Reuterstraße in beiden Richtungen, je zwischen B9 und den Botanischen Gärten ungefähr 10 Minuten extra. Das soll es schon gewesen sein von meiner Seite. Solltet ihr das aber noch ergänzen können mit einem weiteren Stau, einem Blitzer oder auch einer Verkehrsbehinderung, sagt Bescheid. 0228 4007 111. Lieben Dank und gute Fahrt. Der Mittwochmittag, wir gehen gemeinsam durch und damit meine ich nicht nur euch und mich, nein, ich meine mit wir auch die ganzen kleinen und großen Spinnen, die sich in diesen Wochen und Monaten tatsächlich besonders wohlfühlen. Wenn es nach mir geht, dann sollen die das auch machen, aber am besten so weit weg von mir, wie es geht. Es ist, oh, ich kriege Gänsehaut, wenn ich mir die Viecher nur vorstelle, wirklich. Und wenn jetzt ein einziger von euch sagt, komm, Lara, stell dich nicht so an, so schlimm ist nun wirklich nicht. Nee, Leute, nicht mit mir. Die Angst vor Spinnen, die kann sogar angeboren sein. Darüber sprechen wir in dieser halben Stunde mit jeder Menge Gänsehaut.
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3: Wir gehen gemeinsam durch die guten und die schlechten spinnigen Zeiten. Schön, dass ihr dabei seid. Hallo zusammen.

0: Oh, ich krieg schon Gänsehaut, wenn ich nur dran denke. Spinnen, grauselig, die langen Beine, dann auch noch 8 Stück davon. Oh, Leute, sag mir bitte, ich bin nicht die Einzige mit dieser Angst.
1: Ich hasse Spinnen, die sind einfach ekelhaft. Ah. Wie die krabbeln, wie die aussehen.
2: Ja. Ich finde sie nicht schlimm, bin auch nicht super begeistert. Deswegen ganz neutral. Sie werden ihre Daseinsberechtigung haben.
1: Manchmal ein bisschen ekelhaft, es kommt auf an, wie groß die sind. Aber sonst finde ich die okay.
3: Ich bin keiner, der die so nehmen kann und nach draußen tun kann.
4: Sie kann auch so eine Handvoll groß sein. Die nehme ich mit der Hand und setze sie nach draußen.
5: Ah. Sie stören mich nicht. Und ich finde die eigentlich ganz cool, weil ich mag auch Spider-Man.
0: Eine handgroße Spinne auf die Hand nehmen. Also mir stellt sich jedes einzelne Nackenhaar auf. Und diese Gefahr, dass wir Spinnen durchaus auch größeren begegnen, die ist aktuell besonders hoch. Denn wir sind mitten in der Spinnenhochzeit. Zwischen August und Oktober fühlen die sich pudelwohl. Und weil ich mich auf gar keinen Fall genauer damit befassen möchte, hat das

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0: Supermarke kommen, muss man abwarten. Beim Diesel sieht es nicht so aus, auch wenn die Spritpreise zuletzt wieder etwas gesunken sind. Der Chef des Bundeskartellamts mal unter die 2-Euro-Marke kommen, muss man abwarten. Beim Diesel sieht es nicht so aus, auch wenn die Spritpreise zuletzt wieder etwas gesunken sind. Der Chef des Bundeskartellamts Mund hat die Mineralölkonzerne in der RP dazu aufgefordert, die Entlastung auch wirklich 1:1 an die Verbraucher weiterzugeben. Man werde das genau beobachten, sagte er, um dann aber auch direkt wieder zu betonen, dass man die Konzerne dazu nicht verpflichten könne. Diesen Satz dürften Autofahrer inzwischen nicht mehr hören können. Nicht alle sind mit dem Tankrabatt glücklich. Kritik kam heute nochmal von Verdi-Chef Wernicke. Der Tankrabatt gehe zu Lasten der Steuerzahler. Es sei besser, Menschen mit niedrigem und mittlerem Einkommen gezielter zu unterstützen, sagte er dem RND. Auch der geplante Spritpreisdeckel komme zu spät. Dadurch könnten sich die Mineralölkonzerne weiter dumm und dusselig verdienen, sagt Wernicke. Auch der ADAC hat sich nochmal zu Wort gemeldet. Er ist dafür, die 12-Uhr-Regel an den Tankstellen wieder abzuschaffen. Die Preise für Benzin und Diesel seien dadurch nicht gesunken. Dazu seien die Preisdifferenzen pro Tag deutlich größer geworden. Das Ziel sei damit verpasst worden und deshalb gehöre die Regel wieder weg, heißt es.
1: Und jetzt weitere Nachrichten im Überblick. Die Behandlung von Volkskrankheiten wie Asthma und Herzschwäche wird nach Angaben der Barmer immer teurer. Zwischen 2014 und 2024 stiegen die Gesamtausgaben in diesem Bereich um 80 bzw. 121%. Das liege nicht so sehr daran, dass es mehr Erkrankte gibt, sagt die Krankenkasse. Begründet wird der Preisanstieg mit massiven Ausgaben für patentgeschützte Arzneimittel. Die Wahlpleiten der CDU bei den Landtagswahlen hallen nach. Wenn jetzt ein neuer Bundestag gewählt würde, wäre die AfD in Nordrhein-Westfalen stärkste Kraft. Das ist das Ergebnis einer Forsa-Umfrage für den Kölner Stadtanzeiger. Anders würde es bei einer Landtagswahl in NRW aussehen. Dort hätte im Moment die CDU trotz deutlicher Verluste weiterhin die Nase vorn. Die beiden Tatverdächtigen, die in Marsberg einen 15-Jährigen erstochen haben sollen, kommen heute vor den Haftrichter. Die 22 und 23 Jahre alten Beschuldigten aus Griechenland und dem Kosovo sollen den Jugendlichen im Streit getötet haben. Geprüft wird jetzt noch, ob die Tat einen Bezug zu einer Geburtstagsfeier hat, die am vergangenen Samstag in der Nähe stattfand. In Alaska hat die Fat Bear Week begonnen. Ab sofort kann im Internet darüber abgestimmt werden, welcher Braunbär sich für die kalte Jahreszeit die beeindruckendste Speckschicht angefressen hat. Wer noch unsicher ist, für welches Tier er abstimmen soll, kann per Livestream zuschauen, wie sich die Bären mit Lachsen den Wanst vollschlagen. Dort gibt es auch Vorher-Nachher-Bilder. Mittlerweile beteiligen sich jedes Jahr mehr als 1 Million Menschen an der kuriosen Abstimmung. Sie wurde eingeführt, um ein wichtiges Projekt zu unterstützen, das den Schutz der Bären und ihres Lebensraums bekannt macht.
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3: Mit Christina Power. Hallo zusammen. Der Fußballverband Mittelrhein hat die vergangene Saison ausgewertet. Dabei ging es um Gewalt und Diskriminierung bei Spielen auch im Radio Bonn-Rhein-Siegland. Das Ergebnis: 70 Spiele mussten abgebrochen werden. Das ist eins der Themen gleich in den Lokalnachrichten um halb.
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4: Tolle Aussichten für den weiteren Tag und auch für die weitere Woche. Heute erstmal bis zu 22 Grad am Nachmittag. Dazu jede Menge Sonne, die ein oder andere Wolke im Tagesverlauf, die soll uns überhaupt nicht weiter stören. Auch in der Nacht haben wir Wolken, dafür ist es mild, um die 10 bis 15 Grad. Und dann gucken wir auf die nächsten Tage, sowohl morgen als auch am Freitag, als auch am Wochenende weiter jede Menge Sonne. Am Sonntag dazu sogar bis zu sommerliche 25 Grad. Richtig tolle Woche, in der wir drinstecken. Aktuell messen wir genau 18,9 Grad an unserer Wetterstation in der Bonner Nordstadt. Wachtberg-Niederbachem ist bei glatt 17.
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4: Und wir starten mit einem Warnhinweis. Vorsicht, A3 Frankfurt Richtung Köln. Zwischen dem Kreuz Bonn-Siegburg und Lohmar, da hat es für einen Unfall gegeben. Ein Fahrstreifen ist gesperrt, da läuft eine Unfallaufnahme. Hier also bitte Obacht. Dann haben wir Stau auf der A4, Köln Richtung Aachen. Zwischen dem Dreieck Holmer und Eiffeltor 5 Kilometer stockend, 10 Minuten plus. Auf der A555 staut es hoch Richtung Köln. Zwischen Rodenkirchen und dem Kreuz Köln Süd ein kleiner Kilometer, 5 Minuten extra. Und dann gucken wir auf die A565. Es staut in beiden Richtungen rund ums Ennenicher Ei. Ihr wisst, da ist die Autobahn in beide Richtungen einspurig. Also hier bitte auch mal mindestens 5 bis 10 Minuten extra einplanen. Dann haben wir das exklusive Radio Bonn-Rhein-Sieg-Brücken-Update. Schon als erstes auf die Kennedy-Brücke. Hier staut und stockt es in beide Richtungen recht ordentlich. Mindestens 20, 25 Minuten, die ihr draufrechnen solltet. Denkt dran, die Zufahrtsstraßen können auch problematisch werden. Rechtsrheinisch, vor allem die Niederkasseler und die Königswinterer Straße. Linksrheinisch im Grunde alles, was Richtung Bertha-von-Suttner-Platz führt. Die Bornheimer Straße, die Kölnstraße. Auch die Römerstraße bzw. die Sandkaule. Gute Nachrichten von der Südbrücke, da schaut's gut aus. Auch hier sind aber die linksrheinischen Zufahrten problematisch. Die Ludwig-Erhard-Allee und die Petra-Kelly-Allee ist das an dieser Stelle. Dann haben wir die B9 auf dem gesamten Stück zwischen Bertha-von-Suttner-Platz und der Südbrücke in beiden Richtungen. 5 bis 10 Minuten plus. Und dann gucken wir noch in die Bonner Südstadt auf die Reuterstraße. Auch hier beide Richtungen, je zwischen B9 und dem Botanischen Gärtel, jeweils zu 5 bis 10 Minuten extra. Ein Blitzer gebe ich euch noch mit auf den Weg. Sascha hat ihn entdeckt in Bonn-Endenich auf dem Flodelingsweg, wenn ihr Richtung Poppelsdorf fahrt, ungefähr auf Höhe vom Geschäft Lepper. Sascha, danke dir fürs Melden. Solltet ihr auch einen Blitzer sehen oder einen Stau oder auch eine Verkehrsbehinderung, dann macht's wie Sascha. Sagt Bescheid 0228 4007 111. Gute Fahrt! Dieser Mittwoch heute, der markiert den kalendarischen Herbstanfang. Jetzt beginnt also offiziell die Zeit, wo wir uns guten Gewissens ohne Umwege abends auf die Couch schmeißen können und streamen und bingen können, bis uns die Augen zufallen. Und wer heute genau diesen Plan hat, für den hat unser TV-Tipper Sven Jaborek das passende Programm. Gibt's gleich um etwa Viertel nach.
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4: Jetzt gibt's aber erstmal drei Songs: Animal, Wild Wolves und Never Let Me Down.

0: down. Ja, das war mal, ne? Dass jeder Film und jede Serie aus dem Star Wars-Universum ein Volltreffer ist. Dass das nicht mehr so ist, das teilt sich Star Wars tatsächlich auch mit dem Marvel-Universum. Allerdings, The Mandalorian ist ein wahnsinnig großer Serienerfolg auf Disney+. Und dann hat man sich gedacht, na komm, statt einer weiteren Serienstaffel, lass uns doch einfach einen Kinofilm machen. Und den könnt ihr ab sofort streamen.
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0: Sven, die große Frage rund um The Mandalorian and Grogu, die lautet ja, brauchte es diesen Kinofilm noch zum Abschluss? Wie fällt da deine Antwort aus?
2: Diese Frage würde ich mal mit Nein beantworten. Also visuell, auch technisch und vom Setting her bleibt der Film der Serie treu. Und ich fand ja schon bei der Serie, dass manches recht billig aussah. Überwiegend gibt's aber diesen Star Wars Retro-Charme, der ja auch die Serie so erfolgreich gemacht hat, der mir auch sehr gut gefällt. Und den gibt's eben auch im Film.
3: Hier geht es nicht um Rache. Es geht darum, einen weiteren Krieg zu verhindern.
2: Die Story ist jetzt mehr so serienklein als Kino groß. Mando und sein kleiner grüner Begleiter Mini-Yoda erledigen Auftrag für Auftrag. Hier sollen sie unter anderem Rotter den Hutten befreien.
4: Ich brauche eine Information.
5: Wow, dafür sage ich dir alles, was du willst.
4: Ich suche einen Hutten.
5: Für heute geschlossen, danke.
2: Jon Favreau bleibt dem Erzählstil der Serie treu. Also dieser Film ist lange nicht so opulent wie die Filme aus den vergangenen Star Wars Trilogien. Der Vater-Sohn-Beziehung zwischen dem Mandalorianer und Grogu fügt der Film ein paar neue kleine Facetten hinzu. Strich drunter, wer die Serie mochte, der wird sich auch vom Film gut unterhalten fühlen. Bei mir war das so. Es gibt Action, es gibt kauzige Kreaturen. Es ist kein Epos. Aber eben viel Nostalgie ist im Spiel und dass man einem Duo folgt, bei dem der eine wegen seines Helms fast nie zu sehen ist und der andere nicht sprechen kann, ist ja auch irgendwo eine Leistung, die Anerkennung verdient.
4: Den Rest gibt's erst nach dem Abendessen.
0: The Mandalorian and Grogu. Den Film könnt ihr ab sofort schauen auf Disney+. Das ist der Radio Bonn Rhein-Sieg Streaming-Tipp für euren Mittwoch.

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1: Mit Christina Power. Hallo zusammen. Die Bundesregierung will den Einsatz von K.O.-Tropfen härter bestrafen. Heute bringt Justizministerin Hubig ihren entsprechenden Gesetzentwurf in den Bundestag ein. Wer andere Menschen mit K.O.-Tropfen wehrlos macht und zum Beispiel ausraubt, soll künftig zu mindestens 5 Jahren Gefängnis verurteilt werden. Die Diskussion über Maßnahmen gegen die hohen Spritpreise geht weiter. Der ADAC fordert, die 12-Uhr-Regel an den Tankstellen abzuschaffen. Auch die Gewerkschaft Verdi kritisiert die Bundesregierung. Ihr geplanter Spritpreisdeckel komme zu spät, heißt es.
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1: Wegen gleich mehrerer Straftaten muss sich seit heute eine 30 Jahre alte Frau vor dem Bonner Landgericht verantworten. Vor etwa einem Jahr soll sie in Zülpich eine Frau mit Epilepsie beleidigt und bedroht haben. Sie hasse Menschen mit Anfällen und werde sie umbringen, soll die Angeklagte gesagt haben. Nachdem die Frau daraufhin tatsächlich einen Anfall erlitten haben soll, habe die Angeklagte ja außerdem die Tasche gestohlen und umstehende Zeugen mit einem Messer bedroht. Außerdem wird ihr vorgeworfen, im November vergangenen Jahres in einem Euskirchener Imbiss einen Autoschlüssel gestohlen zu haben. Anschließend soll sie ohne Führerschein mit dem gestohlenen Toyota davongefahren sein. Ein Urteil wird Anfang Oktober erwartet. Gewalt und Diskriminierung sollten im Fußball nichts verloren haben, kommen aber trotzdem vor. Der Fußballverband Mittelrhein, zu dem auch die Vereine im Radio Bonn-Rhein-Siegland gehören, hat dazu eine Bilanz der vergangenen Saison gezogen. Grundlage waren die Spielberichte der Schiedsrichterinnen und Schiedsrichter. Demnach wurden solche Vorfälle zuletzt bei mehr als 380 Spielen erfasst, bei 63.500 gespielten Partien insgesamt. Das entspreche einer Quote von 0,6%. In 70 Fällen führten die Vorfälle zu einem Spielabbruch. Damit bewegen sich die Zahlen auf einem ähnlichen Niveau wie in der Vorsaison, heißt es vom FVN. Es ist der Bronzeplatz in der Kategorie Gourmet. Den hat der Siegburger Pizzabäcker Sinan Bartur bei der Pizza-Weltmeisterschaft im italienischen Neapel geschafft. Der Siegburger hatte sich davor schon den Titel Deutscher Meister der neapolitanischen Pizza geholt. Damit war er für die Pizza-WM in Italien qualifiziert. Den Gourmet-Bronzetitel kann Sinan Bartur nun bis 2030 tragen, denn die WM findet nur alle 4 Jahre statt. Für die nächste ist der Siegburger damit auch bereits qualifiziert. Im Sommer hatte er seine Pizzeria in Siegburg eröffnet. 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
2: Der offizielle Herbstanfang, den feiern wir heute und das Wetter könnte nicht passender sein, oder? Aktuell sind es genau 18,2 in Wachtberg-Niederbachem, die wir messen. Bonn-Hoholz sind genau 20,6 und wir klettern noch einen kleinen Schnuff nach oben auf dem Thermometer, landen heute Nachmittag bei um die 22 Grad. Dazu jede Menge Sonne, die uns den ganzen Mittwoch über begleitet. Die ein oder andere Wolke zieht auch durch, das ist aber alles harmlos, also müssen wir nicht uns extra vorbereiten drauf. Alles in einem wirklich schöner erster Herbsttag und die nächsten Tage, die schauen ähnlich schön aus.
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2: Wir starten nochmal mit Warnmeldungen. Vorsicht, A562 Bonn-Ost Richtung Rheinaue. Da gibt es einen defekten LKW auf der Brücke. Hier also bitte vorsichtig fahren. Nochmal Vorsicht, A3 Frankfurt-Köln. Zwischen dem Kreuz Bonn-Siegburg und Lohmar läuft eine Unfallaufnahme. Ein Fahrstreifen ist gesperrt. Jeweils bitte Obacht. Dann haben wir Stau auf der A555 Bonn Richtung Köln. Zwischen Rodenkirchen und dem Kreuz Köln-Süd 1 Kilometer, 5 Minuten plus. Und auf der A565 staut es in beiden Richtungen je ums Ende nicht H1. An dieser Stelle ist die Autobahn ja aktuell einspurig. Dementsprechend staut und stockt es da zurück, jeweils so 5 bis 10 Minuten plus. Dann gibt es das exklusive Radio Bonn-Rhein-Sieke Brücken-Update. Bei der Kennedy-Brücke, da gucken wir als erstes hin, Stau in beiden Richtungen, jeweils mal mindestens 20, 25 Minuten extra. Denkt dran, dass ihr aber auch auf den Zuwegen länger braucht. Rechtsrheinisch die Niederkasseler Straße, die Königswinterer Straße, linksrheinisch vor allem die Kölnstraße, aktuell die Sandkauler, auch wenn ihr von der Bornheimer Straße kommt, jeweils bitte extra Zeit einplanen.

0: Allee. Die B9 haben wir in beiden Richtungen je zwischen Kennedybrücke und Südbrücke in beide Richtungen ungefähr 5 bis 10 Minuten länger. Und dann gucken wir noch auf die Reuterstraße. Auch hier haben wir beide Richtungen je zwischen der B9 und den Botanischen Gärten 5 bis 10 Minuten plus. Ein Blitzer gibt's mit auf dem Weg. Sascha hat ihn entdeckt in Bonn-Endenich. Da ist er auf dem Flodelingsweg, wenn ihr Richtung Poppelsdorf fahrt, auf Höhe vom Geschäft Lepper. Solltet ihr das noch ergänzen können mit weiteren Blitzern, Staus oder Verkehrsbehinderungen, dann macht's wie Sascha. Sagt Bescheid. 0228 4007 111. Gute und sichere Fahrt. Der Mittwoch, 2:30, die Hälfte vom Arbeitstag ist geschafft. Für viele ist damit auch die Hälfte der Arbeitswoche geschafft. Und ich habe Belohnung für uns alle dabei. In Form von neuer Musik. Von den Giant Rooks gibt's in dieser halben Stunde.
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0: Jawohl, schön, dass ihr dabei seid. Lara Schamolli hier und das Mittagsteam. Wir sind's auch. Hallo zusammen.

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0: Teddy Swims, Mr. Know-It-All, an diesem Mittwochmittag bei Radio Bonn-Rhein-Sieg. Jetzt gleich hören wir die neue von den Giant Rooks. Diese Truppe kommt aus Hamm, also hier bei uns aus NRW. Und die sind mittlerweile weit, weit über die deutschen Grenzen bekannt. Milliarden Streams auf der ganzen Welt. Ausverkaufte Touren in Nordamerika. Fred, Finn und der Rest der Band ist im Grunde auf der ganzen Welt zu Hause. Und am 16. Oktober kommt was Neues von der Truppe. Das neue Album If Heaven Exists, This Might Be It. Das Besondere daran?
1: Wir waren in dem Studio, was gebaut wurde von Peter Gabriel in den 80ern. Das war wirklich so ein Raumschiff. Da waren wir fast 6 Wochen lang, kurz vor Weihnachten. Und das war eine super, super, super krasse Zeit, weil man hatte irgendwie so das Gefühl, diese Wände haben einfach schon alles gehört. Da war von Beyoncé, Jay-Z und Harry Styles über Coldplay, U2 und so. Alle Menschen haben schon in diesem Raum gesungen und Musik gemacht und das war einfach ein krasses Gefühl.
0: Ja, und ich bin gespannt, ob wir dieses krasse Gefühl dann auch auf der Platte zu hören bekommen. Seit über 10 Jahren sind die Giant Rooks unterwegs, permanent auf Tour. Hand aufs Herz, geht man sich da nicht manchmal ziemlich auf den Sack?
2: Tatsächlich verstehen wir uns so gut wie noch nie. Also es ist eher besser geworden über die Jahre, weil wir einfach uns total akzeptieren mit unseren Eigenheiten. Wir sind alle sehr, sehr unterschiedlich. Und es ist aber total schön, weil da so ein gegenseitiges Verständnis ist. Und auch wenn es mal irgendwie kurz vielleicht hitzig wird oder so, wir finden eigentlich immer wieder relativ schnell zueinander und können uns vertragen.
0: Wenn wir nochmal in die Vergangenheit gucken, was würdet ihr sagen, welches Konzert aus 10 Jahren Bandgeschichte ist euch am meisten im Kopf geblieben?
1: Der erste, der mir jetzt gerade wirklich so super spontan in den Sinn gekommen ist, ist tatsächlich ein Konzert, was wir in, war das, Sao Paulo gespielt haben. Und da waren wir Vorband von Louis Tomlinson, ex-One Direction-Mitglied. Und es war so total krass, weil so 50.000 Menschen in diesem Fußballstadion waren und irgendwie, ja, wirklich schon so viele Leute auch so unsere Lyrics konnten und so mitgesungen haben. Und das war irgendwie so voll der surreale Moment.
0: So viel also aus der Vergangenheit. Wir gucken auch noch mal schnell in die Zukunft, in die nahe Zukunft. Am 6. Oktober, also in knapp 2 Wochen, da spielen die Giant Rooks in Köln im Palladium. Ich habe gerade mal geschaut, Tickets bekommt ihr auch noch online ab 65 Euro. Und dieser Song ist dann bestimmt auch dabei. Slow Dance for a Minute. Ihr hört ihn jetzt schon hier bei Radio Bonn-Rhein-Sieg.

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0: Nachrichten. Mit Thorsten Adolfs. Guten Tag. Im Sozialstaat soll es keine Schlupflöcher mehr geben. Die Bundesregierung hat am Vormittag einen 10-Punkte-Plan gegen Sozialbetrug beschlossen. Bundeskanzler Merz schrieb bei X, Missbrauch gehe zulasten aller, die arbeiten und einzahlen. Die Sozialsysteme dürften nicht ausgenutzt werden. Was sich konkret ändern soll, fasst Malte Albrecht zusammen.
1: Ein Schwerpunkt des Aktionsplans ist der Missbrauch von Sozialleistungen im Zusammenhang mit Zuwanderung aus der EU. Geplant ist, dass sich Behörden wie Sozial-, Melde- und Ausländeramt besser vernetzen, um ihre Daten leichter auszutauschen. Außerdem soll es schärfere Kontrollen und strengere Regeln geben. So sollen künftig Arbeitgeber, die auf Schwarzarbeit setzen, stärker zur Verantwortung gezogen werden. Ein weiterer Punkt sind sogenannte Schrottimmobilien, also überbelegte oder unbewohnbare Mietshäuser, die teilweise im Zusammenhang mit organisiertem Missbrauch von Sozialleistungen stehen. Die Kommunen sollen hier mehr Möglichkeiten bekommen, gegen solche Häuser und die Hintermänner vorzugehen. Außerdem will die Bundesregierung auf EU-Ebene aktiv werden, um Fehlanreizen und Fehlannahmen in Sachen Sozialleistungen stärker zu begegnen. Bundessozialministerin Baas sagt, Deutschland brauche weiterhin ausländische Fachkräfte. Viele davon kämen aus der EU. Die Freizügigkeit innerhalb der Europäischen Union dürfe aber nicht für Ausbeutung und organisierten Missbrauch ausgenutzt werden. Laut Aktionsplan sollen die Maßnahmen noch bis Ende des Jahres umgesetzt werden.
0: Und jetzt weitere Nachrichten in der Zusammenfassung. Die Benzinpreise sind im Schnitt leicht gesunken. Im Vergleich zur vergangenen Woche kostet der Liter Super E10 laut ADAC 3,3 Cent weniger. Der Dieselpreis ist dagegen fast unverändert. Der Automobilclub erklärt das mit dem günstigeren Rohölpreis. Ein Fass der Nordseesorte Brent kostet etwas mehr als 10 Dollar weniger als noch vor einer Woche. Ab dem Jahr 2028 soll es keine Kassenbons mehr aus Papier geben. Dann sollen sie per E-Mail verschickt werden oder über einen QR-Code abrufbar sein. Das steht in einem Gesetzentwurf aus dem Bundesfinanzministerium. Das Ministerium will damit Bürokratie abbauen und gleichzeitig die Steuer- und Finanzkriminalität effektiver bekämpfen. Der neue Bundestrainer Jürgen Klopp hat beim Abschlusstraining vor dem Nations-League-Auftritt gegen die Niederlande am Spielfeldrand spontan Fragen von Reportern beantwortet. Klopp sagte, er spüre eine Aufbruchsstimmung im Team und er werde für die Jungs durchs Feuer gehen. Anstoß morgen in Amsterdam ist um 8:45. Es gibt Wirbel um den Online-Apothekenshop von DM. Seit kurzem kann man dort Drogerieartikel und apothekenpflichtige Mittel, also zum Beispiel Schmerztabletten, in einer Bestellung kombinieren. Und genau das ist der Streitpunkt. Die Wettbewerbszentrale will den Verkauf dieser Medikamente verbieten lassen. Das Landgericht Karlsruhe prüft seit heute, ob das Angebot von DM Med wirklich sauber von den normalen Drogerieprodukten getrennt ist oder ob das Ganze so nicht zulässig ist. Die Drogeriekette sagt, dass sie sich rechtlich korrekt verhält. Sie hat für den Online-Shop extra eine Tochtergesellschaft in Tschechien gegründet. Sollte es keine Einigung geben, will DM möglicherweise bis vor den Bundesgerichtshof ziehen.
2: Und jetzt das Wichtigste von hier.
3: Mit Christina Power. Hallo zusammen. Zufall oder Auftragsarbeit? In Loma haben Unbekannte bei einem Einbruch einen hohen Bargeldbetrag sowie Goldbarren und Münzen erbeutet. Es war gestern aber nicht der einzige Einbruch im Radio Bonn-Rhein-Sieg-Land. Das ist eins der Themen gleich in den Lokalnachrichten um 9:30.
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5: Kurz und knackig, es ist und es bleibt schön. Viel Sonne, die uns heute und morgen und auch die ganze restliche Woche begleitet. Dazu jeden Tag so um die 20 Grad, die wir bekommen. Am Sonntag, das ist der Lichtblick par excellence, sogar sommerliche 25 Grad. Das sind mal Aussichten, oder? Aktuell die Temperatur oben auf dem Öberg bei Königswinter 19,9 Grad, 20,4 an unserer Wetterstation in Bonn-Hochholz.
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5: Und wir starten nochmal mit Warnmeldungen. Nach wie vor Vorsicht auf der A3 Frankfurt Richtung Köln. Zwischen dem Kreuz Bonn-Siegburg und Lohmar läuft aktuell eine Unfallaufnahme. Hier ist ein Fahrstreifen gesperrt. Und nochmal Vorsicht, B42 in Königswinter zwischen Oberdollendorf und Königswinter selbst sind Metallteile auf der Fahrbahn. Also auch hier bitte Obacht. Dann gucken wir auf die Staus. A555 hoch Richtung Köln zwischen Godorf und dem Kreuz Köln-Süd. 1 Kilometer Stau, gut 5 Minuten extra. Auf der A565 staut es in beiden Richtungen rund ums Ennenicher Ei. An dieser Stelle wird die Autobahn ja in beide Richtungen einspurig. Dementsprechend knubbelt es sich zurück. 5 bis 10 Minuten extra hier in beide Richtungen. Dann gibt es das Brückenupdate nur bei uns bei Radio Bonn-Rhein-Sieg. Wir gucken als erstes auf die Kennedy-Brücke. In beiden Richtungen Stau, jeweils mal mindestens 20, 30 Minuten plus. Bedenkt hier bitte die Zufahrtsstraßen. Rechts rheinisch die Königswinterer und die Niederkasseler Straße. Links rheinisch die Kölnstraße, die Bornheimer Straße, die Thomastraße, auch die Sandkaule. Also hier bitte extra Zeit einplanen. Gute Nachrichten von der Südbrücke. Auch hier bitte die Zufahrten allerdings beachten. Petra-Kelly-Allee und die Ludwig-Erhard-Allee sind das hier meistens auf der linksrheinischen Seite. Dann gucken wir auf die B9 zwischen der Kennedy und der Südbrücke in beide Richtungen ungefähr 5 bis 10 Minuten plus. Und zu guter Letzt die Reuterstraße in der Bonner Südstadt in beiden Richtungen, je zwischen B9 und den Botanischen Gärten. Auch hier 5 bis 10 Minuten extra. Zwei Blitzer gebe ich euch noch mit auf den Weg. Einer ist auf der B266, wenn ihr von Euskirchen Richtung Rheinbach unterwegs seid, am Ortseingang von Oberdries. Vielen Dank, Spitty, fürs Melden. Ich hoffe, ich spreche deinen Namen richtig aus. Und Sascha hat auch einen entdeckt in Bonn-Endenich auf dem Flodelingsweg Richtung Poppelsdorf auf Höhe vom Geschäft Lepper. Kommt gut und sicher durch. Solltet ihr diese Liste noch ergänzen können, ihr wisst, was zu tun ist. 0228 4007 111. Danke, gute Fahrt. Kommt gut durch den Mittwoch mit uns. Schön, dass ihr dabei seid. Wir haben viel Musik dabei, die uns durch den ganzen Tag bringt. Jetzt gibt's No Mercy, Where Do You Go? Danach Sophie and the Giants gemeinsam mit der Purple Disco Machine, Paradise.
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1: Mit Christina Power. Hallo zusammen. Wer einkaufen geht, soll künftig häufiger einen digitalen statt einen gedruckten Kassenbon bekommen. Dazu hat das Bundeskabinett einen Gesetzentwurf des Finanzministeriums beschlossen. Nach diesem sollen Papierbelege von 2028 an grundsätzlich durch digitale Belege ersetzt werden. Wie gehen wir künftig mit Extremwetterereignissen wie Hitzewellen, Starkregen oder Überflutungen um? Mit dieser Frage beschäftigen sich seit dem Vormittag Forscher und Meteorologen in Hamburg. Sie wollen auf dem Extremwetterkongress über die Auswirkungen des Klimawandels diskutieren.
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1: Fette Beute haben Einbrecher in Lohmar gemacht. Unbekannte brachen gestern Vormittag die Eingangstür eines 84 Jahre alten Mannes auf. Die Unbekannten durchsuchten die Räume und erbeuteten nach ersten Angaben der Polizei einen sechsstelligen Bargeldbetrag sowie Goldbarren und Goldmünzen in ähnlich hohem Wert. Auch in Troisdorf wurde eingebrochen in eine Erdgeschosswohnung in der Freiheitsstraße. Ob da was gestohlen wurde, kann die Polizei derzeit noch nicht sagen. In der Bonner Kreuzkirche wird es heute Nachmittag einen ganz besonderen Gottesdienst geben. Anlass ist das Ende der vergangenen Hitzeperiode. Und diesen Hitzesommer haben wir ja auch im Radio Bonn-Rhein-Siegland zu spüren bekommen. Los geht's um 17.30 Uhr in der Krypta. Es geht um die Menschen, die in den vergangenen heißen Wochen gestorben sind. Und es geht um alle, die sich in der Zeit gekümmert haben. Also zum Beispiel in Familien, in der Nachbarschaft, in Pflegeheimen oder im Krankenhaus. Außerdem dabei ist auch Radio Bonn-Rhein-Sieg-Wetterexperte Carsten Brandt. Er spricht über den Klimawandel und darüber, was solche Hitzesommer für Bonn und die Region bedeuten. Eingeladen sind alle, die trauern oder einfach dabei sein möchten. In Bornheim-Merten ist die neue städtische Kita Windmühle jetzt mit Leben gefüllt. Seit Anfang des Monats werden dort 52 Kinder im Alter von 8 Monaten bis 6 Jahren in 3 Gruppen betreut. Sobald zusätzliches pädagogisches Personal gefunden ist, soll eine 4. Gruppe mit Platz für 20 weitere Kinder dazukommen. Zur Kita gehören eine Außenfläche mit Kletterturm, Netz, Schaukel und Sandkasten. Der moderne Holzbau ist mit Luftwärmepumpe und Photovoltaikanlage nachhaltig ausgestattet und hat unter anderem einen Bauraum, ein Therapiezimmer und eine Turnhalle. Baubeginn war im Juni 2024. Die Kosten liegen bei rund 4 Millionen Euro. Die neue Kita deckt den Betreuungsbedarf ab, der durch die umliegenden Neubaugebiete entsteht. 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
2: Sonne, angenehme Temperaturen, so geht's durch den Nachmittag bis in die Nacht rein. Die wird wolkig, aber mild. 10 bis 15 Grad behalten wir und dann machen wir morgen am Donnerstag weiter mit diesem schönen Altweiberwetter. Bis ins Wochenende hin bleibt sonnig, am Sonntag sogar mit sommerlichen 25 Grad. Aktuell sind wir gar nicht so weit davon entfernt. Unsere Wetterstation in Bonn-Bör-Bechlinghofen misst aktuell genau 21 Grad, 17,4 sind's in Windeckhurst.
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2: Und wir starten mit einer Warnmeldung. Vorsicht, A59, Köln Richtung Bonn. Zwischen Troisdorf und dem Dreieck St. Augustin West hat es einen Unfall gegeben auf der rechten Spur. Die Unfallstelle ist noch nicht abgesichert. Fahrt also bitte ganz besonders vorsichtig und lasst Platz für die Rettungsgasse. 1 Kilometer stoppt es hier zurück. Dann haben wir Stau auf der A4, Köln-Aachen. Zwischen dem Kreuz Kern-Gremberg und dem Kreuz Köln-Süd 3 Kilometer Stau, 10 Minuten plus. Die A555 fahren wir hoch Richtung Köln. Zwischen Godorf und dem Kreuz Köln-Süd 2 Kilometer Stau, 10 Minuten extra. Und auf der A565 staut es in beiden Richtungen je rund ums Ende Nicher Ei. Da wird die Autobahn ja aktuell einspurig in beiden Richtungen. Dementsprechend knubbelt es sich zurück. 5 bis 10 Minuten plus in beide Richtungen. Dann gibt es das exklusive Radio Bonn-Rhein-Sieg Brücken-Update. Wir gucken als erstes auf die Kennedy-Brücke. In beide Richtungen Stau jeweils mal mindestens 20, 30 Minuten, die ihr länger einplanen solltet. Denkt hier bitte auch daran, dass die Zufahrtsstraßen dicht sind. Die Niederkasseler Straße und die Königswinterer Straße rechtsrheinisch. Linksrheinisch staut es gerade ganz besonders auf der Kölnstraße und der Sandkaule, auch auf der Bornheimer Straße so ein bisschen, wenn ihr von Süden kommt, auf der B9. Dann sind wir schon auf der B9 hier in beiden Richtungen zwischen dem Bertha-von-Suttner-Platz und der Südbrücke jeweils so 10 Minuten plus. Die Südbrücke selber schaut gut aus, denkt aber auch hier bitte an die Zufahrt linksrheinisch, vor allem die Petra Kelly und die Ludwig-Erhard-Allee. Dann gucken wir noch auf die Reuterstraße in der Bonner Südstadt. Auch hier habt beide Richtungen im Blick, hier jeweils zwischen der B9 und den Botanischen Gärten. So 5 bis 10 Minuten extra. Das war's mit den Staus. Jetzt kommen noch 2 Blitzer. Einer ist in Bonn-Ende nicht auf dem Flodelingsweg Richtung Poppelsdorf auf Höhe vom Geschäft Lepper. Der andere auf der B266, wenn ihr von Euskirchen Richtung Rheinbach unterwegs seid, am Ortseingang von Oberdring. Solltet ihr das noch ergänzen können mit weiteren Blitzern, Staus oder vielleicht auch einer Verkehrsbehinderung, dann sagt Bescheid. 0228 4007 111. Kommt gut und vor allem natürlich sicher durch. 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Lange nicht. 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
2: Jetzt gibt's aber erstmal Musik. Dasher, Austin. So ein bisschen Cowboy-Feeling an diesem Mittwoch.

0: 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Die Fähre. 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
2: Leon, heute fahre ich Fähre und schaue mir den Beruf des Fährmanns an. Wie sieht der Alltag eines Fährmanns aus?
3: Der ist circa vielleicht nach fünf am Schiff.
2: Das ist früh?
3: Ja, das ist früh. Und dann geht er runter in den Maschinenraum.
4: Hier geht's in den Tankraum rein und hier ist unser Dieseltank mit 18.000 Liter.
2: Riesig. Wie häufig müsst ihr ungefähr euren Tank auffüllen?
3: Wir tanken so circa alle 3 bis 4 Wochen 8.000 bis 10.000 Liter nach.
2: Hoch, das ist aber viel. Könnten wir uns mal das Steuerhaus angucken?
3: Ja, dann kommt mal hinterher, dann gehen wir hoch. Siehst du, ein AIS-Transponder, der ist dafür da, dass die anderen Schiffe uns auf dieser Karte da sehen, die im Radar angezeigt wird.
2: Also zur Vermeidung von Kollisionen?
3: Ja. So, das heißt Abfahrt, jetzt kannst du mal Gas geben. So, jetzt sind wir langsam am Ufer, dann übernehme ich mal, weil anlegen musst du noch ein bisschen für dich.
2: Schnell übernimmt der Profi. Fähre fahren ist weit interessanter, als ich gedacht hatte. Aber ganz lustig war es schon.
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0: Kamrat Love Sober. Das ist der letzte Song, zumindest für heute, den ich hier abnehme. Denn jetzt übernimmt für euch Frank Walicek.
1: Guten Tag.
0: Schön, dass du da bist.
1: Um nicht zu sagen, ganz viele Schäfe haben sich heute
0: in der... Ja, stimmt. Ich wollte gerade sagen, bitte was?
1: Ganz viele Schäfer haben sich heute in der Bonner Rheinaue getroffen, um auch über die Zukunft des Schäferberufes zu sprechen. Im Parkrestaurant Rheinaue. Und wir waren bei diesem, ich nenne es mal Schäferstündchen, mit dabei.
0: Wahnsinn. Waren auch ein paar Schafe dabei? Das finde ich immer so süß.
1: Ich weiß nicht, aber ich habe ein paar Mal gegessen im Parkrestaurant Rheinaue. Da war schon ein bisschen was Scharfes dabei.
0: Gut, mehr schlechte Gags. Ab drei. Also das ist echt bodenlos, Walli. Wahnsinn, wo du die alle hernimmst.

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0: Unsere Nachrichten nach nur einem Spot.
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2: Ein massives Problem, das wir nur mit einem umfassenden Ansatz in den Griff bekämen, sagte Hubig. Dazu gehört aus ihrer Sicht nicht nur Abschreckung durch höhere Strafen, sondern eine Gesamtstrategie mit mehr Prävention, Aufklärung und Unterstützung für Betroffene. Man habe inzwischen ein deutlich höheres Netz an Möglichkeiten, wo man zum Beispiel anonym Spuren sichern könne, sagte sie in der ARD. Man müsse es in der Gesellschaft schaffen, dass nicht die Betroffenen sich schämen müssten, sondern die Täter. Vergewaltigungen unter Einsatz von K.O.-Tropfen oder anderen narkotischen Mitteln seien besonders niederschwellig. Mit einer Mindeststrafe von 5 Jahren setze man ein starkes Stoppschild. Es gibt außerdem noch einen weiteren Gesetzentwurf, der schärfere Strafen vorsieht. Dabei geht es um das Besitzen und Verbreiten von Vergewaltigungsvideos. Auch das soll in Zukunft härter bestraft werden. Es gehe generell darum zu zeigen, dass es sich nicht um Kavaliersdelikte handele, sondern um schwerste Straftaten, sagte Hubig.
3: Und jetzt weitere Nachrichten in der Zusammenfassung. Die SPD glaubt nicht, dass das System aus privaten und gesetzlichen Krankenkassen abgeschafft wird. Parlamentsgeschäftsführer Wiese sagte, er spüre da beim Koalitionspartner Union eine Zurückhaltung. Es sei aber zu begrüßen, dass Kanzler Merz das Problem der Ungleichbehandlung von Patienten erkannt habe. Vor allem bei der Terminvergabe habe sich bei den Patienten ein hohes Frustpotenzial aufgestaut. Ein knappes Drittel der Erwachsenen in Deutschland trinkt 3 oder mehr alkoholische Getränke pro Woche. Das hat das Robert-Koch-Institut anhand von Daten von vergangenem Jahr ermittelt. Das entspreche einem moderaten bis hohen Gesundheitsrisiko, heißt es. Und knapp 24% der Erwachsenen würden Zigaretten rauchen oder andere Tabakprodukte konsumieren. Die rund 425.000 Kellner, Köche und andere Beschäftigten im Gastgewerbe in NRW bekommen mehr Geld. Ab Oktober gibt es einen Lohnplus von 2,2%. Ab Januar nächsten Jahres kommen dann nochmal 2,6% dazu und ein Jahr später 2,2%. Darauf haben sich der Gaststättenverband DEHOGA und die Gewerkschaft Nahrung Genuss Gaststätten geeinigt. Die Europäische Zentralbank arbeitet gerade an neuen Euroscheinen. Anfang der 2030er Jahre sollen wir damit bezahlen können. Bei der Gestaltung durften die Bürger mitentscheiden. Fast 10 Millionen Menschen haben bei der Online-Umfrage mitgemacht. Zur Auswahl standen berühmte Europäer und Naturmotive von Flüssen und heimischen Vögeln. Auf der Rückseite werden wichtige Institutionen wie das Parlament oder die Notenbank selbst abgebildet sein. Außerdem sollen die Scheine neue Sicherheitsmerkmale erhalten, damit Falschgeldfälscher noch weniger Chancen haben. Und sie sollen länger halten, damit weniger Papier verschwendet wird.
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4: Mit Christina Power. Hallo zusammen. Der ADFC will wissen, wie fahrradfreundlich Städte wie Bad Honnef, Meckenheim und Lohmar sind und startet dazu wieder den Fahrradklimatest. Bis Ende November können online 27 Fragen zu Radwegen, Sicherheit und Verbesserungsbedarf beantwortet werden. Das ist eins der Themen gleich in den Lokalnachrichten um 12:30.
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5: Richtig schön heute Nachmittag bei uns an Rhein-Sieg und Agger Carstenbrandt. Hallo.
6: Im Tagesverlauf heute 20 bis 22 Grad in Bonn im Rhein-Sieg-Kreis entlang des Rheins. Vor Bad Honnef rauf bis etwa Niederkassel die 21. 22 Grad, sonst sind wir bei 20 Grad. Oben auf dem Venusberg 20 Grad, dann im östlichen Rhein-Sieg-Kreis. Nachts dann klar, teilweise kühl, neue Wolken in der zweiten Nachthälfte um die 10 Grad. Ist aber typisch jetzt, ne, für diese Jahreszeit, Tag und Nacht gleiche, ne, also 12 Stunden Tag, 12 Stunden Nacht. Entsprechend dann astronomischer Herbstanfang und deswegen kühle Nächte. Tagsüber liegen wir dann morgen bei knapp unter 20 Grad. Am Wochenende wieder ein bisschen über der 20 Grad Marke, aber nachts bleibt es kühl.
5: Sehr schön, richtig schön sonnig und warm draußen. 22,6 Grad misst unsere Wetterstation am Bonner Hauptbahnhof. 21,8 haben wir in Bonn-Bolbechlinghofen. Und 18,9 Grad oben in Bad Honnef-Egidienberg.
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5: Um 3:04, ich habe eine Warnmeldung für die A555 in Richtung Köln. Bitte Vorsicht zwischen Rodenkirchen und dem Kreuz Köln-Süd. Da hat es gekracht, die Unfallstelle auf dem Standstreifen ist ungesichert. Stau auf der A4 Richtung Aachen zwischen Kreuz Köln-Gremberg und Kreuz Köln-Süd 3 Kilometer, 10 Minuten plus. Und auf der 555 in Richtung Köln zwischen Köln-Godorf und dem Kreuz Köln-Süd aktuell 1 Kilometer Stau. B56 stadteinwärts zwischen Bonn-Vielich und der Kennedy-Brücke. Dichter Verkehr 10 Minuten plus aktuell. Und wenn ihr noch was melden wollt, Staus, Blitzer, Unfälle, Behinderungen, dann bitte anrufen auf der Driveline oder eine WhatsApp schicken. 0228 4007 111. Gute Fahrt. Der Mittwochnachmittag. Wir starten rein. Heute ist der 23. September. Und wer wie ich in den 80ern, so Ende der 80er, in die Schule gegangen ist, gab immer zwei Lager. Die nicht so coolen fanden die Toten Hosen gut. Die coolen, wie ich, die Ärzte. Und hier kommt gleich nochmal ein Song aus meiner Kindheit. 1988, die Ärzte und Westerland. Vorher neue Musik von Katy Perry, Watch It Burn. Und Kato zusammen mit John machen jetzt den Auftakt. Turn the Lights Off, eure 3 nach 3. Ich bin Walli, hi.
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0: Ja, herzlich willkommen im Herbst. Hier ist Radio Bonn Rhein-Sieg am Mittwochnachmittag. Der Walli ist hier. Ja, Herbstanfang heute. Leute, ab jetzt geht's wieder bergab. Herbst ist immer diese Jahreszeit, wo man weiß, ab jetzt wird es wieder schlimm. Ja, jetzt fallen, Warte. Ich muss erstmal ein Rant hier loswerden. Okay. Aber jetzt fallen den Bäumen wieder die Blätter ab. Ab jetzt gehen die Rosen wieder zugrunde. Ab jetzt wird das Gras wieder grau. Ab jetzt wird es wieder kälter. Ab jetzt geht's richtig bergab mit Blick auf den Winter. Ich finde am Herbst überhaupt nichts schön. Ich kann im Herbst nichts Gutes abgewinnen. Und deshalb ist Lara noch...
1: Wir machen jetzt eine kleine Übung.
0: Im Studio, weil wir gesagt haben, wir machen jetzt drei schöne Dinge am Herbst, aber mir persönlich fällt da überhaupt nichts ein.
1: Doch, also Nummer eins, das Gefühl. Du musst das fühlen, weil guck mal, so ein Tag wie heute, die Sonne strahlt draußen, aber es ist so ein bisschen frostelig. Und wenn du das anguckst und wenn du jetzt vorstellst, dass du die braunen Blätter von den Bäumen rieseln und du gehst so auf der Straße, das ist doch schön. Und du weißt, es kommt diese Zeit, in der du dich wieder einkuscheln kannst und wo es gemütlich ist. Das finde ich Nummer eins Premium am Herbst.
0: Mhm. Nummer zwei.
1: Enthusiastisch. Nummer zwei ist Filme, Serien. Wenn ich nach Hause komme, nachmittags, abends, du glaubst ja wohl, dass ich schneller auf der Couch liege, als dass die Haustür ins Schloss gefallen ist. Mhm. Und dann wird da so lange Serienmarathon, Binge-Watching bis hinten gegen, bis mir die Augen zufallen. Und das ohne schlechtes Gewissen, weil ich verpasse ja draußen nichts, weil draußen passiert ja nichts, weil das ist Herbst.
0: Ja, und was machst du im Winter dann?
1: Das Gleiche, das wird dann sechs Monate durchgezogen. Winter geht's dann wieder auf den Weihnachtsmarkt.
0: Mhm,
1: Nummer drei, lass mich mal kurz überlegen. Ich habe bis jetzt alles gegeben, aber...
0: Die Farben und die Blätter und so weiter ist schon erwähnt.
1: Ja, ich finde, schön, das ist,
0: wenn
1: das
0: alles
1: ist
0: rot
1: das
0: ist
1: Gefühl.
0: Und glitschig. Und
1: Thema Weihnachten, Winter. Wir können uns jetzt langsam machen, Geschenke, wir können selber schon unsere Wunschliste irgendwie so ein bisschen aufstocken, gucken, was noch kommt. Gucken schon mal. Ich habe tatsächlich, ohne Quatsch, ich habe vergangene Woche war ich in der Stadt und habe Weihnachtskugeln gekauft.
0: Die drei nach drei zum Herbstanfang. Wir haben es versucht, Sie hat es wirklich versucht, Lara Schamolli. Vielen Dank. Mhm. Ich bin nicht so ganz überzeugt, aber vielleicht sagt ihr ja, hey, der Herbst ist so eine schöne Jahreszeit. Warum? Schickt gerne mal eine Sprache hier rüber. 0228 4007 100.

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1: Mit Christina Power. Hallo zusammen. Die Bundesregierung will Sozialmissbrauch eindämmen. Dazu beschloss das Bundeskabinett einen Aktionsplan mit 10 Punkten. Wirksamer bekämpft werden sollen etwa sogenannte Schrottimmobilien. Wegen des Klimawandels haben Experten auf dem Extremwetterkongress in Hamburg zum Handeln aufgerufen. Nach Erkenntnissen des Deutschen Wetterdienstes zeigen sich immer mehr Hitzewellen und Trockenheitsperioden in Deutschland. Die Hitzewelle ab Mitte Juni sei besonders intensiv gewesen.
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1: Seit heute muss sich eine 30 Jahre alte Frau vor dem Bonner Landgericht verantworten. Ihr werden gleich mehrere Straftaten vorgeworfen. Vor etwa einem Jahr soll sie in Zülpich eine Frau mit Epilepsie beleidigt und bedroht haben. Sie hasse Menschen mit Anfällen und werde sie umbringen, soll die Angeklagte gesagt haben. Nachdem die Frau daraufhin tatsächlich einen Anfall erlitten haben soll, habe die Angeklagte ihr außerdem die Tasche gestohlen und umstehende Zeugen mit einem Messer bedroht. Außerdem wird ihr vorgeworfen, im November vergangenen Jahres in einem Euskirchner Imbiss einen Autoschlüssel gestohlen zu haben. Anschließend soll sie ohne Führerschein mit dem gestohlenen Toyota davongefahren sein. In der Bonner Kreuzkirche wird es heute Nachmittag einen ganz besonderen Gottesdienst geben. Anlass ist das Ende des vergangenen Hitzesommers, den wir auch im Radio Bonn-Rhein-Sieg-Land zu spüren bekommen haben. Los geht's um 17.30 Uhr in der Krypta. Es geht um die Menschen, die in den vergangenen heißen Wochen gestorben sind. Und es geht um alle, die sich in der Zeit gekümmert haben. Also zum Beispiel in Familien, in der Nachbarschaft, in Pflegeheimen oder im Krankenhaus. Außerdem dabei ist Radio Bonn-Rhein-Sieg-Wetterexperte Carsten Brandt. Er spricht über den Klimawandel und darüber, was solche Hitzesommer für Bonn und die Region bedeuten. Der ADFC will's wissen. Wie fahrradfreundlich ist das Radio Bonn-Rhein-Sieg-Land? Zum Beispiel Bad Honnef, Meckenheim und Lohmar. Es geht darum, wie der Zustand der Radwege ist, wie sicher fühlt sich das als Radfahrer an und wo gibt es noch Verbesserungsbedarf? Diese Fragen können noch bis Ende November beim ADFC Fahrradklimatest online beantwortet werden. Zum ersten Mal werden dabei auch gezielt die Meinungen und Ideen von Kindern und Jugendlichen eingeholt, was sich verändern muss, damit sie gerne oder überhaupt das Fahrrad nutzen. Insgesamt sind es 27 Fragen, die rund 10 Minuten Zeit in Anspruch nehmen. Die Ergebnisse werden im kommenden Frühjahr vorgestellt, darunter auch das bundesweite Ranking der fahrradfreundlichsten Städte. 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
2: Der Herbstanfang mit Radio Bonn-Rhein-Sieg-Wettermann Carsten Brandt. Hallo Carsten.
3: Ja, die Wetterlage ändert sich kurzzeitig. Es kommt von Norden her eine Kaltfront rein. Passiert aber auch nur für ein paar Stunden. Nachts windig, vielleicht mal ein Schauer ist möglich. Wolkenfelder 10 bis 12 Grad, es rüttelt mal irgendwo am Rollladen. Viel passiert ja nicht. Morgen im Tagesverlauf dann Stück für Stück wieder schöner Wind lässt nach. Schon 20 Grad am Nachmittag. Und die nächsten Tage dann richtig warm. Neues Hoch, Spätsommerwetter, Altweibersommerwetter. Dann wahrscheinlich sogar 25 bis 28 Grad. So ein Angebot, oder?
2: Absolut. Heute Nachmittag ist ja auch schön. 22,4 aktuell an unserer Wetterstation in Bonn-Bobechlinghofen. 19 Grad messen wir in Bonn-Hoholz und 22,9 oben auf dem Ölberg in Königswinter.
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2: 3,5,4, ich habe eine neue Warnmeldung für die B42 Königswinter in Höhe Oberdollendorf. Hier ist ein Fahrzeug liegen geblieben. Auf dem linken Fahrstreifen, da bitte vorsichtig fahren, offensichtlich ein Gelenkbus liegen geblieben. Auf der A555 in Richtung Köln zwischen Rodenkirchen und dem Kreuz Köln Süd, da eine Unfallstelle auf dem Standstreifen und das sind die Autobahnstaus. Die 4 in Richtung Aachen zwischen Kreuz Köln Gremberg und dem Kreuz Köln Süd, 2 Kilometer Stau. 10 Minuten plus. Die 555 nach Köln zwischen Köln-Godorf und dem Kreuz Köln-Süd. 2 Kilometer Stau, auch hier 10 Minuten plus. A560 Hennef St. Augustin zwischen Siegburg und dem Dreieck St. Augustin-West 1 Kilometer stockend. A562 Bonn-Rheinauer Richtung Bonn-Ost zwischen Bad Godesberg und Bonn-Ramersdorf 1 Kilometer Stau. 10 Minuten plus und 20 Minuten länger dauert es aktuell auf der A565 Bonn Richtung Meckenheim zwischen Bonn-Beuel und Bonn-Endenich. Das Endenicher Ei ist ja wieder einspurig, 1 Kilometer Stau hier aktuell. Dann ist der Frank noch auf dem Weg zur Monnendorfer Fähre und hat da einen Blitzer gesehen.
4: Hallo, liebes Radio Bonn-Rhein-Sieg-Team, ich möchte einen Blitzer melden und zwar auf dem Engländerweg. Da knipsen sie auf beiden Seiten. Viele Grüße von Frank, schönen Tag.
2: Danke dir. Wenn ihr auch noch was habt, Staus, Blitzer, Unfälle, Behinderungen, meldet das gerne auf der 0228 4007 111. Kommt gut an. und gut rein in den Herbst 2026, denn heute ist Herbstanfang. Wir haben das ja schon richtig gefeiert hier heute Nachmittag. Gleich gibt es auch was zu feiern für einen oder für eine von euch, denn unser Wunscherfüller ist auf der Suche nach dem oder der Nächsten, dem oder der wir einen Wunsch erfüllen dürfen. Radio-Bonn-Rhein-Sieg.de, da gibt es das Formular zum Wunscherfüller. Da könnt ihr euch etwas aus der Liste aussuchen oder ihr sagt, nee, ich habe da einen ganz eigenen Wunsch. Könnt ihr natürlich auch einreichen. Das gleich hier in 10 Minuten. Vorher Dinoro und Gigi D'Agostino, In My Mind. Und jetzt die großartige Nummer von Somba, Homewrecker. Der Walli im Radio. Hallo.
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0: Die 80er mit Alphaville und Big in Japan.
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0: Viertel vor vier am Mittwoch. Hier ist Radio Bonn Rhein-Sieg. Und manchmal braucht es ja gar nicht viel für einen richtig guten Tag. Nur einen Wunsch und ein bisschen Glück. Denn wir erfüllen euch ja jeden Tag wieder eure Wünsche. Hier, ihr könnt euch jederzeit bei uns auf radiobonnrheinsieg.de was wünschen oder auch aus unserer Wunschliste raussuchen, wie zum Beispiel eine Konzertreise nach New York zu Shabuzis oder wie wär's mit Tickets für ein Musical. Unsere Wunschfee Jürgen Bangert hat Stefan gerade am Telefon überrascht und mit ihm den nächsten Wunsch erfüllt.
2: Hallo Stefan.
3: Ja.
2: Stefan, du hast uns geschrieben, du möchtest gerne mal mit deiner Familie wieder ins Kino gehen. Was ist denn da los bei euch?
3: Ja, genau, richtig. Ja, wir waren schon länger nicht im Kino, momentan ist alles sehr teuer geworden, ist Luxus geworden, kann man sagen. Und da würde mich freuen, mal da wieder hinzugehen.
2: Wie viele Kinder habt ihr?
3: Ich habe 3 Kinder, 3 Jungs.
2: Ja, also ich glaube, unter 10 Euro eine Karte geht ja gar nichts mehr, ne?
3: Ja, genau. Ja. Und dann auch vielleicht was zum Snacken dabei.
2: Ja, ey, da ist so ein Hunderter, der ist aber ruckzuck weg. Das ist wohl wahr. Kommt denn dieses Jahr noch so ein Hammer, irgendwie, so ein Hammerfilm ins Kino? Habt ihr schon geguckt, was da?
3: Das weiß ich jetzt ehrlich gesagt gar nicht, was da momentan läuft.
2: Erzählen die Jungs noch nichts? Irgendwie, dass sie sagen, Papa, wenn der kommt, da müssen wir aber rein?
3: Nee, noch nicht mehr.
2: Aber wir können uns ja darauf verlassen, vor Weihnachten, da kommen ja immer die guten Dinger.
3: Das stimmt, ja.
2: Da wird auf jeden Fall was kommen. So, Popcorn muss auch noch dabei.
3: Ja, war ja gut.
2: Ja, eine Cola auch noch irgendwie.
3: Ja.
2: Ich rechne mal eben hier so ein bisschen zu. Weißt du was, Stefan, wann siehst du deine Familie heute wieder? Zum gemeinsamen Abendessen oder?
3: Ja, genau.
2: So, und dann setzt du dich beim Abendessen mal hin und dann sagst du, so Kinders, pass mal auf, der Papa lädt euch alle ins Kino ein, weil wir, Stefan, erfüllen dir jetzt diesen Wunsch.
3: Super, geil. Super.
2: Wir kümmern uns drum und statten euch mit der nötigen Kohle aus. Ihr sucht euch natürlich den Film und das Kino sucht ihr euch alle selber aus. Wir erfüllen dir diesen Wunsch. Ein Kinoabend mit der ganzen Familie geht auf unseren Nacken jetzt.
3: Danke.
2: Bitteschön.
3: Danke.
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1: Mit Thorsten Adolfs. Ihre Ladenlokale, kaum Menschen, Dreck. Und dieses Bild gab es jahrelang in vielen Innenstädten. Diese Zeiten könnten aber bald vorbei sein, sagt der Handelsverband HDE. Laut einer Umfrage wird es auf den Shoppingmeilen schon wieder deutlich attraktiver. Danny Hopper aus dem News-Team, woran liegt das?
2: Ja, es sieht so aus, als würden sich die Investitionen der letzten Jahre endlich auszahlen. Laut einer Studie des Beratungsunternehmens CIMA und des Handelsverbands planen jetzt deutlich mehr Menschen als noch vor 2 Jahren regelmäßig die Stadtzentren zu besuchen. Der Hauptgrund bleibt dabei ganz klassisch das Einkaufen, gefolgt von gemütlichen Besuchen in Cafés oder Restaurants. Dass künftig immer weniger Leute der Innenstadt den Rücken kehren wollen, zeigt uns, der Trend geht klar zurück in die Stadt, um dort gemeinsam Zeit zu verbringen und die Angebote vor Ort zu nutzen.
1: Jetzt ist es aber noch nicht überall in den Innenstädten so, dass man dort viel Zeit zum Shoppen verbringen will.
2: Das stimmt, der Handelsverband sagt, es geht zwar in die richtige Richtung, es bleibt aber noch viel zu tun. Viele Menschen fühlen sich zum Beispiel durch leerstehende Geschäfte oder Vandalismus noch unwohl, was das Sicherheitsgefühl betrifft. Die Experten fordern deshalb dringend neue Konzepte, um leerstehende Ladenlokale schnell wieder mit Leben zu füllen, zum Beispiel durch gezielte Unterstützung der Politik vor Ort. In der Umfrage ging es auch darum, welche Angebote sich die Menschen in den Innenstädten wünschen. Und das sind vor allem bessere Angebote für Kinder und Jugendliche und eine bessere ärztliche Versorgung, direkt im Zentrum. Das könnten die Hebel sein, um noch mehr Menschen zurück in die Innenstädte zu holen, meint der HDE.
1: Dankeschön, Danny. Und jetzt weitere Meldungen im Überblick. Die EU-Kommission schlägt vor, 4,2 Milliarden Euro eingefrorene Fördermittel für Ungarn freizugeben. Die Auszahlung des Geldes war wegen Verstößen der Regierung Orbán gegen die Grundwerte und rechtsstaatlichen Prinzipien der EU blockiert worden. Unter der neuen Regierung habe sich die Situation im Land verbessert, heißt es aus Brüssel. Hacker haben den Dialysekonzern Fresenius Medical Care angegriffen. Unbefugte hätten dabei Zugriff auf eine begrenzte Anzahl interner Systeme erhalten, teilte das Unternehmen in Bad Homburg mit. Der Vorfall habe aber keine Auswirkungen auf Medizinprodukte, die Patientenversorgung, die Produktion oder auf den laufenden Geschäftsbetrieb, sagt der DAX-Konzern. Ein russischer Militärhubschrauber hat nach Angaben der polnischen Armee den Luftraum über Polen verletzt. Der Hubschrauber sei aus Richtung der russischen Exklave Kaliningrad gekommen und für 42 Sekunden in den Luftraum eingedrungen, heißt es. Polen ließ Kampfjets aufsteigen und versetzte die Flugabwehr in Bereitschaft. Es ist heiß in Deutschland und das öfter als früher. Experten haben beim Extremwetterkongress in Hamburg vor einer Zunahme von Hitzewellen und Trockenheit gewarnt. Die Lage sei ernst, sagen sie. Nach Angaben des Robert-Koch-Instituts sind diesen Sommer geschätzt rund 16.000 Menschen an den Folgen der Hitze gestorben. Auch in den Polarregionen wird es immer wärmer. Nach Angaben des Alfred-Wegener-Instituts steuern wir darauf zu, dass die Arktis schon Mitte des Jahrhunderts eisfrei sein könnte. Das verändert die Ökosysteme massiv, weil zum Beispiel Fischbestände in den Norden wandern. Außerdem wird es dann viel einfacher, Schiffe durch die Ostantarktis zu schicken und das könnte neue politische Konflikte auslösen, heißt es.
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3: Mit Christina Power. Hallo zusammen. Von heute bis Mitte Oktober wird der Müll im Rhein-Sieg-Kreis untersucht, um herauszufinden, welche Abfälle in die falschen Tonnen gelangen. Bisherige Untersuchungen haben gezeigt, dass zum Beispiel fast die Hälfte nicht und dann im Restmüll landen. Das ist eins der Themen gleich in den Lokal.
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4: Bestes Alt-Weiber-Sommerwetter bei uns an Rhein-Sieg und Agger. Die nächsten 4 Tage bleibt es trocken. Temperaturen heute bis 22 Grad. Morgen gibt es ein bisschen mehr Wolken. Dann bis 19 Grad. Die Nächte auch jetzt herbstlich kühl. Heute ist ja kalendarischer Herbstanfang. Aber insgesamt weiter schönes Spätsommerwetter. 22,4 aktuell an unserer Wetterstation in Bonn-Bör-Bechlinghofen. Bad Honnef-Gietjenberg 19 Grad. 23,2 sogar oben auf dem Ölberg in Königswinter.
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4: Um 4:04 2 Warnmeldungen. Die B42 in Höhe Oberdollendorf. Da hat es gekracht. Eine Unfallstelle auf dem linken Fahrstreifen. Da ist ein Gelenkbus beteiligt. Fahrt da bitte vorsichtig. Die 555 Richtung Köln zwischen Rodenkirchen und dem Kreuz Köln Süd. Auch hier ein Unfall auf dem Standstreifen. Das sind die Staus, die 4 Richtung Aachen zwischen Kreuz Köln Ost und Kreuz Köln Süd, 5 Kilometer Viertelstunde plus. Die 59 nach Bonn zwischen Dreieck Köln-Holmer und dem Flughafen, 1 Kilometer 10 Minuten plus. Die 61 nach Koblenz zwischen Rheinbach und Grafschaft-Ringen, 2 Kilometer stockend. Die 555 nach Köln zwischen Köln-Godorf und dem Kreuz Köln Süd, 3 Kilometer 10 Minuten plus. A559 Köln-Porz Richtung Köln-Gremberg zwischen Köln-Gremberg-Hofen und dem Kreuz Köln-Gremberg 1 Kilometer. A562 Bonn-Rheinaue Richtung Bonn-Ost zwischen Bad Godesberg und Ramersdorf 1 Kilometer 10 Minuten plus. Und die A565 Bonn Richtung Meckenheim zwischen Kreuz Bonn-Nord und Bonn-Endenich 1 Kilometer Stau und 10 Minuten plus. Und dann hat Frank, schöner Vorname übrigens, gerade noch einen Blitzer gemeldet auf dem Engländerweg zwischen Hersel und Grau-Rheindorf auf dem Weg zur Mondorfer Fähre. Da wird geblitzt. Und wenn ihr noch was seht, Staus, Blitzer, Unfälle, Behinderungen, dann klingelt kurz durch. Die Radio Bonn-Rhein-Sieg-Driveline 0228 4007 111. Hallo, der Walli hier. Euer Mittwochnachmittag. Und es wird ein knappes Rennen offensichtlich um die Olympischen Spiele. Zwei sind im Rennen. München und Nordrhein-Westfalen, hier die Metropolregion Rhein-Ruhr. Jetzt am Samstag könnte ein entscheidender Tag werden. Warum? Das hört ihr gleich in einer Viertelstunde. Und hey, wir freuen uns nochmal auf den Herbst. Ich habe es ja heute Nachmittag schon mal versucht hier. Ich mag den Herbst nicht besonders, weil es ist der Vorbote des Winters. Ab jetzt geht alles wieder bergab, aber ihr findet doch noch ein paar gute Sachen am Herbst. Das hören wir gleich hier. Ich bin Walli, schönen Nachmittag. Hallo.
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0: Der Mittwochnachmittag hier bei Radio Bonn Rhein-Sieg. Herzlich willkommen im
1: Herbst.
0: Ja, kalendarischer Herbstanfang. Heute fühlt sich noch nicht so an da draußen. Altweibersommer, bestes als Weibersommerwetter an diesem Mittwochnachmittag. Sonne scheint, schön warm draußen. Aber nichtsdestotrotz, Herbst. Und da denkt ihr an
2: Laub,
3: schöne Natur,
4: Fahrradfahren,
5: Kekse,
6: Tee trinken,
7: Kerzen,
8: Waldspaziergang,
9: Halswärmer-Tee, diesen Yogi-Tee,
10: Sonne,
11: Wein,
12: Blätter,
13: spazieren gehen,
14: Halloween,
15: Kürbisse,
16: Ahornblätter,
17: Kuscheldecke,
18: Kastanien,
19: Zimt,
20: Kakao,
21: Zwiebelkuchen.
0: Ja, spätestens sollten jetzt alle in Herbststimmung sein, oder? Hier ist Radio Bonn Rhein-Sieg und jetzt zurück in die 80er. The Kenny Loggins und Danger Zone.

0: Der Mittwochnachmittag. Hier ist Radio Bonn Rhein-Sieg. Es wäre ein Traum für viele hier bei uns in NRW, auch wenn es natürlich Kritiker gibt. Aber stellt euch vor, im Jahr 2036, 2040 oder 2044 gäbe es hier bei uns in Nordrhein-Westfalen Olympische Spiele. Deutschlandweit gibt es mehrere Bewerber. NRW tritt mit dem Konzept Köln-Rhein-Ruhr an. Mit wem Deutschland tatsächlich in das internationale Rennen geht, das entscheidet sich jetzt am Samstag. Und schon jetzt ist klar, München geht als Favorit ins Finale, aber Köln-Rhein-Ruhr liegt nur knapp dahinter. José Nersandi aus unserem Landtagsstudio in Düsseldorf. München führt mit 87 von 100 Punkten. NRW kommt auf 85 Punkte. Warum liegt denn München beim Gesamturteil eigentlich vor NRW?
1: Ja, wichtig ist dabei, das ist noch keine Entscheidung, sondern erstmal nur das Ergebnis der Bewertungskommission. München liegt vorne, vor allem wegen der kurzen Wege und der kompakten Planung. Es geht dabei um die Reisezeiten zwischen dem Olympischen Dorf und den Wettkampfstätten. Köln-Rhein-Ruhr hat dagegen klare Stärken bei den Zuschauerzahlen und auch weil NRW ein sehr wichtiges Sportland ist. Und dieser Abstand mit nur 2 Punkten ist wirklich sehr klein.
0: Bei der Abstimmung jetzt am Samstag, da zählt auch die Meinung der Sportverbände. Werden die da den Ausschlag geben?
1: Ja, das könnte eine wichtige Rolle spielen. 42 olympische Spitzenverbände haben jeweils 3 Stimmen. Das sind allein schon 126 von maximal 144 Stimmen. Auffällig ist, München wurde in mehreren Kategorien von den Verbänden besser bewertet als vom DOSB insgesamt. Und es gibt den Hinweis, dass auch Wintersportverbände bei dieser Abstimmung dabei sind. Und viele dieser Verbände sitzen in Süddeutschland, in Bayern. Ob das am Ende tatsächlich ein Vorteil für München ist, das lässt sich aber überhaupt nicht seriös sagen.
0: Das heißt, trotz des 2. Platzes ist für NRW noch alles offen.
1: Genau das heißt es. 2 Punkte Abstand sind nicht viel und Köln-Rhein-Ruhr hat viele, viele Vorteile, zum Beispiel die 17,6 Millionen Tickets, die große Sportlandschaft hier bei uns in Nordrhein-Westfalen. Entscheidend wird deshalb sein, wie die Delegierten am Samstag diese unterschiedlichen Stärken gewichten und ob München seinen Vorsprung aus der Vorbewertung auch in Stimmen umsetzen kann. Und am Ende muss ich sagen, ist es wie bei jeder Wahl, nicht nur der Kopf spielt eine Rolle, sondern auch der Bauch.
0: Also bei der Frage, mit welcher Stadt Deutschland ins Rennen um die Austragung Olympischer Spiele geht, deutet sich ein enges Rennen zwischen München und NRW an. Die aktuellen Entwicklungen von José Nersandi. Vielen Dank. Mehr wissen wir dann am Samstag.

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1: Mit Christina Power. Hallo zusammen. In der Debatte um hohe Spritpreise bekommt die umstrittene 12-Uhr-Regel an den Tankstellen immer mehr Gegenwind. Der Bundesrat befasst sich am Freitag damit, die Tankregel wieder abzuschaffen. Auch der ADAC spricht sich dafür aus. Ein Feldsturz an der Zugspitze hat Deutschlands höchsten Berg in eine Wolke gehüllt. Verletzungen bestehe nicht, aber offenbar noch.
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1: Egal ob blaue, gelbe oder Biotonne, Mülltrennung ist wichtig, aber nicht jeder im Radio Bonn-Rhein-Sieg-Land nimmt sie ernst. Eine Sortieranlage soll herausfinden, woran es hapert. Benedikt Schockenhoff aus dem Radio Bonn-Rhein-Sieg-News-Team, wie läuft das genau ab?
2: Ab heute und noch bis zum 10. Oktober sammelt nicht nur die RSAG den Müll im Rhein-Sieg-Kreis ein, sondern auch das Witzenhausen-Institut für Abfall, Umwelt und Energie. Das Institut untersucht dabei, welche Abfälle in die falschen Tonnen geschmissen werden. Bisherige Untersuchungen zeigen zum Beispiel 40% der organischen Abfälle im Rhein-Sieg-Kreis nicht im Biomüll, sondern im Restmüll. Von der RSAG heißt es, es gehe bei der aktuellen Untersuchung nicht darum, einzelne Häuser oder Bürger zu kontrollieren. Es solle einfach nur geschaut werden, wo gezielter informiert und aufgeklärt werden muss.
1: Gerade bei den Bioabfällen sei eine richtige Entwertung wichtig, heißt es von der RSAG, damit daraus hochwertiger Kompost oder Biogas entstehen kann.
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1: Einer oder mehrere unbekannte Täter sind heute Morgen in der Bonner Uniklinik eingestiegen. Dabei schlugen sie Fenster ein und brachen mehrere Schränke auf. Das hat uns die Bonner Polizei auf Nachfrage bestätigt. Die Ermittler gehen dabei von einem reinen Wertdiebstahl aus. Gestohlen wurden neben 200 Euro Bargeld auch ein Generaltransponder. Die Ermittlungen laufen. Der Fußballverband Mittelrhein hat die vergangene Saison ausgewertet. Dabei ging es um Gewalt und Diskriminierung bei Spielen auch im Radio Bonn-Rhein-Siegland. Das Ergebnis, 70 Spiele mussten abgebrochen werden. In Bornheim-Merten hat die neue städtische Kita Windmühle ihren Betrieb aufgenommen. Seit Anfang des Monats werden dort 52 Kinder im Alter von 8 Monaten bis 6 Jahren in 3 Gruppen betreut. Sobald zusätzliches pädagogisches Personal gefunden ist, soll eine 4. Gruppe mit Platz für 20 weitere Kinder dazukommen. Zur Kita gehören außerdem eine Außenfläche mit Kletterturm, Nestschaukel und Sandkästen. Holzbau ist mit Luftwärmepumpe und Photovoltaik nachhaltig ausgestattet und hat unter anderem einen Bauraum, eine Therapie-Turnhalle. Baubeginn war 2024, die Kosten liegen bei rund 4 Millionen Euro. 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
3: Bestes Sommerwetter zum kalendarischen Herbstanfang. Carsten Brandt.
4: Im Tagesverlauf heute 20 bis 22 Grad in Bonn im Rhein-Sieg-Kreis entlang des Rheins. Vor Bad Honnef rauf bis etwa Niederkassel die 21, 22 Grad, 20 Grad. Oben auf dem Venusberg 20 Grad, dann im östlichen Rhein-Sieg-Kreis. Nachts dann klar, teilweise kühl, neue Wolken in der zweiten Nachthälfte um die 10 Grad. Ist aber typisch jetzt ne, für diese Jahreszeit, Tag und Nacht gleiche, ne, also 12 Stunden Tag, 12 Stunden Nacht. Entsprechend dann astronomischer Herbstanfang und deswegen kühle Nächte. Tagsüber liegen wir dann morgen bei knapp unter 20 Grad. Am Wochenende wieder ein bisschen über der 20 Grad Marke, aber nachts bleibt es kühl.
3: Die aktuellen Temperaturen in Bonn-Oberbechlinghofen messen wir 22,5 Grad. Auf dem Hartberg 20,5 Grad, 19,2 Grad oben in Bad Honnef-Egidienberg.
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3: 4:35, ich habe eine neue Warnmeldung für die A61 in Richtung Mönchengladbach. Vorsicht bitte zwischen Dreieck Bad 9a Ahrweiler und dem Kreuz Meckenheim. Hier hat's gekracht. Aktuell ist die Richtungsfahrplan hier blockiert. Dann haben wir noch die B9 zwischen Marie-Kahle-Allee und Berliner Freiheit. Hier dichter Verkehr, Viertelstunde plus und Brückenupdate. Vor der Kennedy-Brücke staut es sich in beiden Fahrtrichtungen und es dauert jeweils 20 Minuten länger. Die Autobahnstaus, die 4 Richtung Aachen zwischen Kreuzköln-Ost und Kreuzköln-Süd, 4 Kilometer, Viertelstunde plus. Halbe Stunde plus auf der 61 nach Mönchengladbach zwischen Dreieck Sinzig und Kreuz Meckenheim, 5 Kilometer Stau durch die Sperrung. Und die A61 dann im weiteren Verlauf zwischen Weilerswist und Erftstadt 1 Kilometer Stau und 10 Minuten plus. Und zwischen Rheinbach und Grafschaft Ringen in der Gegenrichtung 4 Kilometer stockender Verkehr, auch hier 10 Minuten plus. Die 555 Richtung Köln zwischen Köln-Godorf und dem Kreuz Köln-Süd 3 Kilometer Stau, 10 Minuten plus. A562 Bonn-Rheinaue Richtung Bonn-Ost zwischen Bad Godesberg und Ramersdorf 1 Kilometer 10 Minuten plus und die A565 Bonn Richtung Meckenheim vor dem Endenicher Ei zwischen Kreuz Bonn Nord und Bonn Endenich 1 Kilometer Stau. Auch hier 10 Minuten plus. Wenn ihr was melden wollt, klingelt durch 0228 4007 111 die Radio Bonn Rhein-Sieg-Driveline. Mit R.E.M. in euren Mittwochfeierabend. Die 90er, Losing My Religion. Gleich neue Musik, Michael Patrick Kelly zusammen mit Gentleman Wildfire und DNCE mit Cake by the Ocean. Habe ich auch noch für euch. Der Walli im Radio. Kommt gut nach Hause. Schönen Feierabend.
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0: Viertel vor fünf durch am Mittwochnachmittag. Ja, es ist wieder Herbst im Radio Bonn-Rhein-Sieg-Land. Woran wissen wir, woran sehen wir, dass Herbst ist? Am Wetter? Daran, dass alle erkältet sind? Nee, ist was anderes. Vor jedem Kaffee in der Innenstadt steht jetzt wieder so eine Kreidetafel mit so einer gemalten Tasse Kaffee, ringsherum schön verziert mit orangen Blättern und mit Kürbissen. Und in großen Buchstaben wird angepriesen, jetzt ist er wieder da, Pumpkin Spice Latte. Das Trendgetränk des Herbstes. Seit Jahren schon. Aber damit nicht genug. Der Kollege Niklas Lünebach war einkaufen und hat festgestellt, inzwischen gibt es alles mit Kürbisgewürz.
1: Es ist das Jahr 2025. Wir befinden uns in einem kalten, mit blauem Deckenlicht durchfluteten Büro einer Produktentwicklerfirma. Mit einem Mausklick bestellt ein Mitarbeiter statt 10 Kilo Kürbisgewürz aus Versehen 10 Tonnen. Anders kann ich mir zumindest nicht erklären, warum es jetzt alles mit Pumpkin Spice gibt. Pumpkin Spice Agavensirup, Pumpkin Spice Mandelcreme, Pumpkin Spice Schokobälle, Pumpkin Spice Popcorn. Gut, bei Essen kann ich das ja noch irgendwo verstehen. Aber es ist ja wirklich überall Kürbis drin. Es gibt Pumpkin Spice Gesichtsmasken. Hä? Wieso das? Es gibt Pumpkin Spice Lippenpflegestifte. Weil Gott bewahre, dass du zwischen Frühstück mit Pumpkin Spice Marmelade und der Pumpkin Spice Mittagsbolognese mal 10 Minuten keinen Kürbisgeschmack im Mund hast. Muss man sich erstmal einen Pumpkin Spice Lippenpflegestift draufschmieren, ja? Und was bitte soll Pumpkin Spice Body Lotion? Soll ich mich erst eincremen, dann ablutschen, dann hat die Creme ja gar keine Zeit einzuziehen. Es macht keinen Sinn und überall riecht es nach Kürbisduftkerzen. Und klar, ne, Kürbis ist im Herbst Trend, weil es ist ein Herbstgemüse, aber im Frühling, da haben wir ja zum Beispiel auch Spargel. Gibt es da jetzt in jedem Café im April Spargel Spiced Latte? Oder gibt es eine Spargel Spiced Body Lotion? Habe ich noch nicht gesehen. Und nirgendwo riecht es im Frühling nach Spargel Spiced Duftkerzen. Und ich hoffe inständig, dass ich jetzt kein Produktentwickler für den nächsten Frühling auf irgendwelche Ideen gebracht habe.
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1: Mit Thorsten Adolfs. Guten Tag.
2: Kriminelle Strukturen versuchen sich den Sozialstaat zur Beute zu machen.
1: Bundesinnenminister mit Arbeitsministerin einen neuen Aktionsplan Missbrauch auf den Weg gebracht. Ziel ist es, die besser zu schützen und Schlupflöcher konsequent zu schließen. Um Betrüger zu überführen, vernetzen sich die Behörden künftig viel stärker miteinander. Sozialämter, Finanzbehörden und Sicherheitskräfte tauschen ihre Daten dann digital und deutlich schneller aus, damit Geldzahlungen bei Verdacht sofort gestoppt werden können. Und wer per Haftbefehl gesucht wird, bekommt künftig keine Grundsicherung mehr ausgezahlt, sagt Dobrindt.
2: Bisher ist die Situation so, dass die Leistungen, die Sozialleistungen, wenn sie bezahlt werden, einfach weiter bezahlt werden. Wir stellen dies ab und schließen zukünftig aus, dass Menschen, die sich dem Haftantritt entziehen, weiterhin Leistungen des deutschen Steuerzahlers bekommen.
1: Auch Arbeitgeber, die auf Schwarzarbeit setzen, nimmt der Staat künftig härter in die Pflicht und er geht härter als bisher gegen die Besitzer sogenannter Schrottimmobilien vor. Städte und Gemeinden sollen da mehr Befugnisse bekommen. Es soll für sie leichter werden, verwahrloste Gebäude zu kontrollieren. Sollten sich Eigentümer weigern, die Immobilien trotz Aufforderung instand zu setzen, drohen als letztes Mittel sogar Enteignungen. Das hilft denjenigen, die in diesen Gebäuden unter oft elenden Bedingungen ausgebeutet werden. All diese Maßnahmen will die Bundesregierung bis Ende des Jahres umsetzen, um kriminellen Banden das Handwerk zu legen und das Vertrauen in die Sozialsysteme zu stärken. Und jetzt weitere Nachrichten im Überblick. Berlin hat angekündigt, seine Olympia-Bewerbung zurückzuziehen. Damit sind nur noch München und Köln-Rhein-Ruhr im Rennen. Die Evaluierungskommission des Deutschen Olympischen Sportbundes hatte Berlin mit deutlichem Abstand hinter den anderen Bewerbern auf Rang 3 eingestuft. Am Samstag wird sich entscheiden, wer als deutscher Kandidat für die Spiele 2036, 2040 oder 2044 ausgewählt wird. Das Bundeskartellamt hat die Ölkonzerne dazu aufgefordert, den Tankrabatt, der in gut einer Woche in Kraft tritt, auch wirklich an die Autofahrer weiterzugeben. Den Spritpreisdeckel, der ab Januar kommen soll, sieht die Behörde kritisch. Das sei ein ziemlich komplexer Eingriff in den Wettbewerb, heißt es. Mit viel guter Laune und Energie startet der neue Bundestrainer Jürgen Klopp in seine erste Partie gegen den Erzrivalen Niederlande. Beide Teams stehen vor einem Neustart. Auch die Niederländer haben mit Xavi Hernandez einen neuen Coach. Klopp sagte am Rande des Abschlusstrainings, er freue sich extrem auf das Prestigeduell in der Nations League in Amsterdam.
3: Ich wüsste jetzt gar nicht, gegen wen ich lieber spielen würde. Da will mir jetzt keiner einfach sagen, ja, zum Glück sind es die. Also wüsste ich wirklich nicht. Brettstarker Gegner, neuer Trainer. Das Gute ist, wir haben wirklich beide identische Situationen. Die haben sie montags getroffen und spielen am Donnerstag. Und der Trainer kennt die Mannschaft aus dem Fernsehen. So, ich kenne mehr Spieler persönlich von Holland als Xavi.
1: Erstes Ziel der DFB-11 sei es, zu lernen, mit Druck umzugehen und dabei vor allem Spaß zu haben, sagt Klopp. Das Team müsse lebendig wirken. Anstoß morgen Abend zum Auftakt der Nations League ist um 8:45.
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4: Mit Christina Power. Hallo zusammen. Zufall oder Auftragsarbeit? In Loma haben Unbekannte bei einem Einbruch einen hohen Bargeldbetrag sowie Goldbarren und Münzen erbeutet. Es war gestern aber nicht der einzige Einbruch im Radio Bonn-Rhein-Sieg-Land. Das ist eins der Themen gleich in den Lokalnachrichten um 9:30.
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5: Uli, unsere Wettermelderin aus Altdorf meldet, wir starten mit einem schönen blauen Himmel, ein paar Wölkchen und viel Sonnenschein in den Herbstanfang. Momentan an der Wetterstation in Altdorf Harmonie bei ihr 20,3 Grad, ein richtig schöner Altweiber-Sommertag. Ja, und der Tag geht auch trocken zu Ende. Morgen auch trocken, übermorgen auch trocken. Trockenheit hält an. Entsprechend auch der Rheinpegel, der ist schon wieder auf einem neuen Rekordtief. 69 Zentimeter aktuell und die aktuellen Temperaturen 23,9. Immer noch am Bonner Hauptbahnhof. Bonn-Venusberg 20,3 Grad. Bad Honnef-Egidienberg misst 19,3 Grad.
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5: Es sieht nicht gut aus auf der A61 in Richtung Mönchengladbach zwischen Dreieck Bad 9 A. Ahrweiler und dem Kreuz Meckenheim. Eine Unfallstelle. Hier ist gesperrt. Aktuell haben wir zwischen Dreieck Sinzig und Kreuz Meckenheim 6 Kilometer Stau. Es dauert 40 Minuten länger. Zwischen Weilerswist und Erfstadt 1 Kilometer Stau und in der Gegenrichtung zwischen Rheinbach und Grafschaft Ringen 5 Kilometer stockenden Verkehr. Die anderen Staus, die 4 Richtung Aachen zwischen Kreuz Köln Ost und Kreuz Köln Süd, 4 Kilometer Viertelstunde plus. Die 555 in Richtung Köln zwischen Köln-Godorf und dem Kreuz Köln Süd 3 Kilometer. Die A562 Bonn-Rheinaue in Richtung Bonn-Ost zwischen Bad Godesberg und Ramersdorf, 1 Kilometer, 10 Minuten plus. Und die A565 in Richtung Meckenheim vor dem Endenicher Ei ist wieder einspurig durch die Baustelle zwischen Kreuz Bonn-Nord und Bonn-Endenich, der übliche Kilometer und 10 Minuten plus. Dann ist Antonia noch im Blitzer gefahren. Der steht auf der Landstraße von Holzlar in Richtung Stieldorf, kurz vor dem Ortsschild. Aber hinter dem Tempo-50-Schild. Leider hat es mich erwischt, schreibt sie. Das tut mir auch leid. Aber Dankeschön für die Meldung. Ihr könnt auch was melden, wenn ihr noch was habt. 0228 4007 111, die Radio Bonn Rhein-Sieg-Driveline. WhatsApp an die gleiche Nummer geht natürlich auch. So, rein in den Mittwoch-Feierabend. Gleich Klatsch und Tratsch hier mit Atze Schröder. Und dann verrate ich euch, was das heute für ein Schäferstündchen in der Bonner Rheinaue war. Ja, wirklich. Der Walli ist hier. Hallo.
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0: Temper City Self-Aware hier bei Radio Bonn Rhein-Sieg am Mittwoch-Feierabend. Gibt's was Schöneres als Flurfunk? So ein liebevoller Klatsch und Tratsch. Dabei schmeckt der Bürokaffee doch gleich nochmal so gut, oder? Unser Flurfunk funktioniert manchmal sogar besser als unser Radioprogramm hier bei Radio Bonn Rhein-Sieg. Ich habe jetzt eine kleine Nachhilfestunde in Sachen Flurfunk vom Meister persönlich für euch.
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4: So, Freunde, jetzt pass mal auf. Ich weiß ja nicht, ob ihr das schon mitgekriegt habt, aber der Jörg und die Ute, ja, wirklich, könnt ihr mir glauben? Ja, war doch klar, wie die den immer angeguckt hat. Ja, wo ich das weiß, kann ich nicht sagen, aber ich weiß es sicher. Musst du aber für dich behalten. Ja, das war natürlich jetzt völlig aus der Luft gegriffen. Jörg, entspann dich. Aber ihr kennt das doch alle. Dieser Gossip, Flurfunk, Klatsch und Tratsch. Immer serviert mit diesem Beipackzettel, mit dieser Gewissenshypothek. Erzähl das bloß nicht weiter. Das muss unter uns bleiben. Da darfst du nicht drüber reden. Und wenn, dann hast du es nicht von mir. Der Jörg und die Ute. Ja, wirklich.

0: Klartext abgesichert durch wenigstens drei seriöse Quellen. Also Bunte, Bild und Brisant im Ersten. Ja, nee, ist klar. Ach, eins noch. Pass mal auf. Boris Becker und Steffi Graf sind wieder zusammen. Ja, weiß ich aus sicherer Quelle, aber von mir habt ihr es nicht.
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0: Euer Mittwochfeierabend, der Radio Bonn Rhein-Sieg Nachmittag. Ich bin Walli, Viertel nach fünf jetzt, und in der Bonner Rheinaue gab's heute ein kleines Schäferstündchen. Ja, im Parkrestaurant haben sich heute über 50 Schäferinnen und Schäfer aus ganz Deutschland getroffen. Der Bundesverband für Bundesschäfer, den gibt es wirklich, der hatte zu dem Treffen eingeladen. Im Mittelpunkt stand eine wichtige Rolle, die Schäfer auch heute noch haben. Nicht nur für die Umwelt, sondern auch für die Gesellschaft. Und darauf sollte heute in der Rheinaue aufmerksam gemacht werden. Das hat uns die Berufsschäferin Judith Markus gesagt. Denn der Job, der hat längst nicht nur mit scharfen Hüten zu tun. Nee, es geht um weitaus mehr.
1: Mit Landschaftspflege und Naturschutz. Insbesondere, weil es ein aussterbender, sehr seltener Beruf ist, wo halt die Schäfer teilweise sehr Schwierigkeiten haben, noch wirtschaftlich zu arbeiten und mit der Umwelt teilweise Schwierigkeiten haben, mit Menschen Schwierigkeiten haben. Und hiermit versuchen wir das halt ein bisschen mehr wieder an die Leute zu bringen, dass die Leute merken, ah, den Schäfer gibt es auch noch in Deutschland.
0: Genau das ist das Ziel des Schäfertreffens heute in Bonn: aufmerksam machen, damit der wichtige Beruf des Schäfers nicht ausstirbt und auch in Zukunft noch weiter bestehen kann. Denn die Schafsherden, die leisten einen wichtigen Beitrag für die Natur, gerade jetzt in Zeiten des Klimawandels. Hier ist Radio Bonn Rhein-Sieg am Mittwoch Feierabend.
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1: Mit Christina Power. Hallo zusammen. Die Bundesregierung will Sozialmissbrauch eindämmen. Dazu beschloss das Bundeskabinett einen Aktionsplan mit 10 Punkten. Wirksamer bekämpft werden sollen etwa sogenannte Schrottimmobilien. Berlin will seine Bewerbung um Olympische Spiele zurückziehen, das berichten mehrere Medien. Am Wochenende will der Deutsche Olympische Sportbund über den Kandidaten entscheiden. Neben Berlin haben sich noch München und die Region Köln-Rhein-Ruhr beworben.
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1: Fette Beute haben Einbrecher in Loma gemacht. Unbekannte stiegen gestern in die Wohnung eines 84 Jahre alten Mannes ein. Sie durchsuchten vormittags die Räume und erbeuteten nach ersten Angaben der Polizei einen 6-stelligen Bargeldbetrag sowie Goldbarren und Goldmünzen in ähnlich hohem Wert. Auch in Troisdorf wurde eingebrochen in eine Erdgeschosswohnung in der Freiheitsstraße. Ob dort was gestohlen wurde, kann die Polizei derzeit noch nicht sagen.
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1: Der ADFC will wissen, wie fahrradfreundlich Städte wie Bad Honnef, Meckenheim und Lohmar sind und startet dazu wieder den Fahrradklimatest. Bis Ende November können online 27 Fragen zu Radwegen, Sicherheit und Verbesserungsbedarf beantwortet werden. Schreck für einige Mitarbeiter am Bonner Uniklinikum. Unbekannte waren da eingebrochen. Und zwar heute Nacht. Sie schlugen Fenster ein und brachen mehrere Schränke auf. Das hat uns die Bonner Polizei bestätigt. Die Ermittler gehen von einem reinen Wertdiebstahl aus. Gestohlen wurden zum Beispiel 200 Euro Bargeld. Der Siegburger Pizzabäcker Sinan Bartur hat bei der Pizza-Weltmeisterschaft im italienischen Neapel den 3. Platz in der Kategorie Gourmet belegt. Qualifiziert hatte er sich über seinen zuvor errungenen Titel als deutscher Meister der neapolitanischen Pizza. Da die WM nur alle 4 Jahre stattfindet, darf sich Bartur den Bronzetitel bis 2030 sichern und ist zugleich schon für die nächste Weltmeisterschaft qualifiziert. Im Sommer hatte er in Siegburg seine eigene Pizzeria eröffnet. 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
2: Die Tage schön warm, Altweibersommer. Die Nächte aber frisch, Carsten Brandt, die kommende jedenfalls.
3: Ja, die Wetterlage ändert sich kurzzeitig. Es kommt von Norden her eine Kaltfront rein. Passiert aber auch nur für ein paar Stunden. Nachts windig, vielleicht mal ein Schauer, ist möglich. Wolkenfelder 10 bis 12 Grad, es rüttelt mal irgendwo am Rollladen. Viel passiert ja nicht. Morgen im Tagesverlauf dann Stück für Stück wieder schöner Wind lässt nach. Schon 20 Grad am Nachmittag. Und die nächsten Tage dann richtig warm. Neues Hoch, Spätsommerwetter, Altweibersommerwetter. Dann wahrscheinlich sogar 25 bis 28 Grad zum Angebot, oder?
2: Absolut. Aktuellen Temperaturen 22,6 Grad an unserer Wetterstation in Bonn-Bechlinghofen. Auch bei Honnef-Gideonberg ist noch bei knapp 20 Grad. 22,3 messen wir oben auf dem Ölberg in Königswinter.
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2: 3 nach halb 6, das sind die Staus, die A4 in Richtung Aachen zwischen Kreuz Köln-Ost und dem Kreuz Köln-Süd. 6 Kilometer Stau, 20 Minuten plus. Die 59 nach Bonn zwischen Köln-Rath und Köln-Wahn, 2 Kilometer Stau, 10 Minuten plus. Die 61 nach Mönchengladbach nach einem Unfall zwischen Niederzissen und dem Dreieck Bad 9a Ahrweiler, 3 Kilometer Stau, 10 Minuten plus. Die Fahrzeuge stehen im Kreuz Meckenheim, da hat es einen Unfall mit mehreren Fahrzeugen gegeben. Auf dem Standstreifen fahrt da bitte langsam und vorsichtig. In der Gegenrichtung nach Koblenz zwischen Rheinbach und Grafschaft Ringen stockt es aktuell über 7 Kilometer, auch hier 10 Minuten plus. Die 555 Richtung Köln zwischen Köln-Godorf und dem Kreuz Köln-Süd 1 Kilometer. Auf 559 Köln-Gremberg in Richtung Köln-Porz zwischen Kreuz Köln-Gremberg und Dreieck Porz 1 Kilometer. A 562 Bonn-Rheinaue Richtung Bonn-Ost zwischen Bad Godesberg und Bonn-Ramersdorf, 1 Kilometer Stau, 10 Minuten plus. Und vor dem Ende Nichae auf der A 565 in Richtung Meckenheim steht ihr zwischen Kreuz Bonn-Nord und Bonn-Ende nicht 1 Kilometer im Stau. Hier kommen 10 Minuten obendrauf. Brücken-Update auf dem Weg zur Kennedy-Brücke von St. Augustin in Richtung Bonn-Zentrum, 10 Minuten plus. Und in der Gegenrichtung stadtauswärts dauert es aktuell 20 Minuten länger, hier 2 Kilometer Stop and Go. Wenn ihr was melden wollt, Staus, Blitzer, Unfälle, Behinderungen, klingelt durch 0228 4007 111. Gute Fahrt. Der Mittwochnachmittag, der Walli im Radio mit Igel, mit Michael Jackson aus den 80ern, Billie Jean und Sarah Larsson, Lush Live. Und dann habe ich einen kleinen Tipp für euch, falls ihr beruflich euch ein bisschen verändern wollt, noch was Neues sucht und vielleicht eine kleine Goldgrube aufmachen wollt. Wie wäre es mit einem Bütchen an der Mondorfer Fähre? Ja, Das könnte wirklich eine Goldgrube sein, oder? So viel, wie da los ist. Wie das geht und wer gesucht wird, das hört ihr gleich in einer Viertelstunde hier bei mir. Schönen Feierabend.
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0: dann, das ist mein Lieblingslied hier bei Radio Bonn Rhein-Sieg. Ugel. Das A ist stumm. Der Mann ist Franzose. Hier ist Radio Bonn Rhein-Sieg, euer Mittwochfeierabend. Und das könnte vielleicht die nächste Goldgrube bei uns im Radio Bonn Rhein-Siegland sein. Am Mondorfer Fähranleger soll es bald einen neuen Kiosk geben. Ja, und wenn es um Snacks und Co. geht, dann ist die Kollegin Katharina Hoffmann in der Regel nicht weit. Und da ist sie schon. Grüß dich.
1: Hi, grüß dich.
0: Wieso Goldgrube?
1: Ja, gerade jetzt zur Nordbrücken-Situation könnte sich das da echt lohnen, weil an der Mondorfer Fähre, da steht man ja jetzt auch schon eine gefühlte Ewigkeit. Mhm. Und wenn es dann bald kälter wird und noch mehr Menschen mit dem Auto kommen, wird es da sicher noch ein bisschen voller. Vielleicht steht man dann sogar hinten bis zum Rewe an.
0: Ja.
1: Ja, und wenn man dann auch noch die Möglichkeit hat, sich die Wartezeit mit so einem Croissant, mit einem Kaffee, mit einem Tee, mit ein paar Snacks zu versüßen, ja, da fühlt sich die Wartezeit doch vielleicht ein bisschen kürzer an. Jedenfalls sucht die Stadt Niederkassel jetzt einen Pächter für diese Verkaufsbude. Erstmal befristet auf 2 Jahre, also so lange, wie diese Nordbrücken-Situation noch andauern soll. Mhm. Bewerben kann man sich noch bis zum 9. Oktober per Mail bei der Stadt Niederkassel.
0: Ab Winter soll diese Pacht starten. Da wäre ja vielleicht Glühwein oder heißer Kakao auch keine schlechte Idee.
1: Ja, habe ich mir auch gedacht. Und Rieke war da auch direkt mit im Boot. Die hat nämlich unseren Beitrag bei Instagram kommentiert und meinte genau das. Anna hat geschrieben, ja, so Waffeln, Poffertiers, Streuselkuchen, wäre da auch mal was ganz Feines.
0: Vielleicht will sie es ja machen hier, Sabrina Carpenter, weil Espresso, weißt du? Was heißt das denn? Ja. Also, Bütchen am Mondorfer Fähranleger, wer will es machen? Bewerbt euch gerne.

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4: Mit Thorsten Adolfs. Guten Abend. Eine gute Woche noch müssen wir durchhalten. Dann greift der neue Tankrabatt der Bundesregierung, und zwar am 1. Oktober. Rund 17 Cent sollen wir dann weniger zahlen pro Liter Sprit. Die Debatte dürfte aber auch danach weitergehen, denn auch mit Rabatt bleibt das Tanken teuer. Parallel wird auch noch über weitere Maßnahmen gestritten. Danny Hopper aus dem News-Team hat mehr dazu.
5: Ob wir auch diesmal unter die 2-Euro-Marke kommen, muss man abwarten. Beim Diesel sieht's nicht so aus, auch wenn die Spritpreise zuletzt wieder etwas gesunken sind. Der Chef des Bundeskartellamts Mund hat die Mineralölkonzerne in der RP dazu aufgefordert, die Entlastung auch wirklich 1:1 an die Verbraucher weiterzugeben. Man werde das genau beobachten, sagte er, um dann aber auch direkt wieder zu betonen, dass man die Konzerne dazu nicht verpflichten könne. Diesen Satz dürften Autofahrer inzwischen nicht mehr hören können. Nicht alle sind mit dem Tankrabatt glücklich. Kritik kam heute nochmal von Verdi-Chef Wernicke. Der Tankrabatt gehe zulasten der Steuerzahler. Es sei besser, Menschen mit niedrigem und mittlerem Einkommen gezielter zu unterstützen, sagte er dem RND. Auch der geplante Spritpreisdeckel komme zu spät. Dadurch könnten sich die Mineralölkonzerne weiter dumm und dusselig verdienen, sagt Wernicke. Auch der ADAC hat sich nochmal zu Wort gemeldet. Er ist dafür, die 12-Uhr-Regel an den Tankstellen wieder abzuschaffen. Die Preise für Benzin und Diesel seien dadurch nicht gesunken. Dazu seien die Preisdifferenzen pro Tag deutlich größer geworden. Das Ziel sei damit verpasst worden und deshalb gehöre die Regel wieder weg, heißt es.
4: Und jetzt weitere Meldungen im Überblick. Der iranische Präsident Pezeshkian hat die neuen Drohungen von US-Präsident Trump gegen sein Land zurückgewiesen. Der Iran werde niemals in die Knie gehen, sagte er vor der UN-Vollversammlung in New York. Den USA warf er Terrorismus vor. Trump hatte gestern gesagt, er könne den Iran in die Hölle schicken und vernichten, wenn es nicht bald eine Verhandlungslösung gebe. Linken Bundestagsfraktionschefin Reicheneck kritisiert Bayerns Ministerpräsident Söder. Der hatte gesagt, dass Finanzhilfen seines Landes für Berlin eingedampft werden könnten, wenn die Hauptstadt von der Linkspartei regiert wird. Nach dem AfD-Wahlsieg in Sachsen-Anhalt habe Söder Änderungen am Länderfinanzausgleich noch abgelehnt, sagt Reicheneck, und jetzt schreie er nach Strafe und Sanktionen. Das sei absurd. Schon bald soll die Bundeswehr die ersten kämpfen. Das hat der Hersteller Stark Defense mitgeteilt. Die Drohnen, um die es geht, können bis zu 75 Minuten in der 130 fliegen. Spätestens dann sollen sie sich auf den Feind stürzen und explodieren, sagt der Hersteller. Wie viele Drohnen geliefert werden, wurde nicht mitgeteilt. Die Warsteiner Brauerei muss deutlich Personal abbauen, weil weniger Bier getrunken wird. Bis Ende des Jahres sollen dort 125 Arbeitsplätze wegfallen. Das sei jede sechste Stelle. Das Unternehmen sagt, man müsse sich an die gesunkenen Verkaufszahlen anpassen, um langfristig wettbewerbsfähig zu bleiben. Ein Großteil der Jobs fällt weg, weil Mitarbeiter in Rente gehen oder ihre Verträge auslaufen. Für die restlichen Stellen sollen sozialverträgliche Lösungen gefunden werden. Trotz des Sparkurses bleibt Warsteiner aber investitionsfreudig. Geplant ist der Bau von Windkraftanlagen, um selbst Strom für die Bierherstellung zu produzieren. Außerdem soll eine neue Anlage für alkoholfreies Bier angeschafft werden.
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6: Mit Christina Power. Hallo zusammen. Von heute bis Mitte Oktober wird im Müll des Rhein-Sieg-Kreises rumgestochert. Mit einer gezielten Untersuchung soll herausgefunden werden, welche Abfälle in die falschen Tonnen gelangen. Die Vergangenheit hat gezeigt, dass zum Beispiel fast die Hälfte der organischen Abfälle im Kreis nicht im Bio, sondern im Restmüll landen. Das ist eins der Themen gleich in den Lokalnachrichten um halb.
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7: Tja, zum Herbststart kann man richtig Sonne tanken bei uns an Rhein-Sieg und Agger. Auch morgen wieder schön sonnig, dazwischen allerdings eine kalte Nacht, die Temperaturen in der kommenden Nacht gehen auf 7 Grad runter und morgen dann wieder Sonne und Wolken, 19 Grad. Schauen wir auf die aktuellen Temperaturen. Unsere Wetterstation in Bonn-Bechlinghofen ist immer noch bei 22 Grad, 23 Grad sogar oben auf dem Ölberg in Königswinter. 19,9 misst unsere Wetterstation in Wachtberg-Niederbachem.
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7: 4 nach 6, es wird ein bisschen ruhiger da draußen auf den Straßen. Das sind die Staus, die A59 in Richtung Bonn zwischen Köln-Rath und Köln-Bahn. 2 Kilometer Stau. Die 61 nach Mönchengladbach zwischen Kreuz Meckenheim und Miel 5 Kilometer stocken, 10 Minuten plus. Die 555 nach Köln zwischen Köln-Rodenkirchen und dem Kreuz Köln-Süd 1 Kilometer Stau. A562 Bonn-Rheinaue Richtung Bonn-Ost zwischen Bad Godesberg und Bonn-Ramersdorf 1 Kilometer Stau und 10 Minuten plus. Ja, 565 vor dem Endenicher Ei in Richtung Bonn, dichter Verkehr zwischen Bonn-Poppelsdorf und Bonn-Endenich 10 Minuten plus und 1 Kilometer Stau in der Gegenrichtung zwischen Kreuz Bonn-Nord und Bonn-Endenich 1 Kilometer. Gertrud hat noch einen Blitzer für euch.
8: Hallöchen, hier ist die Gertrud. Ich wollte einen neuen Blitzer melden, der ist am Ortseingang Buschdorf in Richtung Bonn-Mitte.
7: Dankeschön, Gertrud. Könnt ihr auch Staus, Blitzer, Unfälle, Behinderungen gerne alles melden auf der Radio Bonn Rhein-Sieg-Driveline 0228 4007 111. Ihr habt's gehört, gerne auch als Sprachnachricht. Hallo, der Walli hier. Wir starten in den Mittwochabend ganz entspannt, gleich mit Elton John, Circle of Life. Und jetzt mit dem Sommerhit des Jahres zur Fußball-WM. Shakira und Burna Boy mit Dai Dai. Der Walli hier. Hi, hi.
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0: Ganz neu auf der Radio Bonn Reisig Playlist. Moschina und Worshipping the Sun. Viertel nach sechs jetzt.
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0: Bonn ist pleite, Haushaltssperre, 167 Millionen Euro fehlen. Und genau darüber spricht der Rat morgen Abend. Und wir fragen, was passiert eigentlich, wenn jetzt bei sogenannten freiwilligen Leistungen gespart werden soll. Volker bei mir im Studio, hallo.
2: Hallo, grüß dich.
0: Du hast mit dem Chef der Caritas gesprochen, die würde es ganz besonders treffen. Erzähl mal, was sind denn überhaupt freiwillige Leistungen?
2: Ja, ich finde diesen Begriff ehrlich gesagt schon ein bisschen irreführend, denn grundsätzlich sind das Leistungen für eine Stadt, die man nicht machen muss. Aber es geht hier eben nicht um ein nice to have. Dahinter verbirgt sich zum Beispiel die Schuldnerberatung. Da gehen Menschen ja nicht just for fun hin, sondern das sind Menschen, die in einer wirklich großen wirtschaftlichen Notlage sind. Oder eine Sozialberatung, das sind Menschen, die nicht mehr ein- noch auswissen, dort finden sie Hilfe. Oder das sind offene Türen für Kinder und Jugendliche, Kinder aus zum Teil sozial schwierigen Verhältnissen, die dort die einzige warme Mahlzeit am Tag bekommen. Das sind unter anderem freiwillige Leistungen.
0: Und da sollen jetzt, so der Plan, pauschal 20% gekürzt werden. Was bedeutet das denn für diese Einrichtungen?
2: Ja, das bedeutet, dass sie schlicht manche Angebote nicht mehr durchführen können. Und Jean-Pierre Schneider, der Chef der Caritas, sagt, Bonn würde dann unsozialer.
3: So ist das. Und das kann sich eine Stadt, gerade angesichts vieler Fragen, wer die Benachteiligten sind in der Stadt, einfach nicht leisten. Weil die Schere zwischen denen, die Chancen haben, und denen, die auf solche Unterstützungen angewiesen sind, immer weiter auseinandergeht.
2: Tja, und außerdem geht es hier um Menschen, die einfach keine starke Lobby haben, die am Rand der Gesellschaft stehen. Und hier den Sparhammer anzusetzen, sei schlicht das falsche Signal.
0: Caritas-Chef Jean-Pierre Schneider in unserer aktuellen Podcast-Folge und auch live hier bei uns um kurz nach sieben. Dann hört ihr die ganze Sendung, wie die Ratssitzung in Bonn ausgeht. Und darüber berichten wir natürlich auch ausführlich hier bei Radio Bonn Rhein-Sieg.
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1: Bei den sogenannten freiwilligen Leistungen Kürzungen von 20 benannten freiwilligen Leistungen Kürzungen von 20% geplant. Schuldnerberatung, offene Türen für Kinder oder Sozialberatungsstellen wären betroffen. Caritas-Chef Jean-Pierre Schneider sagt, dann werde Bonn unsozialer.
2: So ist das. Und das kann sich eine Stadt gerade angesichts vieler Fragen, wer die Benachteiligten sind in der Stadt, einfach nicht leisten. Weil die Schere zwischen denen, die Chancen haben, und denen, die auf solche Unterstützungen angewiesen sind, immer weiter auseinandergeht.
1: Das ganze Gespräch gibt es gleich ab 19 Uhr bei uns hier bei Radio Bonn-Rhein-Sieg. Und morgen soll in der Ratssitzung unter anderem nochmal über die Auswirkungen der Haushaltssperre gesprochen werden. Obwohl Gewalt und Diskriminierung im Fußball nichts zu suchen haben, kommen sie weiterhin vor. Das zeigt eine aktuelle Bilanz des Fußballverbandes Mittelrhein, zu dem auch die Vereine im Radio Bonn-Rhein-Siegland gehören. Grundlage sind die Spielberichte der Schiedsrichterinnen und Schiedsrichter, wonach solche Vorfälle zuletzt bei mehr als 380 von insgesamt mehr als 63.000 Partien auftraten. Das ergibt eine Quote von 0,6%. In 70 Fällen musste das Spiel deswegen abgebrochen werden. Damit liegen die Zahlen auf ähnlichem Niveau wie in der Vorsaison. Der Verband betont, dass jeder einzelne Vorfall bewege, da dahinter Menschen stünden und unter dem Verhalten anderer zu leiden hätten. Leidenschaft und Emotionen seien im Fußball erwünscht, Gewalt und Diskriminierung dagegen nicht und würden konsequent geahndet. Bundesweit sind die Fallzahlen zuletzt leicht gesunken, bereits im dritten Jahr in Folge. Egal ob blaue, gelbe oder Biotonne, Mülltrennung ist wichtig, aber nicht jeder im Radio Bonn-Rhein-Siegland nimmt sie ernst. Eine Sortieranalyse soll herausfinden, woran es hapert. Benedikt Schockenhoff aus dem Radio Bonn-Rhein-Sieg-News-Team, wie läuft die genau ab?
3: Ab heute und noch bis zum 10. Oktober sammelt nicht nur die RSAG den Müll im Rhein-Sieg-Kreis ein, sondern auch das Witzenhausen-Institut für Abfall, Umwelt und Energie. Das Institut untersucht dabei, welche Abfälle in die falschen Tonnen geschmissen werden. Bisherige Untersuchungen zeigen zum Beispiel, 40% der organischen Abfälle landen im Rhein-Sieg-Kreis nicht im Biomüll, sondern im Restmüll. Von der RSAG heißt es, es gehe bei der aktuellen Untersuchung nicht darum, einzelne Häuser oder Bürger zu kontrollieren, er solle einfach nur geschaut werden, wo gezielter informiert und aufgeklärt werden muss.
1: Gerade beim Biomüll ist eine Trennung wichtig, heißt es von der RSAG, damit daraus hochwertiger Kompost oder Biogas entstehen kann. 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
4: Ja, auch heute geht es wieder sonnig und trocken zu Ende. Dann kommt eine kalte Nacht. In der kommenden Nacht gehen die Temperaturen auf 7 Grad zurück. Ja, zieht euch die Decke dick über den Kopf heute Nacht. Morgen wird es dann aber wieder schön. 22 bis 25 Grad. Überhaupt jetzt 4 Tage hintereinander. Trocken und Sonne. Richtig schöner Altweibersommer. Die aktuellen Temperaturen immer noch 21 Grad an unserer Wetterstation in Bonn-Börbechlinghofen. Bei Tonnefegidienberg bis 19,3. 21,7 oben auf dem Ölberg in Königswinter.
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4: 3,5,7, das sind die Staus. Die A4 in Richtung Aachen zwischen Dreieck Köln-Heumer und Köln-Eifeltor. 3 Kilometer, 10 Minuten plus. Die A59 in Richtung Bonn zwischen Köln-Rath und dem Flughafen, 1 Kilometer. Die A61 nach Mönchengladbach zwischen Weilerswiss und Erfstadt, 1 Kilometer Stau. Die 555 nach Köln zwischen Köln-Rodenkirchen und dem Kreuz Köln-Süd, 1 Kilometer. A559 Köln-Gremberg in Richtung Köln-Port zwischen Köln-Gremberg-Hofen und Dreieck Köln-Port, 1 Kilometer stockend. A562 Südbrücke von Bonn-Rheinau in Richtung Bonn-Ost zwischen Bad Godesberg und Ramersdorf, 1 Kilometer Stau, 10 Minuten plus. Und die A565 Bonn Richtung Meckenheim zwischen Kreuz Bonn-Nord und Bonn-Ende, nicht vor dem Ende, nicht, also ist richtig, 1 Kilometer Stau. Geblitzt wird auch noch.
5: Hallo liebes Radio Bonn-Rhein-Sieg-Team, wir haben hier eine Blitzermeldung und zwar ist das in einem Kastenwagen. In einem Transporter und zwar in der Kölnstraße in Buschdorf. Kölnstraße hinter der Shell-Tankstelle in Fahrtrichtung Bonn-Innenstadt steht ein Wagen, weißer Kastenwagen mit einem Blitzer drin. Wollt ihr mal Bescheid geben? Einen schönen Tag.
4: Ja, auch so. Mit so Flöße, wie schön. 0228 4007 111 für eure Staus, Blitzer, Unfälle und Behinderungen. mit Roxette in euren Mittwochfeierabend jetzt. The Look aus den späten 80ern, danach Rosalind mit Snap und Jason Derulo kommt auch noch. Der Walli hier im Radio. Schönen Feierabend, kommt gut nach Hause.

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0: Viertel vor sieben bei Radio Bonn Rhein-Sieg. Am Mittwoch gleich die neue von Michael Schulte, Lovesick. Was früher ein Sechser im Lotto war, das ist jetzt gar nicht mehr so abwegig. Einen Kita-Platz finden als Eltern. Wegen sinkender Geburtszahlen in ganz Deutschland haben viele Kitas inzwischen viele freie Plätze. Das überrascht uns, das überrascht euch, das überrascht aber auch die Städte selber. Zum Beispiel Niederkassel.
1: Naja, also für uns alle war es letztendlich eine überraschende Entwicklung. Wir wohnen ja alle im Rhein-Sieg-Kreis, Zuzugsregionen. Und wir sind natürlich eigentlich alle davon ausgegangen, dass die Entwicklung bei den Geburtenzahlen stabil ist, auf dem weiterhin hohen Niveau. Und dann hat es uns schon getroffen, dass die Zahlen eingebrochen sind.
0: Carsten Waldpohl war das, der Leiter des Dezernates in Niederkassel. Das klingt jetzt ein bisschen nach komplett verkehrter Welt irgendwie, bleibt aber natürlich nicht ohne Folgen. Mehrere Kita-Gruppen oder auch ganze Einrichtungen werden in Niederkassel nämlich ruhend gestellt. Kitas, die heruntergefahren werden, müssen Erzieherinnen und Erzieher jetzt Angst um ihre Jobs haben oder was?
1: Nein, überhaupt nicht. Wir haben weiterhin einen Fachkräftemangel in diesem Bereich. Was man auch daran sieht, dass wir immer noch nicht wieder flächendeckend für alle 45 Stunden anbieten können, weil einfach die Personaldecke das nicht hergibt.
0: Auch andere Kommunen reagieren inzwischen auf die gesunkene Kita-Nachfrage. In Zwistal-Heimatsheim, da sollte zum Beispiel der Neubau einer Kita starten. Das Projekt wurde jetzt gestoppt. Die Nachfrage ist einfach zu klein. Und apropos Nachfrage, in Niederkassel gibt es heute und nächste Woche Mittwoch die Tage der offenen Tür an den städtischen Kitas. Heute ist natürlich schon rum, aber nächste Woche könnt ihr ja noch. Und so viel vorweg, um einen Platz in der Kita muss ich jetzt, was ja auch mal eine gute Nachricht ist, niemand mehr Sorgen machen.
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1: Mit Thorsten Adolfs. Guten Abend. Die Bundesregierung will mehr gegen Sozialbetrug tun. Bundesarbeitsministerin Baas und Innenminister Dobrindt haben dazu einen 10-Punkte-Plan erarbeitet. Er wurde heute beschlossen und in Berlin präsentiert. Danny Hopper aus dem News-Team. Zwei große Bereiche stehen dabei im Mittelpunkt. Zum einen sollen Menschen, die per Haftbefehl gesucht werden, die Grundsicherung entzogen werden.
2: Genau, dabei geht es vor allem um rechtskräftig zu einer Freiheitsstrafe verurteilte Straftäter. Das heißt, wenn die nicht zum Haftantritt kommen, sollen ihnen die Leistungen gestrichen werden. Bei dem anderen großen Punkt geht es um Schrottimmobilien. Oft werden eben Menschen aus Südosteuropa, vor allem aus Bulgarien und Rumänien, in völlig heruntergekommenen Häusern untergebracht. Da stecken oft Banden hinter, die diese Menschen dann zum Schein beschäftigen und aufstockende Sozialleistungen beantragen. Hierzu sagte Baas jetzt nochmal, die Freizügigkeit innerhalb der EU dürfe nicht ausgenutzt werden, um Menschen auszubeuten. Kommunen sollen für Schrottimmobilien deshalb leichter Zutritt bekommen und auch die Möglichkeit zu Enteignungen.
1: Und auch der Datenaustausch zwischen den Behörden, der soll besser werden.
2: Ja, da sollen Sozial-, Ausländer-, Melde-, Finanz-, Sicherheits- und Baubehörden besser zusammenarbeiten und auch die Kranken- und Pflegekassen. Ziel ist es, so besser gegen Schwarzarbeit, illegale Beschäftigung und Mindestlohnverstöße vorzugehen. Dabei soll in Zukunft auch stärker auf KI gesetzt werden. Konkret geht es da um KI-gestützte Analysesysteme. Die sollen leichter erkennen können, ob und wie Leistungen erschlichen werden. Und die Bundesregierung hat auch nochmal klargestellt, dass die Schulpflicht für mit eingereiste Kinder durchgesetzt werden müsse. Hier sind allerdings die Länder zuständig.
1: Danke, Danny. Und jetzt weitere Meldungen im Überblick. Die USA haben den russischen Präsidenten Putin eingeladen zum G20-Gipfel im Dezember in Miami. Außenminister Rubio sagte, um Probleme zu lösen, müsse man sich mit den Menschen treffen, mit denen man nicht übereinstimme oder mit denen es möglicherweise Schwierigkeiten gebe. Der Gipfel soll in einem Golfclub von US-Präsident Trump stattfinden. Der Verdacht auf Quecksilber in einem Paketzustellzentrum in Mecklenburg-Vorpommern hat sich nicht bestätigt. Laut Polizei wurden Proben untersucht. Dabei kam heraus, dass es sich um den ungiftigen Stoff Galinstan handelt. Er wird vor allem in der Elektroindustrie verwendet. Nach Angaben der Ermittler könnte eine Bestellung beim Transport oder bei der Zustellung beschädigt worden sein und dadurch seien möglicherweise weitere Pakete verunreinigt worden. Der ehemalige Hollywood-Produzent Harvey Weinstein ist in einem neu aufgerollten Verfahren wegen eines Sexualverbrechens an einer Produktionsassistentin zu 15 Jahren Haft verurteilt worden. Der heute 74-Jährige sitzt wegen dieser und anderer Taten schon seit Jahren im Gefängnis. Mitten im Herzen von Paris haben Archäologen eine echte Sensation aus der Zeit der Gallier freigelegt. In der Nähe von Notre-Dame kam ein rund 20 Meter langer Wall aus Stein und Holz zum Vorschein. Er könnte das fehlende Puzzleteil für das antike Lutetia sein. Kulturministerin Pegard spricht von einem bedeutenden Durchbruch, um die Wurzeln der Stadt besser zu verstehen. Besonders spannend sind Brandspuren an dem Wall. Julius Caesar hatte damals geschrieben, dass die Gallier ihre Anlagen kurz vor einer großen Schlacht im Jahr 52 vor Christus selbst angezündet hätten. Ein direkter Beweis für das Jahr der Zerstörung fehlte bis heute aber noch.
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3: Das wird eine kalte Nacht. Der Tag geht jetzt erstmal trocken zu Ende. Und in der kommenden Nacht gehen die Temperaturen dann zurück auf bis 7 Grad. Morgen wird es aber wieder schön warm. Sonne und Wolken, es bleibt auch weiter trocken. Temperaturen morgen sogar noch ein bisschen höher als heute. 22 bis 25 Grad. Aktuell 20,4 in Bonn-Bechlinghofen, 19,2 bei euch im östlichen Rhein-Sieg-Kreis in Windeck-Horst, 20,1 Grad oben auf dem Ölberg in Königswind.
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3: Um 6:45 mit diesen Staus, die A4 in Richtung Aachen zwischen Kreuzköln-Gremberg und Kreuzköln-Süd immer noch 2 Kilometer. Die 59 nach Bonn zwischen Köln-Rath und dem Flughafen 1 Kilometer Stau und die 555 in Richtung Köln zwischen Köln-Rodenkirchen und dem Kreuz Köln-Süd 1 Kilometer Stau und die A562 Südbrücke in Richtung Bonn-Ost zwischen Bad Godesberg und Bonn-Ramersdorf 1 Kilometer Stau. Geblitzt wird auch noch, Willi hat noch einen Blitzer für euch.
4: Hallo Radio Bonn-Rhein-Sieg, Blitzer für euch. Auf der B9-Stadt einwärts, Höhe Otto-Hahn-Straße, steht ein Bilderautomat. Also Höhe Buschdorf, Otto-Hahn-Straße, Stein einwärts.
3: Danke dir, Willi. Wenn ihr noch was melden wollt, dann klingelt kurz durch oder schickt eine WhatsApp direkt ins Studio. Gerne auch als Sprachnachricht 0228 4007 111. Der Mittwochabend bei Radio Bonn Rhein-Sieg. Volker Groß jetzt mit einer neuen Ausgabe des Vier-Ohren-Gespräches. Heute mit Jean-Pierre Schneider von der Bonner Caritas. Viel Spaß.
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5: Es ist viel wichtiger, dass wir an der Stelle die Stimme ja erheben für Menschen, die überhaupt nicht gehört werden sonst. Ich will das mal an einem Beispiel deutlich machen. Wenn es politische Entscheidungen in Bonn gibt und jetzt spezifisch auch in Bonn, dann trifft das oft Menschen, die hier in Bonn eine hohe Bildung haben, die ein super soziales Netzwerk haben, die auch genug Geld auf dem Konto haben und die sich innerhalb von 14 Tagen zu einer Bürgerinitiative mit neu gedruckten Flyern und einer tollen Unterschriftenaktion organisieren können. Das können alte Menschen, pflegebedürftige Menschen, Menschen, die psychisch krank sind, Wohnungslose. Das können die alles nicht. Und das heißt, das, was wir im Moment verteidigen, und deswegen sind 20% ein No-Go, das sind die Rechte und Interessen auf Würde von diesen Menschen.
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6: 167 Millionen Euro minus. Bonn muss sparen und zwar schnell. Auf dem Prüfstand stehen deshalb vor allem sogenannte freiwillige Leistungen. Das klingt nach Dingen, auf die man im Zweifel eben verzichten kann. Dahinter stecken aber Beratungsstellen, soziale Hilfen und Angebote für Menschen, die oft nirgendwo sonst mehr aufgefangen werden. Was passiert also ganz konkret, wenn aus 10% weniger Geld plötzlich eine halbe Stelle weniger wird und am Ende eine Tür geschlossen bleibt? Darüber spreche ich jetzt mit Jean-Pierre Schneider, dem Direktor der Bonner Caritas. Herzlich willkommen.
7: Hallo.
6: Was bedeutet Haushaltssperre für die Caritas?
7: Haushaltssperre, das heißt für die Caritas zuerst mal, dass uns ein Riesenschreck in die Glieder gefahren ist. Und nicht nur für uns, sondern für alle Verbände in der Arbeitsgemeinschaft der freien Wohlfahrtspflege. Das sind ganz viele kleine Vereine, kleine Verbände, größere wie wir. Und wir haben alle Sorge darum, wie geht's jetzt weiter mit unseren Angeboten und Diensten. Sogar dreifach letztlich die Sorge, denn das eine sind die Dienste, die wir fest für dieses Jahr mit der Stadt vereinbart haben und die Haushaltssperre beginnt jetzt. Das heißt, es sind noch mehrere Monate, in denen wir Unsicherheit haben und hoffen, dass das alles kontinuierlich bis zum Ende des Jahres noch die Leistungen ermöglicht, die wir erbringen. Das Zweite, es gibt natürlich Dinge, die zum Beispiel nach einer Ferienfreizeit beantragt sind und an Fördermitteln dann erst abgerufen werden können. Wir hoffen, dass auch das noch in den diesjährigen geplanten Dimensionen für die ganzen vielen Vereine, und das sind ja viele ehrenamtliche Initiativen, klar, auch stattfinden kann. Und die ganz große Sorge ist natürlich, was ist am 1. Januar 2027? Dann gibt es ja wahrscheinlich keinen neuen Haushalt. Dann muss es irgendwie auch mit unserer Arbeit trotzdem weitergehen können.
6: Und genau in diese Details wollen wir gleich mal ein bisschen genauer reingehen. Sie machen das ja auch schon wirklich einige Jahre. Wenn Sie hören, 167 Millionen, die jetzt aktuell an dieser Stelle fehlen, war das für Sie sofort klar? Okay, hier haben wir eine Summe erreicht. Die gab es vorher in der Form eigentlich noch nie?
7: Also in der Summe ist das tatsächlich eine überraschende Summe. Die Gründe, wenn man ein bisschen nachdenkt, hören wir in den letzten zwei Jahren immer wieder. Es wird zunehmend ein Problem, dass wir riesige Kosten in bestimmten Aufgabenfeldern haben. Wir haben riesen Unterkunftskosten in Bonn. Viele andere Beispiele gibt es auch. Und wir haben natürlich ein großes Problem, das gar nicht mal nur bei den Bonnern liegt, sondern dass die Refinanzierung der kommunalen Haushalte ausmacht. Da fehlen Mittel vom Bund, da fehlen Mittel vom Land.
6: Jetzt betrifft es eben diese angesprochenen freiwilligen Leistungen. Wenn man das so hört, könnte man meinen, gut, das sind freiwillige Leistungen, das ist irgendwie ganz nett, wenn man die macht, aber so richtig wichtig sind sie vielleicht nicht, vielleicht machen sie so ein Stadtbild aus oder unterscheiden, aber auf die könne man verzichten. Was bedeutet eigentlich freiwillige Leistungen bei der Caritas? Also was ist das? Was verbirgt sich dahinter eigentlich?
7: Dahinter verbergen sich überhaupt keine Sachen, die nice to have sind, sondern ganz, ganz wesentliche Dienste und Angebote für Menschen, die in großen Notlagen sind. Wir machen damit zum Beispiel Schuldnerberatung. Da gehen nicht Menschen just for fun hin, sondern Menschen, die in einer großen wirtschaftlichen Notlage sind und die kurz vor einer privaten Insolvenz zum Beispiel stehen. Wir haben eine Sozialberatung, da kommen Menschen hin, die nicht mehr ein- und aus wissen, die keine Ahnung haben, wie sie ihre wirtschaftlichen Verhältnisse klären, wie sie nächste Wohnung irgendwie finden sollen und viele andere Sorgen mitbringen. Und dazu gehören auch solche Dinge, die für die Zukunft unserer Kinder und Jugendlichen wichtig sind. Zum Beispiel offene Türen für Kinder und Jugendliche gehören in diesen freiwilligen Bereich. Und da muss man, glaube ich, ein bisschen Klarheit kriegen. Freiwillig heißt an der Stelle nicht, das ist was, was man machen kann, wenn man will, sondern das sind Dinge, die dem Grunde nach anerkannt wichtig sind. Da wissen wir, die gehören zu einer Stadtgesellschaft, die funktioniert unbedingt dazu, damit Menschen, die besondere Benachteiligungen haben zum Beispiel, diese Unterstützung bekommen können.
6: Ist das ein irreführender Begriff?
7: Das ist ein irreführender Begriff. Ich würde das glatt so sagen. Ne? Also die verpflichtenden Leistungen sind so die ganz existenzsichernden Dinge, wie zum Beispiel, dass man eine Unterkunft braucht. Mhm. Aber gerade das, was uns die letzten Wochen wieder an Studien oder letzte Woche die PISA-Studie gezeigt haben, für die Chancen im Leben ist viel, viel mehr notwendig. Und das würde ich als mindestens genauso verpflichtend betrachten, wie das, was wir in diesen existenzsichernden Leistungen haben.
6: Was bedeutet das für Sie ganz konkret? Nehmen wir mal so ein Beispiel wie von mir aus die Schuldnerberatung, die Sie gerade angesprochen haben. Jetzt sagt der Kämmerer, wir streichen bei diesen freiwilligen Leistungen pauschal 20%. Was heißt das konkret?
7: Für uns würde das heißen, wenn 20% gestrichen werden, dass wir auf jeden Fall weniger Menschen beraten können. Wir sind aber, da die letzten Jahre ja schon erhebliche Einschnitte für die Verbände und ihre Arbeit bedeutet haben, jetzt schon an einem Punkt, wo wir riesige Warteschlangen haben, wo wir gucken müssen, dass wir versuchen, allen, die in ihrer großen Notlage kommen, gerecht zu werden und trotzdem erhebliche Wartezeiten entstehen, dass wir dann noch längere Wartezeiten hätten und möglicherweise Menschen in eine aussichtslose Situation geraten, denen wir heute noch helfen könnten, wenn wir das nötige Personal dann haben.
6: Das heißt, Bonn wird gerade unsozialer?
7: Bonn wird, wenn wir 20% kappen, unsozialer.
6: Ja.
7: So ist das. Und das kann sich eine Stadt, gerade angesichts vieler Fragen, wer die Benachteiligten sind in der Stadt, einfach nicht leisten, weil die Schere zwischen denen, die Chancen haben, und denen, die auf solche Unterstützungen angewiesen sind, immer weiter auseinandergeht.

0: Macht das Börse mit diesen 10%?
1: Ich bin da noch ein bisschen am Abwarten, wie tatsächlich sein wird. Die Umsetzung muss natürlich so sein, dass wir erstmal die Dinge sichern und sichten, die wir unbedingt brauchen. Und ich habe die eben ja genannt. Wir sind darüber ja im Gespräch. Das ist nicht so leicht. Und das Zweite ist, ich erwarte von der Stadt, im Vorbild vorangeht, dass die Stadt selber zeigt, wo sie selber sparwillig ist.
0: Tut sie das Ihrer Meinung nach?
1: Ich glaube, da ist noch ganz schön viel Luft drin. Die Stadt hat eine Menge, so wie wir aus den Vergleichen der Städte in Nordrhein-Westfalen hören, an Personal. Die Stadt hat vielleicht eine ganze Menge noch an Chancen, wo sie Dinge effizienter, optimiert machen könnte. Ich glaube, in Digitalisierung sind wir in Bonn auch noch nicht so ganz an der Schallgrenze angekommen. Ich glaube, da ist noch Luft und ich finde es total wichtig, dass die Stadt auch mit gutem Vorbild an der Stelle vorangeht.
0: Was müsste denn passieren, Ihrer Meinung nach, damit dieses gute Vorbild, freie Träger ein Vorbild ist?
1: Also erstmal glaube ich, ist das nicht das Vorbild für uns, 20% zu kürzen. Ich diskutiere keine 20%. Für die Diskussion müssten wir...
0: Das heißt,
1: diese
0: 20 sind ja für Sie im Grunde irre, also das ist eine absurde Zahl aus Ihrer Sicht, oder?
1: Die sind hochrelevant und sie passen in keinster Weise zu echten Menschen in unserer Stadt. Wir haben hier in Bonn ja nicht nur Verbände, die jetzt um 20% Mitarbeiter oder Refinanzierung kämpfen, sondern es ist viel wichtiger, dass wir an der Stelle die Stimme ja erheben für Menschen, die überhaupt nicht gehört werden sonst. Ich will das mal an einem Beispiel deutlich machen. Wenn es politische Entscheidungen in Bonn gibt und jetzt spezifisch auch, dann trifft das oft Menschen, die hier in Bonn eine hohe Bildung haben, die ein super soziales Netzwerk haben, die auch genug Geld auf dem Konto haben und die sich innerhalb von 14 Tagen zu einer Bürgerinitiative mit neu gedruckten Flyern und einer tollen Unterschrift organisieren können. Das können pflegebedürftige Menschen, psychisch krank sind, Wohnungslose. Das können die alles nicht. Und das heißt, das, was wir im Moment verteidigen, 20% ein No-Go, das sind die Rechte und Interessen auf Würde von diesen Menschen. Und darüber können wir nicht einfach verhandeln. Menschen, die in der Notlage sind, in der existenziellen Notlage sind, brauchen all diese Unterstützung, damit sie eine Perspektive bekommen. Und vielleicht auch nochmal geblickt. Wir haben letzte Woche die PISA-Studie zu sehen bekommen. In der PISA-Studie sind viele Einzeldetails über bestimmte Kompetenzen, aber eine ganz große Lehre über alles. Jugendliche und Kinder, die aus benachteiligten Familien kommen, haben es ganz besonders schwer, schulisch und in der Bildung Erfolg zu haben. Das ist nichts Neues, das wissen wir seit Jahren, da legen wir ständig den Finger in die Wunden. Und ich glaube, die Diskussion über die Verhältnisse an Schulen in Bonn, über die Bildungsunterstützung, die viele Kinder und Jugendliche brauchen, die sind vielen inzwischen bekannt. Die kann man gar nicht überhört haben in den letzten Jahren. Das heißt, an den Stellen können wir keine 20% akzeptieren.
0: Ist es dann nicht gerade auch aus Ihrer Sicht grotesk, dass der Oberbürgermeister, aber auch der Stadtkämmerer gesagt haben, also von unserer Prioritätensetzung gilt Kinder- und Jugendarbeit beispielsweise in der Stadt, ist ganz oben angesiedelt, Schule, Bildung, Familie. Das, was Sie gerade beschrieben haben, 10.000 Euro, die irgendwo in irgendeiner Einrichtung fehlen, da fallen ganze Jugendfreizeiten aktuell ehrlicherweise aus, weil sie nicht stattfinden können, ganz offensichtlich. Ist das nicht ein Widerspruch?
1: Das ist ein Widerspruch, vor allem, es fällt ja nicht nur eine Jugendfreizeit aus. Sie müssen immer mal im Blick haben, die Trägerlandschaft in Bonn ist total vielfältig. Das ist großartig. Wer sich hier alles engagiert, wie viele Ehrenamtliche, wie viele auch junge Menschen sich in eigenen Strukturen für andere einsetzen. Aber das sind alles kleine Vereine. Die haben kein Liquiditätspolster, um den halben Mitarbeiter, den sie haben, oder die halbe Mitarbeiterin noch 3 Monate selbst zu finanzieren. Die sind auf diese Mittel angewiesen in der sogenannten freiwilligen Förderung. Und das heißt, ich erwarte von der Stadt, wir alle als Verbände, auch in der Arbeitsgemeinschaft Wohlfahrtspflege erwarten, dass die Stadt uns ein klares Signal gibt, dass sie an der Stelle niemanden untergehen lässt. Das brauchen diese Träger im Moment. Sonst müssen die ganz schnell jetzt die Reißleine ziehen. Und damit geht unsere soziale Infrastruktur, unser Netzwerk, mit dem wir da sind, kaputt.
0: Und haben Sie dieses klare Zeichen? Also haben Sie in irgendeiner Form eine Information, wie es weitergehen kann?
1: Im Moment gibt es nur große Zurückhaltung, keinerlei klares Zeichen. Größte Zurückhaltung, was ab dem 01.01.2027 ist. Und wir sind jetzt.
0: Ich glaube, das muss man kurz erklären. Diese Haushaltssperre gilt ja erstmal bis Ende des Jahres, also die er jetzt ausgesprochen hat.
1: Ja.
0: Er hat in unserem letzten Podcast aber auch darauf hingewiesen, der Stadtkämmerer, dass es vermutlich

0: vermutlich im neuen Jahr noch schlimmer wird. Also das heißt, das nächste Quartal 27 sieht eher noch desaströs. Tom muss kein Prophet sein, dass diese Haushaltssperre vermutlich Bestand haben wird. Und dazu kommt, dass man gar keinen genehmigungsfähigen neuen Haushalt hat. Ich glaube, das ist wahrscheinlich ein noch größeres Problem für Sie. Ist das richtig?
1: Das ist tatsächlich so. Eine vorläufige Haushaltsführung heißt, dass an allen Stellen maximal aufgepasst werden muss. So ist die Pflicht der Stadt an der Stelle. Sie muss aber auch abwägen, was sind die Dinge, die wichtig sind, die überleben müssen, die wir brauchen, damit diese Stadtgesellschaft funktioniert. Und das heißt, auch in einer vorläufigen Haushaltsführung, und wir erwarten keinen neuen Haushalt vor Sommer nächsten Jahres wahrscheinlich, wird es darum gehen, klaren Blick dafür zu haben, dass wir Benachteiligte nicht an der Stelle um ihre Dienste und Einrichtungen Angebote bringen, die sie dringend brauchen.
0: Das heißt, werden wir nochmal konkret auch in Ihren Einrichtungen, was bedeutet das dann ab dem 1.1. beispielsweise für die Altenpflege, für Menschen, die Wohnungen suchen etc.?
1: Das heißt ganz konkret, dass alle die Leistungen und Dienste, die sie seit diesem Jahr und viele Jahre schon her erbringen, ganz besonders besorgt sein werden, ob sie ab dem 1. Januar überhaupt eine Refinanzierung dafür haben. Wer also klein ist, keine Möglichkeiten hat, sowas aufzufangen, muss sich spätestens ab Oktober Gedanken machen, ob er dieses Personal halten kann, das er braucht, um diese Arbeit zu machen. Für uns heißt das, wir werden das in unseren Haushaltsplänen jetzt ganz, ganz, ganz vorsichtig mit viel Risikoberechnung einbeziehen. So dass wir wissen, dass wir notfalls nächstes Jahr eine Reißleine ziehen müssen an einer bestimmten Stelle, wo wir wissen, dass vielleicht eine Finanzierung nicht mehr da ist. Aber vor allem müssen wir diesen kleinen Trägern die Sicherheit geben, zu wissen, dass sie ihr Engagement fortsetzen können. Wenn dieses Engagement jetzt in diesem Jahr nicht von diesen Trägern für nächstes Jahr weitergeplant werden kann, dann wird am 1. Januar der erste Schritt sein hin zu einer Reduzierung dieses sozialen Netzes, was wir in Bonn so dringend brauchen.
0: Vor allem, das haben viele andere der freien Träger auch gesagt, ist das oft an der falschen Stelle gespart. Das, was man jetzt an Beratungskosten beispielsweise einspart, besteht die Gefahr, oder machen Sie da mal ein konkretes Beispiel, dass uns das ein, zwei Jahren um ein Vielfaches kostenmäßig auf die Füße fallen kann.
1: Das ist ja lange Zeit bezweifelt worden, dass zum Beispiel Präventionsmaßnahmen und Beratungsmaßnahmen einen hohen Renditewert eigentlich haben, wenn man auf die Mittelfrist guckt. Inzwischen gibt es dazu ganz solide Studien. In Bayern zum Beispiel hat man Suchtberatung untersucht. Da weiß man inzwischen, dass man die achtfachen Kosten hat, wenn man nicht jetzt berät und eingreift und Prävention macht und es einfach laufen lässt und nachher Menschen in einer akuten Suchterkrankung viele Jahre lang unterstützen muss. Das heißt, wir wissen inzwischen, solche sozialen Investitionen haben eine hohe Rendite und die Stadt schadet sich an jeder Stelle, wo sie im Moment im sozialen Bereich ihre Leistungen zurückfährt und Menschen ins offene Messer laufen lässt.
0: Haben Sie den Eindruck, die sozialen Verbände haben in einer Stadt wie Bonn eine zu kleine Lobby?
1: Das glaube ich nicht. Ich glaube, es gibt schon, die wissen, wie wichtig das ist, was die Verbände machen. Aber ich glaube, glauben wir, diejenigen, die diese Einsicht haben, Seite an Seite stehen und gemeinsam das Wort erheben. Was wir im Moment am wenigsten brauchen können, sind politische Grabenkämpfe zum Beispiel zwischen Parteien. Wir brauchen eine Geschlossenheit im Moment, die priorisiert und sagt, was wichtig ist. Und wichtig ist der Zusammenhalt in dieser Stadtgesellschaft und nicht den Kampf darum, welche kleinen oder größeren Projekte man unbedingt persönlich für sein Parteibuch noch haben will.
0: Wenn man die Zahlen sich nochmal anschaut, wirken die ja mitunter auch wirklich absurd. Also wir haben 2,6 Milliarden Euro Schulden, jetzt dieser neue Schuldenberg, 167 Millionen, die dazugekommen sind. Es wird eine Haushaltssperre verhangen und der Stadtkämmerer sagt, wenn das alles greift, sparen wir dadurch 6, vielleicht 7 Millionen Euro ein. Auf der anderen Seite stehen Großprojekte an, wie beispielsweise die Sanierung des Stadthauses, die mit einer 3/4 Milliarde Euro veranschlagt ist. Wenn Sie das vergleichen, wird Ihnen da nicht ganz schummrig, wenn Sie sehen, wir brauchen ehrlicherweise ein paar tausend Euro für eine Beratungsstelle, die Sie uns jetzt hier im Falle wegnehmen?
1: Also ich glaube, das darf man so sagen, da wird es allen schummrig. Das sind Zahlen, die uns allen Sorgen machen müssen. Und da gibt es nur eine Konsequenz, sehr, sehr gründlich abwägen, was man davon haben muss. Was man vielleicht kleiner machen kann, was man vielleicht einfacher machen kann, was wir wirklich brauchen. Ich glaube, Statusprojekte und sowas kann sich keiner mehr leisten im Moment. Irgendwann war mal die Rede von Goldstandard oder sowas. Bitte, bitte, die Diskussion will ich gar nicht erst führen, weil das wäre wirklich das Gegenteil von dem, was wir im Moment brauchen. Wir müssen gemeinsam abwägen, was wichtig ist, damit die Menschen in dieser Stadt gut leben können. Auch diejenigen, die weniger Chancen, weniger Einkommen, weniger Voraussetzungen haben, hier erfolgreich zu sein, die Unterstützung brauchen.
0: Irgendwo muss gespart werden. Immer wenn man mit Menschen zusammensitzt, sagen die, ja, das ist auch so, aber bitte nicht bei mir, weil wir sind schon an der Grenze. Im Grunde ist das eine ähnliche Situation. Wo würden Sie denn sagen, gibt es bei Ihnen Sparpotenzial eigentlich? Sehen Sie eins?
1: Also ich glaube bestimmt, dass wir mit Teil eines gemeinsamen Prozesses sein müssen als Verbände, zu überlegen, was können wir günstiger, was können wir vielleicht gemeinsam besser erbringen an Leistungen. Aber ich sehe da jetzt kein akutes Sparpotenzial. Und ich würde das auch noch mal ganz anders als eben in der Frage sehen wollen. Es geht hier um die Rechte und Interessen von Menschen, die genauso zur Stadtgesellschaft gehören, die genauso Bonnerinnen und Bonner sind wie die mit einem dickeren Portemonnaie, wie diejenigen, die andere Teilhabechancen immer schon mitgebracht haben. Caritas und Diakonie haben sich das letztes Jahr vorgenommen, dieses Thema. Und zwar sehr wohl auch mit dem Gedanken daran, dass wir im Haushalt irgendwie in wirklich schwierigen Lagen sind. Wir haben einen Sozialbericht und einen Teilhabeindex für Bonn zusammen mit einem sehr anerkannten Forschungsinstitut XIT aus Nürnberg erstellt. Und wir haben den selber finanziert, weil uns das total wichtig ist, dass deutlich ist, wie unterschiedlich die Lebenssituationen in den 62 statistischen Bezirken in Bonn ist. Und wir haben das allen Politikern der Stadtverwaltung vielen Akten gestellt, als Hilfe, um ihren, wo müssen wir das Geld, was wir haben. Und natürlich gibt es da Priorisierungen, die vielleicht nicht mit Land übereinstimmen. Wir als Verbände sicher dabei wären, zu sagen, da legen wir vielleicht einen höheren Wert drauf, dass wir an der Stelle ein Quartiersmanagement brauchen, dass wir die offene Tür in dem Stadtteil besonders fördern müssen und, und. Insofern sehe ich uns eher weiter auch in der Partnerschaft mit der Stadt, aber wir wollen als Partnerinnen und Partner ernst genommen werden. Und dazu gehört dann, dass wir viel miteinander reden, zusammen überlegen und dass die Stadt zuallererst zeigt, wo sie selber Anpassungen vornimmt.
0: Sehen Sie denn da Bereitschaft, nochmal über einzelne Punkte konkret sprechen zu können?
1: Die Bereitschaft ist uns zugesagt. Wir gehen immer wieder in die Gespräche rein. Wir werden diese Woche weitere Gespräche mit der Stadtspitze haben. Das wird auch in den nächsten Wochen und Monaten weiter so sein. Wir erwarten und wollen aber, dass wir an der Stelle wirklich ernst genommen werden und dass wir nicht nur, wie manche so das Bild manchmal haben, eingekaufte Dienstleister der Stadt sind, sondern dass wir auf Augenhöhe Partner sind. Das ist eine der Stärken in Deutschland. Ehrenamtliche Vereine, Verbände, die selber was tun, wir haben sogar in Deutschland ein eigenes Wort dafür, wir nennen das Subsidiarität, sollen besonders gefördert werden. Das sieht unser Grundgesetz so vor. Das ist die Idee, wie wir Gemeinschaft und Gesellschaft gestalten wollen. Und das erwarten wir auch als Grundprinzip für unsere Zusammenarbeit mit der Stadt und auch mit den politischen Akteuren.
0: Was erwarten Sie von diesen jetzt ganz konkret in den nächsten Tagen, Wochen? Jetzt ist am Donnerstag ist Ratssitzung, da wird das natürlich auch nochmal Thema sein und hoch hergehen.
1: Ad hoc, und das ist für uns das erste Credo, brauchen wir eine klare Ansage, dass die sozialen Dienste und Einrichtungen nicht gekürzt werden, dass wir an den Stellen, wo Kürzungen überlegt werden, mit im Gespräch sind und nicht über unsere Köpfe und schon gar nicht im Rasenmäher 20% oder irgendeiner anderen Zahl gekürzt werden, damit vor allem die kleinen Trägerinnen und Träger an der Stelle eine Zukunftsperspektive haben. Die dürfen wir auf keinen Fall verlieren. Die sind der Kitt in unserer Stadtgesellschaft.
0: Und da hieße 20% tatsächlich kaputt sparen.
1: 20% wäre für einige von den Kleinen sicherlich die Grundentscheidung, nicht weitermachen zu können.
0: Das heißt, Sie brauchen eine Entscheidung, Sie brauchen die vor allem schnell. Das sagen übrigens alle, dass Sie momentan das Gefühl haben, die Stadtspitze ist entscheidungslahm. Also es fehlt nicht nur an den großen, sondern mitunter auch an den kleinen Entscheidungen. Nehmen Sie das auch so wahr?
1: Ich glaube, die Probleme und die Herausforderungen sind so groß, dass der Anspruch an schnelle Entscheidungen natürlich besonders schwierig ist. Aber als Träger und aus der Perspektive der Dienste und Einrichtungen erbringen, brauchen wir diese Kurzfristigkeit, ja.
0: Welche Einrichtungen sind absolut unverzichtbar, muss wo Sie wirklich sagen, gerade jetzt auch mit Blick auf die gesellschaftliche Entwicklung der letzten Monate, ist das ein Thema, da brauchen wir eigentlich eher mehr.
1: Ich glaube, alle Entscheidungen, wo es um Kinder und Jugendliche geht, wo es um geht, wo es um Menschen, die besonders benachteiligt sind, die müssen wir ganz sakrosankt schnell und klar haben, damit wir nicht Zukunft von Menschen verspielen.
0: Welchen Einsatz würden Sie Guido Deus, auch dem Stadtkämmerer Michael Fark, gerne mit auf den Weg geben für die kommende Ratssitzung?
1: Auch bei der engen Kasse muss das, was wir wichtig finden, der Mensch und die Menschen, die es besonders brauchen, bleiben.
0: Sagt Jean-Pierre Schneider, der Direktor der Bonner Caritas. Vielen Dank für das Gespräch.
1: Sehr gerne, vielen Dank ebenfalls.
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0: Gehört habt und ich würde mich natürlich sehr freuen, wenn ihr auch in Zukunft mit dabei seid und diesen Podcast abonniert. Schreibt mir gerne eure Meinung zu dieser Folge oder wen ihr euch als nächsten Gast wünscht. Danke, bis zum nächsten Mal.

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1: Ich bin Ursula Winkler. Beim Thema K.O.-Tropfen wären höhere Strafen aus Sicht von Bundesjustizministerin Hubig ein Mittel zur Abschreckung. Aktuell arbeitet die Bundesregierung an entsprechenden Plänen. Der Bundeswehr erstmals beraten.
2: K.O.-Tropfen, die sollen demnächst als Waffe eingestuft werden. Und das würde dann bedeuten 5 Jahre Knast, mindestens. Für jeden, der solche Mittel einsetzt, um zu vergewaltigen oder andere auszurauben. Außerdem soll auch was im Vorfeld passieren, zum Beispiel in Clubs. Stichwort bessere Prävention. Das Ziel ist, Frauen besser zu schützen. Nach dem Motto, nicht Betroffene müssen sich schämen, sondern die Täter. Claudia Wächter, Nachrichtenredaktion.
1: Die USA haben den russischen Präsidenten Putin nach Angaben von Außenminister Rubio zum G20-Gipfel im Dezember in Miami eingeladen. Rubio sagte, man denke, dass dies eine gute Gelegenheit sei, damit Putin nicht nur mit US-Präsident Trump, sondern auch mit anderen Staats- und Regierungschefs ins Gespräch kommen könnte. Russland ist zwar offiziell noch G20-Mitglied, allerdings nahm Putin zuletzt 2019 physisch an einem Gipfeltreffen teil, vor Beginn der russischen Invasion in der Ukraine. Beim angeschlagenen Autobauer Volkswagen steht der nächste Showdown an. In einer Woche treffen sich Vertreter des Unternehmens, der IG Metall und des Betriebsrats zu einem sogenannten Überprüfungsgespräch in Hannover. Dabei soll es um die Frage gehen, ob und wie VW die Zusagen an die Belegschaft weiter einhält.
3: Der aktuelle Tarifvertrag ist vor 2 Jahren hart erkämpft worden. Erst nach Warnstreiks und einem einwöchigen Verhandlungsmarathon haben sich alle Seiten geeinigt. VW sagte damals zu, keine Werke zu schließen und Investitionen an den deutschen Standorten zu tätigen. Doch seitdem ist die Krise in der Autobranche schlimmer geworden. Der Konzern hat seinen Sparkurs deutlich verschärft. IG Metall und Betriebsrat zweifeln deshalb an den Zusagen und wollen die Bosse zur Rede stellen. Vertragstreue sei keine Einbahnstraße. Thomas Bremser, Nachrichtenredaktion.
1: Kurz vor der Entscheidung über den deutschen Olympiakandidaten wollen die Planer in Berlin ihre zunehmend aussichtslose Bewerbung offiziell zurückziehen. Das geht aus dpa-Informationen hervor. Der Senat bezog dazu zunächst keine Stellung. Am Samstag will der Deutsche Olympische Sportbund entscheiden. Im Rennen sind noch München und die Region Köln-Rhein-Ruhr. Und das waren die Nachrichten mit Ursula Winkler.
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4: Ungleiche Regenverteilung in NRW. Heute Nacht wird erstmal der Norden nass und auch nur der. Und morgen über den Tag, da trifft es dann den Osten. Da kommt ab und zu mal was runter. Der Rest von NRW bleibt trocken. Dazu mal Sonne, mal Wolken. Das wird ganz nett bei bis 20 Grad.
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4: Achtung, wir haben eine Autobahnsperrung. Die A4 ist dicht. Köln Richtung Aachen zwischen Merzenich und Düren. Da hat es einen Unfall gegeben. Und entsprechend staut es sich da auch aktuell. Wartezeit stand jetzt 1 Stunde plus. Dann die anderen Staus ab 10 Minuten. Da haben wir die A1 Köln Richtung Münster zwischen Westhofener Kreuz und Kreuz Dortmund-Unna. 4 Kilometer, 24 Minuten. Die A2 Dortmund-Hannover zwischen Bielefeld-Ost und Herford-Ost. Ein bisschen besser inzwischen, aber immer noch 6 Kilometer. Aktuell 50 Minuten obendrauf. A3 Oberhausen-Köln zwischen Dreieck-Langenfeld und Leverkusen-Opladen. 3 Kilometer, eine halbe Stunde obendrauf. Und das war's. Eine gute Fahrt. Kommt gut durch. Sebastian Pulli hier. Und sind wir Fans von romantisch Händchen halten im Herbst? Oder ist es peinlich, wenn die Kumpels das sehen? Haha, der Mann. Marco, der Idiot. Hier ein Lied über die heilende, rettende Kraft, die das haben kann, wenn die Partnerin, der Partner einfach da ist und die Hand hält. Hold my hand eben. Lady Gaga. Einen schönen Abend.

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0: Swims, Mr. Know-It-All. Und jetzt was, was viele nicht wissen.
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0: Und zwar, dass die fröhliche schwedische Happy Plastic Pop Sunshine Band Ace of Base an einem ganz, ganz dunklen Ort gestartet sind. Denn eins der Gründungsmitglieder war einfach mal in jungen Jahren Teil einer schwedischen Neonazi- und Skinhead-Szene und hatte eine Punkband mit dem erschreckenden Namen Commit Suicide, Begeh Selbstmord. Vermutlich der einzige Bandname, vor dem man eine Triggerwarnung setzen muss. Übrigens Triggerwarnung. Immerhin mit 16 hat er sich dann Gott sei Dank zumindest äußerlich gewandelt, wir hoffen innerlich auch, und schrieb dann statt volksverhetzenden, brutalsten Texten nur noch Zeilen wie It's a beautiful life, oh oh oh. Ace of Base jetzt, schönen Abend euch.

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1: Wird noch ein ganz schöner Herbsttag morgen. Mal Sonne, mal Wolken, angenehme Temperaturen bis 20 Grad maximal. Nur im Osten von NRW, da kommt auch mal Regen runter. Fängt jetzt in der Nacht schon nass an, da trifft's aber erstmal den Norden NRWs, der Rest bleibt trocken. Dazu später gleich Tiefstwerte von 12 bis 7 Grad frisch.
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1: Ein paar ordentliche Klötze haben wir noch hier. Die Staus ab 10 Minuten Wartezeit. A1 Köln Richtung Münster zwischen Schwerte und Kamenzentrum. 4 Kilometer 26 Minuten. A2 Dortmund-Hannover zwischen Bielefeld-Ost und Herford-Ost. 5 Kilometer, knappe Dreiviertelstunde. A3 Oberhausen Richtung Köln zwischen Dreieck-Langenfeld und Leverkusen-Opladen. 1 Kilometer, 12 Minuten. Und A4 Köln Richtung Aachen. Nicht mehr gesperrt nach dem Unfall, aber immer noch eine Menge Stau zwischen Merzenich und Langerwehe, aktuell 3 Kilometer, 50 Minuten plus immer noch. Haltet durch, gute Fahrt. Sebastian Pulli hier und gleich gibt's noch die Cranberries mit Zombie, das ja immer so ein bisschen klingt, als wäre es in der Nachbarsgarage aufgenommen worden. Richtig ehrlicher, rumpeliger, kratziger Sound. Erstmal Tiffany Aris, die ist schon deutlich glattpolierter. Vertigo jetzt, einen schönen Abend.

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1: Nice to meet you und schön euch auch zu sehen und schön, wenn es in unserer sich schnell verändernden Welt Konstanten gibt, Dinge, die sich nie ändern. Hier, Joy Denalani und Max Herre machen immer noch Musik zusammen. Ne, das Traumpaar, das uns 90er Kindern auf dem Schulhof vermittelt hat, dass Ehen nicht so laufen müssen wie die von Mama und Papa. Wobei, Joy und Max haben sich dann auch irgendwann scheiden lassen, sind aber dann wieder zusammengekommen und spielen jetzt in Leverkusen Anfang November ein gemeinsames Konzert. So, und weil das Geheimnis einer langen guten Ehe ist, auch bitte immer Sachen alleine zu machen, hat Joy eine neue Single raus, ohne Max und top aktuell, heißt nämlich I Miss the Summer Already. Ich vermisse den Sommer jetzt schon. Ja, und ich, dass meine Eltern sich lieb haben. Schönen Abend.

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1: Ich bin Ursula Winkler. Die Bundesregierung will Sozialmissbrauch eindämmen. Dazu hat das Bundeskabinett einen 10-Punkte-Aktionsplan beschlossen. Bundesinnenminister Dobrindt sagte, man zeige klare Kante gegen Missbrauch und Betrug. Auch gegen kriminelle Strukturen, die sich den Staat zur Beute machten.
2: Ein Geschäftsmodell der Kriminellen, sie pferchen Leute in Schrottimmobilien und kassieren dann illegal Sozialleistungen. Wir ändern das, sagt Dobrindt. Auch verurteilte Straftäter, die untergetaucht sind, bekommen keine Leistungen mehr. Und der Datenaustausch zwischen den Behörden soll verbessert werden. Der funktioniert bisher nämlich nicht. Kurz, es geht bei dem Aktionsplan um viel Geld, das dem Staat durch die Lappen geht, aber auch um mehr Gerechtigkeit. Claudia Wächter, Nachrichtenredaktion.
1: Die USA haben den russischen Präsidenten Putin nach Angaben von Außenminister Rubio zum G20-Gipfel im Dezember in Miami eingeladen. Rubio sagte, man denke, dass dies eine gute Gelegenheit sei, damit Putin nicht nur mit US-Präsident Trump, sondern auch mit anderen Staats- und Regierungschefs ins Gespräch kommen könnte. Russland ist zwar offiziell noch G20-Mitglied, allerdings nahm Putin zuletzt 2019 physisch an einem Gipfeltreffen teil, vor Beginn der russischen Invasion in der Ukraine. Gegen den früheren Hollywood-Filmmogul Harvey Weinstein sind in einem neu aufgerollten Verfahren wegen Sexualverbrechen 15 Jahre Haft verhängt worden. Das berichten mehrere US-Medien. Der 74-Jährige sitzt bereits seit Jahren im Gefängnis.
3: Der einst machtvolle Medienmogul nutzte seinen Einfluss in der Branche, um unzählige Frauen sexuell zu missbrauchen. Die Staatsanwaltschaft hatte in diesem Fall 20 Jahre Haft gefordert, aber auch das jetzt verhängte Strafmaß setzt ein Zeichen. In anderen Verfahren war Weinstein auch schon für schuldig befunden und zu langen Haftstrafen verurteilt worden. Der gesundheitlich schwer angeschlagene Weinstein hat die Vorwürfe stets bestritten. Die Aufdeckung seiner Verbrechen hatte die MeToo-Bewegung ins Rollen gebracht. Tina Eck, USA.
1: Kurz vor der Entscheidung über den deutschen Olympiakandidaten wollen die Planer in Berlin ihre zunehmend aussichtslose Bewerbung offiziell zurückziehen. Das geht aus dpa-Informationen hervor. Der Senat bezog dazu zunächst keine Stellung. Am Samstag will der Deutsche Olympische Sportbund entscheiden. Im Rennen sind noch München und die Region Köln-Rhein-Ruhr.
4: Und das waren die Nachrichten mit Ursula Winkler.
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5: Heute Nacht geteiltes NRW. Man ist sich uneinig in Wetterfragen. Im Norden gibt's auch mal ordentlich Regen heute Nacht. Im Süden bleibt's dafür komplett trocken. Morgen dann die Wiedervereinigung bei dem überall eher wolkigen Tagesstart. Und später lockert's dann auf. Dann gibt's auch mal sonnige Strecken bei bis 20 Grad. Regen gibt's auch, aber das nur im Osten. Das machen wir politisch jetzt mal nicht auf.
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5: Hier und da noch ein bisschen mehr los. Die Staus ab 10 Minuten einmal. Wir starten auf der A1 Köln Richtung Münster zwischen Schwerte und Kamenzentrum. Aktuell 3 Kilometer, 17 Minuten plus. A2 Dortmund-Hannover, der längste Stau zwischen Bielefeld-Ost und Herford-Ost. 4 Kilometer, eine halbe Stunde. A4 Köln-Aachen zwischen Merzenich und Langerwehe. 3 Kilometer, 22 Minuten. Und A59 Duisburg-Dienstlaken zwischen Kreuz Duisburg-Süd und Duisburg-Großenbaum. Bisschen dichterer Verkehr sind 10 Minuten obendrauf. Eine gute Fahrt.
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7: Einen schönen guten Abend und herzlich willkommen bei einer neuen Ausgabe von Hier und Jetzt, dem Radiomagazin von Studio 1 hier auf Radio Bonn-Rhein-Sieg. Heute Abend geht es um das Thema Blutspenden, den Bonner Rapper Omet, über Fledermausmythen sowie die Erkrankung von MECFS. Natürlich haben wir wieder viel Musik am Start. Mit dabei ist Back It Up von Caro Emerald. Spirits von The Strombellas. Und High Hopes von Panic at the Disco. Heute im Studio sind Jana Müller, Julian Eberle, Caroline Dietrich und mein Name ist Christian Janus. Wir starten in die Sendung mit Little Talks von Of Monsters and Men.

0: eine körperliche Untersuchung statt. Es wird Blutdruck, Puls und Fieber gemessen. Es wird der HB-Wert gemessen. Das ist ein Wert, der den Blutgehalt widerspiegelt. Und dann findet eine Blutabnahme statt zur Bestimmung verschiedener Laborwerte.
1: Wenn der Gesundheitscheck abgeschlossen ist und feststeht, dass einer Blutspende nichts im Wege steht, geht es an die eigentliche Blutabnahme. Doch wie lange dauert diese und wie viel Blut wird dabei entnommen?
0: Die eigentliche Blutabnahme dauert 10 Minuten und mit der Ruhezeit ist man dann so 20 bis 30 Minuten insgesamt auf der Liege. Es wird einem ein halber Liter Blut entnommen. Und diese Menge ist bei jedem gleich, egal ob es jetzt Frau oder Mann ist oder welches Alter oder welches Körpergewicht.
1: Nach der Blutabnahme ist die Spende noch nicht am Ende. Was passiert mit dem Blut, sobald es aus dem Arm kommt?
0: Das Blut kommt dann in einem Beutel. In dem Beutel ist eine Flüssigkeit, die verhindert, dass das Blut gerinnt. Und wenn die Blutspende dann abgeschlossen ist, dann kommt das Blut in ein Labor, wir nennen das Komponentenherstellung. Da werden dann drei Präparate daraus gemacht. Einmal ein Präparat mit den roten Blutkörperchen, dann ein Präparat, wo das Plasma dann separiert ist und ein Präparat für die Blutplättchen.
1: Bei der Verarbeitung wird das Blut also in seine verschiedenen Bestandteile aufgeteilt. Dabei bleibt noch die Frage, ob es eine Blutgruppe gibt, die besonders benötigt wird, gerade bei Notfällen.
0: Die Blutgruppe 0, Rhesus negativ, das ist das, was wir so als absolutes Universalspenderblut bezeichnen, was für uns dann besonders wertvoll ist. Das ist das Blut, das gegeben wird bei einem Unfall, wenn man die Blutgruppe zum Beispiel noch nicht kennt.
1: Blutspenden werden aber nicht nur nach Unfällen gebraucht. Auch für viele andere Behandlungen werden sie eingesetzt.
0: Blutspenden werden eingesetzt für Operationen, damit man die Operation durchführen kann. Gerade größere Operationen, orthopädische Operationen, große Bauchoperationen, Herzoperationen. Dann ganz wichtig Tumorpatienten, die während ihrer Tumortherapie dann Blutungen bekommen. Ganz viel Blut wird benötigt in der Anästhesie- und Intensivmedizin, die diese ganzen Operationen durchführen.
1: Zusammengefasst lässt sich sagen, eine Blutspende dauert nicht lange, kann aber für andere Menschen lebensrettend sein. Ein kleiner Zeitaufwand, der einen großen Unterschied macht.
2: Vielen Dank an Professor Dr. Oldenburg für das interessante Gespräch und die spannenden Einblicke in die Welt der Blutspende. Wer sich noch genauer zum Thema informieren oder sogar selbst zum Blutspender-Spenderin werden möchte, findet weitere Informationen auf der Webseite des Blutspendendienstes des Universitätsklinikum Bonn. Bleibt dran, gleich hören wir Spannendes über den Bonner Rapper Aumet.

0: 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Hip-Hop bzw. Rap gilt auch heute oft noch als Szene, in der feste Vorstellungen von Männlichkeit und Identität das Sagen haben. Der Rapper Ormet ist in Bonn-Tannenbusch aufgewachsen und setzt sich mit seinen Songs für ein Umdenken und mehr Offenheit und Queerness im Rap ein. Unser Redakteur Julian Ebele hat mit Ormet über seinen Weg und seinen Umgang mit der Szene gesprochen. Wir sind jetzt gespannt und hören rein.
1: Hi Ormet, cool, dass du Zeit hast.
2: Ja, ich freue mich, das auch zu machen. Danke für die Anfrage auf jeden Fall.
1: Ja klar, sehr gerne. Jetzt mal für die Zuhörerinnen und Zuhörer gefragt, die dich vielleicht noch nicht kennen. Wenn du dich jemandem ganz neu vorstellen würdest, wie würdest du dich denn vorstellen?
2: Ich sage immer super gerne, ich bin Deutschraps nächste Barbie. Das hört sich, glaube ich, sehr lustig an. Aber in erster Hinsicht würde ich sagen, ja, ich bin Ormet. Ich bin jung, aufstrebender, nicht klassischer Rapper. Und ich sage auch ganz selbstbewusst, ich rap zu 80% besser als viele heteronormative Rapper, die gerade so in Deutschland stattfinden. Und ja, so viel zu meiner Wenigkeit.
1: Das erinnert mich auch an eine Textstelle bei dir mit der Barbie, aber mit der spielt man nicht.
2: Ja, ja, genau. Cool. Ich bin zwar eine Barbie, aber mit mir kann man nicht spielen. Genau.
1: Okay, und wie bist du zur Musik gekommen oder so genereller vielleicht zu so einer kreativen Lebensweise?
2: Ich war schon immer eigentlich so ein kreativ begabtes Kind. Also ich habe immer sehr viel Musik gehört als Kind, sehr viel getanzt. Ich habe mal im Theater gespielt. Und es war eigentlich nur für mich immer so eine Frage der Zeit, wann mache ich mal was Eigenes. Ich war in einer Musikschule ganz früh, meine Eltern haben das auch gefördert. Aber für mich war immer so, ich wollte mehr als das, was gerade so vor mir ist. Ich habe auch ganz viel Rap-Musik konsumiert. Natürlich, wenn man in Bonn aufwächst, wächst man halt so mit diesen großen Namen auf, mit SSIO und Fatah und wer da nicht so vertreten ist. Genau, Rest in Peace an dieser Stelle. Aber bis ich dann irgendwann so die ersten Frauen in Deutschrap gehört habe, habe ich dann auch wirklich angefangen zu sagen, okay, du kannst auch im Rap stattfinden, du kannst auch vielleicht was schreiben, habe auch erstmal aus Spaß nur was geschrieben und irgendwann wurde aus Spaß halt ganz schnell auch der Ernst. Als ich dann meine eigene Stimme so gehört habe, im Rap dachte ich mir so, das hört sich eigentlich gar nicht so schlecht an, das kannst du ganz gut, Ormet. Und dann wurde auch schnell nach der Schule war ich das erste Mal im Studio und so bin ich in die Musik so ganz bewusst schon reingerutscht, würde ich sagen. Also es war immer eigentlich nur eine Frage der Zeit.
1: Gab es für dich irgendwie ganz besondere Meilensteine auf dem Weg zum Künstler oder auch vielleicht so zu dieser Figur, die du dir geschaffen hast?
2: Auf jeden Fall. Ich glaube, was ich aber als erstes lernen musste, ist, dass man, wenn man Kunst macht oder einfach Künstler ist, dass man einen Teil seiner Privatsphäre aufgibt, auf jeden Fall. Das habe ich gemerkt, aber ich fand das gar nicht so schlimm, weil die Öffentlichkeit auch so in gewisser Hinsicht einem einen Schutz gibt. Also es kommt so ein, oh, du bist der Rapper. Das ist so ein Meilenstein. Aber was ich so durch die Musik für mich auch gelernt habe, ist, dass die Musik auch so eine freie Kunst ist, wo ich halt kein Blatt vor meinem Mund nehmen muss. Und wenn ich dann sowas wie Diskriminierung oder Hass so tagtäglich erlebe, kann ich das sehr gut in meiner Musik verarbeiten.
1: Ja, das geht ja jetzt auch dann schon so in die nächste Frage rein, die ich gestellt hätte, nämlich was für dich so diese Verbindung von Sexualität und Musik bedeutet, wie du dazu gekommen bist, wie du diese Entscheidung für dich getroffen hast und natürlich auch so, genau, was dir dadurch möglich wurde und vielleicht auch, wo dir dann gewisse Steine in den Weg gelegt wurden. Auch
2: noch. Ich würde ja sagen, Rap ist ja eigentlich eine große klassische Männerdomäne und eigentlich jemand wie ich findet noch nicht, beziehungsweise jetzt ja mittlerweile schon, aber findet eigentlich nicht im Rap statt. Also ich habe das ganz unbewusst eigentlich mit eingebunden. Es ist ja auch natürlich etwas, was mich tagtäglich begleitet, so ist es unübersehbar, meine Sexualität, das ist ja Teil meiner Identität und wenn halt auch die, ich sag mal, die klassischen heteronormativen Rapper so über ihr sexuelles Leben oder über was auch immer rappen können, dann wird es auch mal Zeit, dass ein schwuler Rapper darüber rappen kann und als queere Person sticht man immer in Räumen raus, ob positiv oder negativ halt leider auch für manche, aber genau daraus kann man sich halt auch die Vorteile ziehen und dann auch eine hörbare Stimme rausmachen, um zu sagen, hey, wir sind hier und uns sollte man hören. Wir haben eine Perspektive, wir haben eine Stimme. Und das war eigentlich mein Ziel, um einfach jungen Queeren, vor allem auch migrantische queere Perspektiven, eine Stimme zu geben.
1: Ja.
2: So viel dazu.
1: Super. Ja, das ist dann auch was du dir für die Zukunft wünschen wollen würdest. Wenn du jetzt so in 10 Jahren, wenn ich auf die Rap-Szene jetzt vielleicht auch nicht nur in Bonn, sondern generell auch ein bisschen weiter gucke, dass sich da was tut, oder?
2: Auf jeden Fall, ich habe auf jeden Fall auch große Ziele. Wenn ich es auch nicht schaffen sollte oder wenn ich nicht das erreicht habe, dann habe ich irgendwo einen Anfang gemacht. Und ich will einfach nur nicht in ein paar Jahren sagen, hätte ich es wenigstens versucht. So. Ich nehme schon gerne die Verantwortung in meine Hand, aber ich möchte auch, dass in 5 Jahren, in 2 Jahren auch andere queere Rapper existieren und da auf jeden Fall mehr Sichtbarkeit für uns alle ist, weil wie gesagt, auch das Platz für jeden. Also da ist ganz viel Platz noch und der Kuchen ist groß.
0: Vielen Dank an Ahmed und Julian für das interessante Gespräch und den Einblick, den wir dadurch gewinnen konnten. Mit seiner Musik zeigt Ahmed, dass Rap sehr vielfältiger ist, als manche Klischees vermuten lassen. Und trägt dazu bei, die Szene von innen heraus zu verändern und für andere Typen von Rappern zugänglich zu machen. Bleibt aber dran, gleich besprechen wir Fledermausmythen.
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0: Ihr hört hier und jetzt das Radiomagazin von Studio 1 hier auf Radio Bonn Rhein-Sieg. Dunkelheit, Echoorientierung und geschickte Flugfertigkeiten bei Nacht beschreibt nur ein Tier, die Fledermaus. Sie ist eines der einzigen fliegenden Säugetiere, die es auf der Erde gibt. Aber dieses Geschöpf hat über die Jahre ein schlechtes Image bekommen. Und es haben sich sogar falsche Mythen entwickelt. Ich spreche mit Experten Tom Wegner aus dem Arbeitskreis des Fledermausschutzes und kläre diese Mythen auf. Also der erste Mythos handelt von der Fledermaus und deren Wohnort. Denn viele Menschen glauben, dass sie nur in Höhlen wohnen. Stimmt das denn eigentlich?
1: Höhle kommt einem natürlich sofort in den Sinn. Das ist aber eigentlich die Ausnahme. Man muss gucken, viele von den Tieren, die wir in den Städten haben, das sind Tiere, die in Spalten leben, Spaltenkriecher oder so kann man sie auch schon mal nennen. Und diese Tiere sitzen also quasi am Gebäude, hinter einem Blech, hinter einem Verschlag, der da irgendwo nicht so richtig festgenagelt ist, an einem Zierstreifen von einer Garage. Und sowas nutzen die dann natürlich auch, aber für die ist natürlich super praktisch, dass wir so Gebäude in die Gegend gestellt haben, die man nutzen kann.
0: Ja, solche Häuser sind anscheinend nicht nur für uns ganz praktisch. Und daher kommt wahrscheinlich auch unser nächster Mythos. Und zwar ist es so, dass viele Menschen sich davor fürchten, dass sich Fledermäuse bei uns in den Haaren verfolgen.
1: Wo das her tatsächlich noch nicht richtig verstanden. Wie gesagt, meine Theorie war immer die hochtupierten Haare, die Frisuren aus den vergangenen Jahrhunderten, dass das vielleicht eine Rolle spielt, aber de facto eine Fledermaus, die ins Haar gerät, die fällt da auch wieder raus. Und es ist auch so, die Echoortungsleistung von denen, die machen es überhaupt klar, also die kommen um uns rum. Aber man merkt es natürlich, manchmal machen die das sehr knapp. Und dann rauschen die einem doch knapp übers Haupt. Also ne, dass man das Gefühl hat, da könnte was schief gehen, das ist klar. Und wenn man daraus dann natürlich eine Horrorstory macht, dann passiert es, dass die immer und überall den Haaren festhängen.
0: Also angenehm ist es bestimmt nicht, wenn da so eine Fledermaus an dir vorbeihuscht, und zwar bei wenigen Zentimetern. Aber wir kommen auch schon zum nächsten Mythos, und zwar ist es bekannt, dass die Fledermaus blind ist. Stimmt das eigentlich?
1: Fledermäuse können sehr gut sehen, das ist auch wichtig, dass die sehen können. Die können auch typischerweise besser als wir im Dunkeln sehen. Und der Hintergrund ist der, dass Echoortung eine sehr energieintensive Geschichte ist und auch nicht super exakt. Und deswegen funktioniert das am allerbesten, wenn man das Ganze kombiniert. Wenn man also mit den Augen ein bisschen was sieht, beispielsweise die Wegränder. Und das mache ich ein bisschen mit Echoortung, aber vielleicht auch mit dem Auge. Und jetzt steht in diesem Weg, auf dem Weg, irgendwo ein Mückenschwarm. Und den Mückenschwarm, den kann ich natürlich nicht sehen aus der Ferne. Das ist auch für die Fledermaus zu klein. Aber den kriege ich über die Echoortung raus. Und so kombinieren sich die zwei. Also die Fledermaus sind mitnichten blind. Sie können sich zwar ohne Augen orientieren, aber am besten sind die, wenn sie Augen und Ohren zusammen.
0: Dann macht wahrscheinlich die Kombi das ganze Paket. Wir kommen aber jetzt auch schon zu unserem letzten Mythos. Und zwar ist es wahrscheinlich das bekannteste Mythos. Und zwar, gibt es überhaupt Fledermäuse, die Blut saugen?
1: Es gibt viele verschiedene Fledermausarten. Wir zählen 1400 verschiedene Arten auf der Welt. Und davon gibt es einen Teil Flughunde, einen Teil Fledermäuse. Die Flughunde fressen nur Obst. Die Fledermäuse fressen im Grundtypus Insekten. Und drei davon in den Tropen haben sich auf Blut spezialisiert. Was die aber machen, ist eine kleine Wunde beißen. Die haben sehr, sehr scharfe Schneidezähne. Und ursprünglich offensichtlich bei Vögeln. Von den ganzen Fledermäusen gibt es immerhin drei Arten, die das machen, sind aber ganz große Spezialisten. Deswegen hört man es immer, ist aber eigentlich bei uns hier kein Thema, außer man liest den Original Bram Stoker Dracula, der zitiert das nämlich gleich auf der ersten Seite, der erzählt diese Geschichte von den Vampirfledermäusen.
0: Vielen Dank an den Fledermaus-Spezialisten Tom Wegner von der BAF. Mehr über Fledermäuse in Bonn findet ihr in der Webseite von der BAF, und zwar BAF Bonn. Bleibt dran, gleich sprechen wir, was hinter der Erkrankung MECFS steckt.

0: 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Eine Grippe, Erkältung oder vielleicht Covid hatte jeder von uns mal. Aber was ist, wenn man sich davon nie erholt und immer mehr abbaut, da das eigene Immunsystem gegen einen arbeitet? Für Menschen mit der Erkrankung MECFS ein Schicksalsschlag, nach langer Wartezeit für eine Diagnose. Caroline hat darüber mit Maxim Schlehe vom Fatigatio e.V. Berlin gesprochen, die selbst von MECFS betroffen ist.
1: Stellt euch vor, ihr könntet plötzlich Dinge wie Duschen oder einen Spaziergang nicht mehr bewältigen, ohne dass sich euer Zustand danach deutlich verschlechtert. Für Menschen mit MECFS ist es eine Lebensrealität. MECFS steht für myalgische Enzephalomyelitis oder chronisches Fatigue-Syndrom. Es ist eine chronische Erkrankung, welche zu starker Erschöpfung und Belastungsintoleranz führt. Besonders typisch ist die PEM, postexertionale Malaise. Bedeutet, nach Anstrengung können sich Symptome deutlich verschlechtern. Trotzdem kennt kaum einer diese Krankheit, obwohl sie seit 1969 von der WHO registriert wurde. Und weil der Verlauf und die Symptome so individuell sind, passiert es häufig, dass durch mangelndes Fachwissen die Krankheit psychologisiert wird. Maxim Schlehe ist selbst betroffen und tätig im Fatigatio e.V. Bundesverband für MECFS und spricht mit mir über die Krankheit. Was ist MECFS und was unterscheidet es von normaler Erschöpfung?
2: Also es ist in der Tat eine schwere chronische Multisystemerkrankung, die das Immunsystem, das Nervensystem und den Energiestoffwechsel des Körpers betrifft. Und das Leitsymptom und das, was es von allen anderen Erkrankungen unterscheidet, ist die sogenannte PEM. Das ist kurz für postexertionelle Malaise und bedeutet, dass man bereits nach geringer körperlicher, kognitiver und emotionaler Belastung signifikante Zustandsverschlechterungen hat, die zeitverzögert eintreten und mehrtägig bis dauerhaft sein können.
1: Weitere Symptome können außerdem sein Schlafstörungen, Schmerzen wie zum Beispiel Kopf-, Muskel- oder Gelenkschmerzen, Reizüberempfindlichkeit und Kreislaufprobleme. Aber warum ist MECFS so schwer zu diagnostizieren?
2: Also ich glaube, das Hauptproblem ist, dass es bis heute nicht den einen Test gibt, den man machen kann und dann hat man eine MECFS-Diagnose. Und es gibt natürlich auch gewisse Wissenslücken im Sinne von, nicht jeder Arzt kennt sich mit diesen Diagnosekriterien aus.
1: Außerdem erklärt mir Maxim den Verlauf der Krankheit und wie sie den Alltag der Menschen mit MECFS einschränkt.
2: Grundsätzlich unterscheidet man zwischen mild, moderat, schwer und sehr schwerer Betroffenheit. Und wenn man wirklich sehr schwer betroffen ist, dann bedeutet das in der Regel, dass man ja weitgehend bettgebunden oder komplett bettgebunden ist, dass man eine starke Reizempfindlichkeit in der Regel hat. Also viele sind sehr licht- und geräuschempfindlich, liegen dann im abgedunkelten Raum, müssen Noise-Canceling-Kopfhörer oder Oropax verwenden. Die Kommunikation kann teilweise stark eingeschränkt sein. Also es gibt Menschen, die sind so stark betroffen, dass sie keine Worte mehr formulieren können, weil das schon zu einem Crash führt.
1: Eine einheitliche Therapie und das eine Medikament gegen MECFS gibt es bislang noch nicht, erklärt Maxim.
2: Es gibt ja keine ursächliche Therapie für MECFS. Das heißt, die Behandlung konzentriert sich auf die Linderung der Symptome, also zum Beispiel die Verbesserung von Schlafstörungen, die Linderung von Schmerzen.
1: Die Forschung weiß noch nicht viel über MECFS, nur dass sie nach einer viralen oder bakteriellen Infektion auftreten kann, wie zum Beispiel durch Covid-19, einer Grippe oder das Epstein-Barr-Virus.
2: Was klar ist, ist, dass der Auslöser häufig Virusinfektionen sind, aber auch andere Auslöser sind möglich. Und viele andere Dinge sind einfach noch unterliegen der aktuellen Forschung und da kann man auch wenig aussagekräftige Tatsachen festhalten.
1: Und eben weil die Forschung und die Gesellschaft noch nicht genug über MECFS Bescheid wissen, wünschen sich Maxim und ihr Verein Folgendes.
2: Wir wünschen uns vor allen Dingen drei Verbesserungen in drei Bereichen, und zwar Versorgung, Forschung und Aufklärung. Also es gibt ja erste positive Entwicklungen, wie zum Beispiel die derzeit laufende nationale Dekade gegen postinfektiöse Erkrankungen. Aber es bestehen einfach weiterhin Versorgungslücken. Wir als Verband, wir engagieren uns auch selbst in all diesen drei Bereichen Versorgung, Forschung und Aufklärung, wünschen uns aber auch natürlich seitens Medizin und Gesellschaft, dass sie in diesen Bereichen ein bisschen nachlegen noch, ne? Also, dass einfach mehr spezialisierte Versorgungsangebote angeboten werden, dass Forschung mehr gefördert wird. Ich hoffe, dass das auch das Ziel von Gesellschaft und Medizin sein wird, langfristig die Lebenssituation von Menschen mit MECFS zu verbessern und die Erkrankung sichtbar zu machen.
1: MECFS ist keine bloße Müdigkeit, sondern eine schwere Erkrankung. Und solange es keine Heilung gibt, gilt, Infekte konsequent auskurieren und Erschöpfungszeichen des Körpers nicht ignorieren und Betroffenen endlich die nötige Anerkennung schenken.
0: MECFS kann das Leben der Betroffenen massiv verändern und ist dennoch vielen Menschen kaum bekannt. Das Gespräch mit Maxim Schlee hat gezeigt, wie vielfältig die Auswirkungen der Erkrankungen sein können und wie wichtig mehr Aufmerksamkeit und Verständnis für Betroffene sind. Und das war es schon wieder mit Hier und Jetzt mit dem Radiomagazin von Studio 1. Heute konnten wir interessante Einblicke in die Welt der Blutspende gewinnen, haben Offenheit in der Rap-Szene gesehen mit Rapper Omet und haben über Fledermäuse gelernt und auch über die Krankheit MECFS. 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Wenn ihr Anregungen, Wünsche oder Kritik habt, schreibt uns gerne über bürgerradio@radiobonn.de. Im Studio waren heute Jana Müller, Julian Eberle, Caroline Dietrich und mein Name ist Christian Janus. Vielen Dank fürs Zuhören und bis zum nächsten Mal.

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1: Ich bin Tine Klee. Die Bundesregierung hat einen 10-Punkte-Plan gegen Sozialmissbrauch beschlossen. Bundeskanzler Friedrich Merz schrieb dazu auf X: Missbrauch geht zulasten aller, die arbeiten und einzahlen. Unter anderem soll Grundsicherung nicht länger an per Haftbefehl gesuchte Personen ausgezahlt werden. Wirksamer bekämpft werden sollen auch ausbeuterische Geschäftsmodelle mit sogenannten Schrottimmobilien. Die USA haben den russischen Präsidenten Putin zum G20-Gipfel im Dezember in Miami eingeladen. Das sagte Außenminister Rubio am Rande der UN-Folge New York. Die USA hofften, dass Putin diese Einladung annehmen werde.
2: Der G20-Gipfel wäre eine gute Gelegenheit, Putin nicht nur mit US-Präsident Trump, sondern auch mit anderen Staats- und Regierungschefs in Kontakt zu bringen. Den USA ist offensichtlich daran gelegen, denn es herrscht Sorge, dass sich der Ukraine-Krieg ausweitet. Sabotageakte oder hybride Angriffe, Cyberattacken oder gezielt gestreute Falschinformationen könnten eine Eskalation auslösen, warnte US-Außenminister Rubio. Trump hatte Russland erst letzte Woche vorgeworfen, Verbündete der Ukraine schon lange anzugreifen. Im Fokus steht Polen. Aus den USA, Tina Eck.
1: In der Debatte um hohe Spritpreise bekommt die umstrittene 12-Uhr-Regel an den Tankstellen immer mehr Gegenwind. Der Bundesrat befasst sich am Freitag damit, die Tankregel wieder abzuschaffen. Auch der ADAC spricht sich dafür aus.
3: Seit April dürfen nur um 12 Uhr die Spritpreise erhöht werden. Die Regel ist seitdem umstritten, denn sie hat die Preise nicht gesenkt. Nur der Zeitpunkt erhöht werden, steht seitdem fest. Die Tankstellen hätten wegen der Regel die Preise teilweise stärker erhöht als davor, sagt der ADAC. Zumindest gibt es eine gute Nachricht für Autofahrer. Die Spritpreise gehen nach Rekordwerten wieder etwas runter aktuell. Und ab dem 1. Oktober will die Bundesregierung ja die Steuern senken und erwartet dann eine Entlastung von bis zu 17 Cent pro Liter. Thomas Bremser, Nachrichtenredaktion.
1: Zum Sport. Kurz vor der Entscheidung über den deutschen Olympiakandidaten wollen die Planer in Berlin ihre zunehmend aussichtslose Bewerbung offiziell zurückziehen. Das geht aus dpa-Informationen hervor. Der Senat wollte das nicht kommentieren, lud aber für morgen zu einer Pressekonferenz ein. Am Samstag will der Deutsche Olympische Sportbund entscheiden. Im Rennen sind noch München und die Region Köln-Rhein-Ruhr.
4: Und das waren die Nachrichten mit Tine Klimach.
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5: Heute ganz schöner Herbsttag, morgen ganz schöner Herbsttag. Der fängt zwar ein bisschen grummelig an morgen mit ein paar Wolken, aber später lockert's auf und dann gibt's auch immer wieder Sonne. Der Osten, da ist allerdings düsterer, also nur vom Wetter her, da kann's morgen auch mal Regen geben. Das Ganze bei bis 20 Grad und jetzt die Nacht auch schon in Teilen nass, da trifft's dann nur den Norden NRWs, der Rest bleibt trocken. Tiefstwerte 12 bis 7 Grad, frisch.
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5: Größtenteils ruhig, drei Staus haben wir noch. A1 Köln-Münster zwischen Schwerte und Kamen-Zentrum, 3 Kilometer, eine Viertelstunde. A2 dort zwischen Ostwestfalen-Lippe und Herford-Bad Salzuflen, 2 Kilometer, 12 Minuten. Und A3 Oberhausen-Köln zwischen Dreieck-Langenfeld und Leverkusen-Opladen, 1 Kilometer, 8 Minuten mehr. Eine gute Fahrt, kommt gut an. Ja, hallo, Sebastian Pulli hier. Der Herbst ist da und wir sind da praktisch eure akustische Tageslichtlampe. Wir beugen vor gegen Herbstdepression mit fantastisch fröhlicher Musik. Phil Collins haben wir gleich, You Can't Hurry Love. Wir haben Taylor Swift, I Knew It, I Knew You, die neue Single und Don't Stop the Music von Rihanna. Erstmal Somber hier mit Homewrecker. Einen schönen Abend euch.
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0: vom Toy Story 5 Soundtrack. Swift. Und jetzt übers Tratsch, ne, lästern hinterm Rücken der Kollegen. Das geht natürlich gar nicht. Ich mies. Wenn die Renate ausmacht, die ist so hinterhältig. Und die Frisur auch.
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3: Ja, nee, ist klar. So, Freunde, jetzt pass mal auf. Ich weiß ja nicht, ob ihr das schon mitgekriegt habt, aber der Jörg und die... Ja, wirklich, könnt ihr mir glauben? Ja, war doch klar, wie die den immer angeguckt hat. Ja, wo ich das weiß, kann ich nicht sagen, aber ich weiß es sicher. Musst du aber für dich behalten. Ja, das war natürlich jetzt völlig aus der Luft gegriffen. Jörg, entspann dich. Aber ihr kennt das doch alle. Dieser Gossip, Flurfunk, Klatsch und Tratsch. Immer serviert mit diesem Beipackzettel, mit dieser Gewissenshypothek. Erzähl das bloß nicht weiter. Das muss unter uns bleiben. Da darfst du nicht drüber reden. Und wenn, dann hast du es nicht von mir. Versprich mir das. Es ist quasi ein Schweigegelübde und Pressemitteilung in einem. Und jeder denkt doch, ja, wenn sie es mir schon erzählen, dann wissen sie doch eh schon alle. Da kann ich es auch weitererzählen. Und man wird doch immer wieder mal überrascht, wenn man merkt, dass der Olli doch gar nicht so pleite ist, wie du es die letzten 3 Wochen lang im Vertrauen rum erzählt hast. Zumindest haben dir das seine Anwälte geschrieben. Genau aus diesen Gründen bin ich dafür, dass man nur noch Dinge erzählt, hinter denen man auch zu 100% stehen kann. Nur noch Hardtext, abgesichert durch wenigstens 3 seriöse Quellen. Also Bunte, Bild und Brisant im Ersten. Ja, nee, ist klar. Ach, eins noch. Pass mal auf, Boris Becker und Steffi Graf sind wieder zusammen. Ja, weiß ich aus sicherer Quelle, aber von mir habt ihr es nicht.
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1: Bleibt nett morgen. Nett ist dabei der kleine Bruder von schön. Also erstmal ein wolkiger Start hier und da, aber später lockert es dann auf. Und dann gibt's auch immer mal wieder Sonne bei bis 20 Grad. Ausnahme ist der Osten von NRW, da kann's auch mal regnen. Geht jetzt schon in der Nacht nass los, da trifft's dann erstmal nur den Norden, der Rest bleibt trocken. Tiefstwerte gleich 12 bis 7 Grad.
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1: Drei Staus haben wir noch. A2 Dortmund-Hannover zwischen Ostwestfalen-Lippe und Herford-Ost. 1 Kilometer, 8 Minuten. A3 Oberhausen-Köln zwischen Dreieck-Langenfeld und Leverkusen-Opladen. Dichter Verkehr, 2 Minuten. Und A4 Köln-Aachen zwischen Kreuzköln-Gremberg und Kreuzköln-Süd. Auch da ein bisschen dichterer Verkehr, 2 Minuten obendrauf. Eine gute Fahrt. Hey, Sebastian Pulli hier und zum kalendarischen Herbstanfang gleich noch so ein bisschen Restsommer. La Isla Bonita, Madonna.
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1: Aber erstmal ein bisschen Musik, die auch bei der Bunkerparty im tiefsten Winter ordentlich schallert. Bibi Rexha, schönen Abend.

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0: zwischen Finnland, und wir nähern uns ja auch langsam diesen Temperaturen an zum heutigen kalendarischen Herbst an. Ist mit Jacke zu warm und ohne Jacke ist zu kalt. Es sei denn, man hat genau die richtige.
1: Freunde, es ist Herbst. Damit aber auch der Start für die Übergang. Ja, die gehört zum deutschen Krustenbrot. Kein Land der Welt feiert die so ab wie wir. Das ist der VW unter den Kleidungsstücken. Obwohl auch irgendwie so der modische Blinddarm. Haben wir alle, hat aber keine richtige Funktion. Ja, und das ist witzig in einem Land, wo ja alles immer sinnvoll sein muss. Ich meine, die ist nicht wirklich warm, hält nicht so richtig Regen ab, aber trotzdem habe ich davon mehr als Unterhosen. Die passt natürlich zu unserem Wetter hier im Herbst, ne? Kann sich nicht so richtig entscheiden, ist von allen so ein bisschen. Aber alleine das Wort Übergangsjacke. Modisch ist das ja oft mehr so ein Untergang. Nimmt man jetzt zum Beispiel mal die Königin der Übergangsjacken, die Steppweste. Mit steigendem Alter und Einkommen steigt ja der Steppwestenindex. Ihr wisst schon, was ich meine. Hier Sylter Softshell. Die Bonzenkutte. Ohne kommst du gar nicht auf den Golfplatz. Mit so einem Ding ist Christian Lindner eingeschult worden. Naja, wem's gefällt. Aber ich habe noch einen tollen Slogan für unser liebstes Kleidungsstück. Übergangsjacken. Hier bin ich Mensch, hier schlüpfe ich rein.
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1: Die Bundesregierung will Sozialmissbrauch eindämmen. Das Bundeskabinett einen Akt bekämpft für sogenannte Schrottimmobilien. Dobrindt will harte Kante zeigen.
2: Schrottimmobilien sind Immobilien, die in Teilen nicht bewohnbar. Die organisierte Kriminalität macht sich die zu eigen und suggeriert, dass hier Leistungsempfänger in einem hohen Zahl in diesen Immobilien untergekommen wären. Und so werden dann Mieteinnahmen kassiert.
1: Auch Teil des 10-Punkte-Plans, die Grundsicherung soll nicht länger an per Haftbefehl gesuchte Personen ausgezahlt werden. Wegen einer Drohnensichtung am Hauptstadtflughafen Berlin-Brandenburg ist der Flugbetrieb am Abend für 45 Minuten komplett eingestellt worden. Inzwischen sei die Sperrung bereits wieder aufgehoben worden, sagte eine Sprecherin des BER, der dpa. An keinem anderen deutschen Flughafen sind im ersten Halbjahr so viele Drohnen gesichtet worden wie am Hauptstadtflughafen BER. 28 solcher Flugobjekte wurden registriert, wie die deutsche Flugsicherung mitteilte. Im Jahr davor waren es insgesamt nur 8 Drohnensichtungen. Wegen des Klimawandels haben Experten auf dem Extremwetterkongress in Hamburg zum Handeln aufgerufen. Nach Erkenntnissen des Deutschen Wetterdienstes zeigen sich immer mehr Hitzewellen und Trockenheitsperioden in Deutschland. Die Hitzewelle ab Mitte Juni sei besonders intensiv gewesen.
3: Rekordhitze von fast 42 Grad Ende Juni. Mit dem Klimawandel werden solche Hitzewellen immer wahrscheinlicher, sagen Experten. Die Folgen von Extremwetter spürt jeder, mahnt auch Umweltminister Schneider. Auch die Wirtschaftsleistung sinke an heißen Tagen. Deshalb macht sich Schneider auch dafür stark, eine Gemeinschaftsaufgabe, Klimaanpassung und Naturschutz ins Grundgesetz aufzunehmen, damit Bund und Länder mehr Handlungsmöglichkeiten bekommen. Thomas Thonfeld, Nachrichtenredaktion.
1: Gegen den früheren Hollywood-Filmmogul Harvey Weinstein sind in einem neu aufgerollten Verfahren wegen eines Sexualverbrechens 15 Jahre Haft verhängt worden. Das berichten mehrere US-Medien. Der 74-jährige Weinstein ist bereits seit Jahren im Gefängnis. Das jetzt verhängte Strafmaß ist ein weiterer bedeutender Schritt in der seit Jahren andauernden Aufarbeitung von Sexualverbrechen. Es gab bereits mehrere Verfahren.
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4: Ungleiche Regenverteilung in NRW. Heute Nacht wird erstmal der Norden nass und auch nur der. Und morgen über den Tag, da trifft es dann den Osten. Da kommt ab und zu mal was runter. Der Rest von NRW morgen komplett trocken. Dazu mal Sonne, mal Wolken. Das wird ganz 20
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4: Zwei Staus haben wir, beide nicht allzu wild. A3 Oberhausen-Köln zwischen Dreieck-Langenfeld und Leverkusen-Opladen 1 Kilometer, 6 Minuten obendrauf. Und A44 Mönchengladbach-Düsseldorf, da zwischen Ost und Nersen aktuell 1 Kilometer, 2 Minütchen. Gute Fahrt, kommt gut durch. Hallo. Sebastian Poli hier und Arnold Schwarzenegger, der Terminator, die Killermaschine aus der Zukunft, bei der sich das amerikanische Publikum nie gewundert hat, warum der so einen richtig starken österreichischen Akzent hat einprogrammiert bekommen. Dieser Arnold Schwarzenegger hat jetzt beim Oktoberfest im Zelt wieder die Kapelle und das Publikum dirigieren dürfen. Macht er wohl öfter, steht dann da und dirigiert. Passt ja auch in Bayern vermutlich eher ein mechanischer Groove.
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4: Klatschen brav auf 1 und 3 und weil's Arnie ist, muss die Bassdrum natürlich boxen. Wie auf dem Track hier, David Guetta, Jennifer Lopez, einen schönen Abend euch.

0: Nach den Backstreet Boys neue Musik jetzt von Pedro Santos, ein Name, der Erwartungen weckt.
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0: Neue Musik jetzt von

0: denn Pedro Santos ist zwar geboren in Portugal, aber in Großbritannien aufgewachsen. Da hat es ihm den Latin-Teil der Seele vermutlich einfach rausgeregnet. Stattdessen bekommen wir von ihm eher klassischen Pop, britisch genug, dass ein bisschen Seele drin ist und ein guter Synthesizer-Groove und eingängig genug, um auch die Massen zu erreichen. So, Pedro Santos, kein Latin. Und wer es immer noch nicht glaubt, einfach mal auf seinen tief britischen Akzent achten.
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1: Wird noch ein ganz schöner Herbsttag morgen. Mal Sonne, mal Wolken, angenehme Temperaturen bis 20 Grad maximal. Nur im Osten von NRW, da kommt auch mal Regen runter. Fängt jetzt in der Nacht schon nass an, da trifft es aber erstmal den Norden NRWs, der Rest bleibt trocken. Dazu später gleich Tiefstwerte von 12 bis 7 Grad frisch.
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1: Richtig schön, nix los, keine Meldung, eine gute Fahrt. Sebastian Pulli hier und gleich gibt's Sido. Der ist ja immer ein bisschen wie ein Hörbuch mit Groove, weil er einfach so richtig gut Geschichten erzählen kann. Vor allem extrem bildreich. Gleich gerne mal in die Selbstbeobachtung gehen und mal schauen, wie viele Szenen sich da vor dem inneren Auge abspielen. Entsprechend gleich Bilder im Kopf. Einen schönen Abend euch.
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0: Und jetzt geht's hier um einen ganz, ganz braven Jungen.
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0: Und zwar im neuen Film Eiserne Wildnis. Kinoexperte Jörg Albrecht, ein Film mit Brad Pitt und eben einem sehr, sehr besonderen Co-Star.
2: Ja, und er ist im richtigen Leben Uber und ist ein deutscher Schäferhund. Und weil Brad Pitt selbst 3 Hunde hat, spricht er natürlich jedem anderen Hundebesitzer aus dem Herzen, wenn er sagt, mit einem Hund ist das Leben schöner, denn egal wie sehr dich der Tag mitgenommen hat, du kommst nach Hause und denkst dir, worüber beschwere ich mich eigentlich? Ein Mann und sein Hund, das sind die 2 Helden in Eiserne Wildnis. Beide hat der Krieg traumatisiert und jetzt sind sie im eisigen Alaska auf sich allein gestellt und können nur als Team überleben.
3: Wir haben Schlimmeres durchgemacht.
0: Oh, hör mal, da hat der Hund auch seinen Text gelernt. Ist ja ein Thriller, das Ganze, ne?
2: Genau, einer mit überschaubarer Story, dafür aber mit viel Abenteuer und Dramatik und einem perfekten Duo. Es kann sogar gut sein, dass du am Ende von Eiserne Wildnis ein bisschen Pipi in den Augen haben wirst.
0: Jetzt habe ich Angst, dass der Hund stirbt. Brad Pitt, halt dich aus, Hund auf keinen Fall. Ich gucke in das Pokerface von Jörg Albrecht. Es wird nichts verraten. Daumen hoch, sagt er. Eiserne Wildnis, ab morgen im Kino.
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1: Ich bin Tine Klimach. Die Bundesregierung will Sozialmissbrauch eindämmen. Dazu hat das Bundeskabinett einen 10-Punkte-Aktionsplan beschlossen. Bundesinnenminister Dobrindt sagte, man zeige klare Kante gegen Missbrauch und Betrug und gegen kriminelle Strukturen, die sich den Staat zur Beute machten.
2: Ein Geschäftsmodell der Kriminellen: Sie pferchen Leute in Schrottimmobilien und kassieren dann illegal Sozialleistungen. Wir ändern das, sagt Dobrindt. Auch verurteilte Straftäter, die untergetaucht sind, bekommen keine Leistungen mehr. Und der Datenaustausch zwischen den Behörden soll verbessert werden. Der funktioniert bisher nämlich nicht. Kurz, es geht bei dem Aktionsplan um viel Geld, das dem Staat durch die Lappen geht, aber auch um mehr Gerechtigkeit. Claudia Wächter, Nachrichtenredaktion.
1: Eine Drohnensichtung am Hauptstadtflughafen sorgte für eine Einstellung des Flugverkehrs. Für 45 Minuten gab es keine Starts und Landungen mehr. Inzwischen sei die Sperrung bereits wieder aufgehoben, sagte eine Sprecherin. Es kam bei zahlreichen Flügen zu Verzögerungen bei Starts und Landungen. Die Sprecherin der Bundespolizei sagte, Mitarbeiter am Flughafen hätten die Drohne gesichtet. Es konnte aber keine gefunden werden. Dann sei der Flugverkehr wieder freigegeben worden. In der gerade beendeten Badesaison sind mehr Menschen in Deutschland ums Leben gekommen als im Sommer des Vorjahres. Zwischen Anfang Mai und dem Ende der Sommerferien ertranken 248 Menschen, 12 mehr als im gleichen Zeitraum 2025. Das teilte die Deutsche Lebensrettungsgesellschaft mit.
3: Alleine im Juni zählte die DLRG mehr als 100 Todesfälle. Nur 2003 gab es in einem Juni mehr Badetote. Eine Hitzewelle zog besonders viele Menschen ans Wasser. Besonders gefährdet sind Jugendliche und junge Männer zwischen 11 und 30 Jahren. Viele überschätzen sich, sind leichtsinnig, gehen Risiken ein und das, obwohl sie nicht oder nicht gut schwimmen können. Die meisten tödlichen Badeunfälle gab es in Bayern. Hier starben in diesem Sommer 61 Menschen. Uli Reitinger, Nachrichtenredaktion.
1: Die Europäische Kommission vergibt im Oktober rund 40.000 kostenlose Reisetickets durch Europa. Bewerben können sich 18-Jährige aus der EU und bestimmten assoziierten Ländern, wie die Fachstelle für internationale Jugendarbeit der Bundesregierung mitteilte. Für Teilnehmer aus Deutschland seien rund 7.000 Discover-EU-Tickets reserviert. Die Bewerbungsrunde läuft noch bis zum 15. Oktober.
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4: In der Nacht ziehen jetzt einige Wolken durch und hier und da kann auch mal ein Schauer runterkommen. Aber oft ist es auch einfach trocken. Temperaturen pendeln sich ein zwischen 12 und 7 Grad. Schauen wir auf den Donnerstag. Der startet erstmal mit einigen Wolken. Ab dem Nachmittag gibt es dann aber auch große Wolkenlücken und es wird freundlich bis 20 Grad.
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5: A43 Münster-Wuppertal zwischen Recklinghausen, Herten und Recklinghausen-Hochlarmark. 2 Kilometer Stau, 8 Minuten Zeitverlust. Wir wünschen allen unterwegs gute Fahrt.
4: Mitternacht ist durch und das heißt, die nächsten Stunden, die verbringen wir jetzt hier gemeinsam. Mit mir geht's hier durch die Nacht und da starten wir mal rein mit 3 Hits am Stück. Den Anfang macht Leonie mit Don't Worry.
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0: DJ Vardas Flipside. So geht's hier durch die noch ganz junge Nacht. Ich hoffe, ihr habt gerade eine gute Zeit, wenn ihr gerade unterwegs seid. Dann kommt auf jeden Fall gut an. Und ja, so wettertechnisch ist da gerade viel in Bewegung, auch wenn es ja heute am Donnerstag wieder ganz nett wird eigentlich. Der meteorologische Herbstanfang, den hatten wir schon. Und den kalendarischen, den auch, der war nämlich gestern. Was ist denn jetzt eigentlich der Unterschied? Das eine fängt mit K an, das andere nicht. So, also der Herbst ist jetzt auf jeden Fall da. Und die hier, die freut sich schon auf jeden Fall auf die kommenden Wochen.
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3: Ich bin's, Laura. Es ist wieder die Zeit der Schals, die so groß sind, da könntest du den Kölner Dom mit einwickeln. Weißt du, wenn du als Typ 20 Minuten nach deiner Freundin suchst, während die ganze Zeit neben dir steht und winkt, du sie aber vor lauter Schal für einen Kleiderständer gehalten hast. Der Herbst ist auch die Zeit der echten, krassen Kerle. Die trotz Herbstwetter noch in kurzer Hose zur Arbeit kommen und dann ihre 5 Minuten Fame genießen können, wenn sie sagen, mir macht die Kälte gar nichts aus. Har, har, har. Der Herbst ist ohnehin die Zeit der Mode, die ich nicht verstehe. Was zum Beispiel ist der Sinn eines bauchfreien Pullovers? Pullis haben nur 2 Zweckmäßigkeiten. Erstens warm halten, zweitens kaschieren, wenn du zu viele Pommes gegessen hast, drittens nach dem Freund riechen. Okay, das waren 3, aber keiner davon ist zu kurz sein. Der Herbst ist übrigens auch die Zeit, wo jeder Mensch denkt, er müsste die Deko zu Hause jetzt unbedingt aus allem basteln, was draußen auffindbar ist. Laub, Kartoffeln, die Nachbarskartoffeln. Okay, es war ein Witz, aber im Ernst. Überall werden jetzt fragwürdige Männchen aus Kastanien und angelutschten Zahnstochern zusammengedengelt oder Gesichter in Kürbisse geschnitzt. Wobei, das ist gar nicht mal

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1: In der Nacht wechselnd bis stark bewölkt, auch immer mal wieder nass. Temperaturen pendeln sich ein zwischen 12 und 7 Grad. Auf dem Tag selbst, am Donnerstag, da haben wir dann erstmal zum Start einige Wolken. Ab dem Nachmittag dann aber freundlich bei bis zu 20 Grad.
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2: A1 Münster-Dortmund, zwischen Kamenzentrum und Kreuz Dortmund-Unna, 1 Kilometer Stau. Und A42 Dortmund-Kamp-Lindfort, zwischen Oberhausen-Zentrum und Oberhausen-Buschhausen, 1 Kilometer stockender Verkehr. Wir wünschen allen unterwegs gute Fahrt.
1: Robert Jans ist hier. Eine gute Nacht wünsche ich euch. Gemeinsam machen wir hier das Beste draus. Wenn ihr gerade Schicht habt oder unterwegs seid, dann versorge ich euch mit guter Musik, dass euch nicht langweilig wird. Und da starten wir jetzt mal rein mit Sean Paul. Got to love you.
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0: Ja, wenn ihr gerade unterwegs seid im Auto, dann denkt mal kurz nach. Was ist so das Schönste, wenn ihr auf der Arbeit seid, im Büro vielleicht? Na, ich sag's euch, das ist doch der Flurfunk, oder? So ein liebevoller Klatsch und Tratsch. Ne? Dabei schmeckt der Bürokaffee doch gleich dreimal so gut. Hier jetzt mal so eine kleine Nachhilfestunde vom Meister persönlich für euch.
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4: So, Freunde, jetzt pass mal auf. Ich weiß ja nicht, ob ihr das schon mitgekriegt habt, aber der Jörg und die Ute, ja, wirklich, könnt ihr mir glauben? Ja, war doch klar, wie die den immer angeguckt hat, ja, wo ich das weiß, kann ich nicht sagen, aber ich weiß es sicher. Musst du aber für dich behalten. Ja, das war natürlich jetzt völlig aus der Luft gegriffen. Jörg, entspann dich. Aber ihr kennt das doch alle. Dieser Gossip, Flurfunk, Klatsch und Tratsch. Immer serviert mit diesem Beipackzettel, mit dieser Gewissenshypothek. Erzähl das bloß nicht weiter. Das muss unter uns bleiben. Da darfst du nicht drüber reden. Und wenn, dann hast du es nicht von mir. Versprich mir das. Es ist quasi ein Schweigegelübde und Pressemitteilung in einem. Und jeder denkt doch, ja, wenn sie es mir schon erzählen, dann wissen sie auch eh schon alle. Dann kann ich es auch weiter erzählen. Und man wird doch immer wieder mal überrascht, wenn man merkt, dass der Olli doch gar nicht so pleite ist, wie du es die letzten 3 Wochen lang im Vertrauen rum erzählt hast. Zumindest haben dir das seine Anwälte geschrieben. Genau aus diesen Gründen bin ich dafür, dass man nur noch Dinge erzählt, hinter denen man auch zu 100% stehen kann. Nur noch harte Fakten, Klartext, abgesichert durch wenigstens 3 seriöse Quellen. Also Bunte, Bild und Brisant im Ersten. Ja, nee, ist klar. Ach, eins noch. Pass mal auf, Boris Becker und Steffi Graf sind wieder zusammen. Ja, weiß ich aus sicherer Quelle, aber von mir habt ihr es nicht.
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1: Ich bin Tine Klimach. Die USA haben den russischen Präsidenten Putin zum G20-Gipfel im Dezember in Miami eingeladen. Das sagte Außenminister Rubio am Rande der UN-Vollversammlung in New York. Die USA hofften, dass Putin diese Einladung annehmen werde.
2: Der G20-Gipfel wäre eine gute Gelegenheit, Putin nicht nur mit US-Präsident Trump, sondern auch mit anderen Staats- und Regierungschefs in Kontakt zu bringen. Den USA ist offensichtlich daran gelegen, denn es herrscht Sorge, dass sich der Ukraine-Krieg ausweitet. Sabotageakte oder hybride Angriffe, Cyberattacken oder gezielt gestreute Falschinformationen könnten eine Eskalation auslösen, warnte US-Außenminister Rubio. Trump hatte Russland erst letzte Woche vorgeworfen, Verbündete der Ukraine schon lange anzugreifen. Im Fokus steht Polen. Aus den USA, Tina Eck.
1: Gesetzlich versicherte Eltern können Krankengeld beantragen, wenn ein Kind unter 12 Jahren krank ist und sie deswegen nicht zur Arbeit gehen können. Aktuell sind es 15 Tage pro Jahr und Elternteil. Die Krankenkasse übernimmt und zahlt in der Regel 90% des Nettoverdienstes. Bundesgesundheitsminister Carsten Lindemann ist dafür, die Regelung wieder auf 10 Tage zu senken. Das sagte er im Bundestag.
3: Das ist eine Regel, die wir eingeführt haben während Corona, die es vorher auch nicht gab. Und wir insgesamt, glaube ich, als Politik gut daran tun, dass Sonderregeln, die es zu Corona gab, wieder zurückgenommen werden.
1: Lindemann wandte sich gegen Kritik. Es werden 10 Tage sein, mal 2 sind es 20 Tage im Jahr. Und das hatten wir auch in den ganzen Jahren vor Corona, sagte er. Die Bundesregierung hat einen 10-Punkte-Plan gegen Sozialmissbrauch beschlossen. Bundeskanzler Friedrich Merz schrieb dazu auf Ex: Missbrauch geht zulasten aller, die arbeiten und einzahlen. Unter anderem soll Grundsicherung nicht länger an per Haftbefehl gesuchte Personen ausgezahlt werden. Bestechung, bandenmäßiger Betrug und Urkundenfälschung. In mehreren Verfahren summierten sich die Strafen gegen Hendrik Holt auf fast 9 Jahren Gefängnis. Absitzen wollte der als Windkraftbetrüger bekannt gewordene Holt diese nicht. Ende August kehrte der 36-Jährige von einem genehmigten Ausgang nicht in die Justizvollzugsanstalt in Berlin zurück. Knapp einen Monat später wurde er nun in Dubai gefasst, wie die Staatsanwaltschaft Osnabrück mitteilte. Nach ihm war weltweit mit europäischem Haftbefehl gefahndet worden.
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4: Jetzt in der Nacht die meiste Zeit trocken. Hier und da kann aber auch mal ein Schauer kommen. Der kann auch mal stärker ausfallen. 12 bis 7 Grad, da pendeln sich die Temperaturen ungefähr so ein. Schauen wir auf den Tag. Da geht es dann erstmal mit einigen Wolken los. Ab dem Nachmittag dann aber auch teils größere Auflockerungen bei bis zu 20 Grad.
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5: A42 Dortmund-Kamp-Lindfort zwischen Oberhausen-Zentrum und Oberhausen-Buschhausen, 1 Kilometer Stau. Wir wünschen allen unterwegs gute Fahrt.
4: 1 Uhr ist durch, das ist die jetzt noch ganz junge Nacht. Und da starten wir jetzt mal rein mit 3 Hits am Stück. Den Anfang macht Nico Santos mit Why Don't You Stay. Ich bin Robert Jantz, schön, dass ihr am Start seid.
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0: So geht's hier, ja, durch die Nacht. Jetzt habe ich neue Musik für euch, und zwar von einer Band, die kommen aus Hamm, sind längst weit über die deutschen Grenzen hinaus erfolgreich und gehören inzwischen ja wirklich auch zu den international erfolgreichsten Indie-Acts aus Deutschland. Giant Rooks, die waren in dieser Woche bei uns zu Gast. Und ich sag mal so, mit Milliarden Streams weltweit, ausverkauften Touren in Nordamerika, da ist die Band mittlerweile auf den großen Bühnen der Welt zu Hause. Am 16. Oktober kommt endlich ihr neues Album If Heaven Exists, This Might Be It raus. Und das haben sie natürlich auch mitgebracht. Und uns ja, hat vor allem interessiert, warum es so besonders klingt.
1: Wir waren in einem Studio, was gebaut wurde von Peter Gabriel in den 80ern. Das war wirklich so ein Raumschiff. Da waren wir fast 6 Wochen lang, kurz vor Weihnachten. Und das war eine super krasse Zeit, weil man hatte irgendwie so das Gefühl, diese Wände haben einfach schon alles gehört. Da war von Beyoncé, Jay-Z und Harry Styles über Coldplay, U2 und so. Alle Menschen haben schon in diesem Raum gesungen und Musik gemacht, und das war einfach ein krasses Gefühl.
0: Jetzt sind die Giant Rooks keine Newcomer mehr, ne? Die gibt es schon seit über 10 Jahren und sind einfach auch ständig auf Tour. Da haben wir uns auch mal gefragt, ob man sich nach so langer Zeit noch gut leiden kann.
2: Tatsächlich verstehen wir uns so gut wie noch nie. Also es ist eher besser geworden über die Jahre, weil wir einfach uns total akzeptieren mit unseren Eigenheiten. Wir sind alle sehr, sehr unterschiedlich. Und es ist aber total schön, weil da so ein gegenseitiges Verständnis ist. Und auch wenn es mal irgendwie kurz vielleicht hitzig wird oder so, wir finden eigentlich immer wieder relativ schnell zueinander und können uns vertragen.
0: Na, das ist doch gut. Fred Finn und der Rest der Band, die spielen seit langer Zeit eben Konzerte überall auf der Welt. Uns hat natürlich auch interessiert, an welches sie sich immer wieder gerne jetzt zurückerinnern.
1: Der erste, der mir jetzt gerade wirklich so super spontan in den Sinn gekommen ist, ist tatsächlich ein Konzert, was wir in, war das, Sao Paulo gespielt haben. Und da waren wir Vorband von Louis Tomlinson, ex-One Direction-Mitglied. Und es war so total krass, weil so 50.000 Menschen in diesem Fußballstadion waren. Und irgendwie, ja, wirklich schon so viele Leute auch so unsere Lyrics konnten und so mitgesungen haben. Und das war irgendwie so voll der surreale Moment.
0: Ja, glaube ich. Und jetzt wollen wir natürlich unbedingt in die neue Single reinhören. Also Ohrenspitzen, hier sind die Jungs mit Slowdance, 4 Minutes.
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1: Jetzt gerade sind am Himmel doch einige Wolken unterwegs und die können örtlich auch mal Regen dabei haben. Temperaturen liegen so zwischen 12 und 7 Grad. Am Donnerstag selbst geht es dann auch erstmal mit Wolken los. Später im Tagesverlauf lockert es aber immer mehr auf. Die Sonne zeigt sich dann das Ganze bei bis zu 20 Grad.
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2: A40 Essen-Dortmund zwischen Dortmund-Barob und Dortmund-Hombruch 1 Kilometer Stau. Wir wünschen allen unterwegs gute Fahrt.
1: Wir machen uns weiter eine entspannte Nacht. Wenn ihr gerade unterwegs seid, dann kommt alle gut an. Ich versorge euch mit Musik. Als nächstes kommt die von Snow Patrol. Habe ich jetzt Chasing Cars für euch.
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0: Das ist die Donnerstagnacht und ich sag mal so, gestern war kalendarischer Herbstanfang. Das Wetter, das war trotzdem auch, komm, ich mach die nächsten Tage nochmal ganz nett. Auch heute am Donnerstag wird's ja eigentlich ganz schön. Aber ne, zum Herbst gehören ja auch so neben Kastanienmännchen, Eintöpfen und durchs Laub marschieren auch noch ja, was anderes zu dieser Jahreszeit dazu.
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2: So, Freunde. Es ist Herbst. Damit aber auch offizieller Start für die Übergangsjacke. Ja! Ja, die gehört zur deutschen DNA wie Krustenbrot. Kein Land der Welt feiert die so ab wie wir. Das ist der VW unter den Kleidungsstücken. Obwohl auch irgendwie so der modische Blinddarm. Haben wir alle, hat aber keine richtige Funktion. Ja, und das ist witzig in einem Land, wo ja alles immer sinnvoll sein muss. Ich meine, die ist nicht wirklich warm, hält nicht so richtig Regen ab, aber trotzdem habe ich davon mehr als Unterhosen. Die passt natürlich zu unserem Wetter hier im Herbst, ne? Kann sich nicht so richtig entscheiden, ist von allen so ein bisschen. Aber alleine das Wort Übergangsjacke. Modisch ist das ja oft mehr so ein Untergang. Nimmt man jetzt zum Beispiel mal die Königin der Übergangsjacken, die Steppweste. Mit steigendem Alter und Einkommen steigt ja der Steppwestenindex. Ihr wisst schon, was ich meine. Hier Sylter Softshell. Die Bonzenkutte. Ohne kommst du gar nicht auf den Golfplatz. Mit so einem Ding ist Christian Lindner eingeschult worden. Naja, wem's gefällt. Aber ich habe noch einen tollen Slogan für unser liebstes Kleidungsstück. Übergangsjacken. Hier bin ich Mensch, hier schlüpfe ich rein.
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1: Neu bei uns, Ray Dalton, Go That High.

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1: Ich bin Tine Klimach. In der Debatte um hohe Spritpreise bekommt die umstrittene 12-Uhr-Regel an den Tankstellen immer mehr Gegenwind. Der Bundesrat befasst sich am Freitag damit, die Tankregel wieder abzuschaffen. Auch der ADAC spricht sich dafür aus.
2: Seit April dürfen nur um 12 Uhr die Spritpreise erhöht werden. Die Regel ist seitdem umstritten, denn sie hat die Preise nicht gesenkt. Nur der Zeitpunkt, wann die Preise erhöht werden, steht seitdem fest. Die Tankstellen hätten wegen der Regel die Preise teilweise stärker erhöht als davor, sagt der ADAC. Zumindest gibt es eine gute Nachricht für Autofahrer. Die Spritpreise